0: sei jetzt bestätigt. Alle 351 Passagiere blieben unverletzt.
1: Bei dem Vorfall wurde die Beleuchtung am Anfang der Landebahn beschädigt. Wieso der Airbus zu früh aufgesetzt hat, ist bislang unklar. Die Bundesstelle für Flugunfallsicherung hat sich der Sache angenommen. Erst am Samstag war eine Boeing der Fluggesellschaft Vietnam Airlines beim Start über das Bahnende hinausgefahren, weil sie zu langsam war. Das Flugzeug konnte zwar gerade noch so abheben, musste aber 2 Stunden später beschädigt wieder in München landen. Aus München, Pia Wegner.
0: Zum Fußball. Wieder Schockmoment beim FC Bayern. Nationalspieler Jamal Musiala ist erneut auf dem Rasen zusammengebrochen. Wenig später kommt von ihm selbst dann die leichte Entwarnung über soziale Medien. Mir geht es gut, schrieb Musiala nach dem 4:2-Sieg der Münchner im Testspiel beim 1. FC Heidenheim. Schon am letzten Wochenende war der 23-Jährige beim Test gegen RB Leipzig auf dem Rasen zusammengesackt. Ärzte hätten bei ihm eine Störung des Nervensystems festgestellt. Er sei aber in bester medizinischer Behandlung, schreibt Musiala.

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1: Ich bin David Riemer. Die Kontrollen an den deutschen Außengrenzen sollen um ein weiteres halbes Jahr bis Mitte März verlängert werden. Das hat Innenminister Dobrindt bei der EU-Kommission angemeldet. Das Zurückdrängen der illegalen Migration brauche weiterhin Kontrollen, sagte Dobrindt der Bild-Zeitung. Er hatte den Schritt schon Ende Juli angekündigt, als Zehntausende Migranten in die spanische Exklave Ceuta in Nordafrika gestürmt waren. In einem wegweisenden Pilotprozess vor einem US-Bundesgericht in Auckland klagen mehrere US-Bundesstaaten gegen den Facebook-Konzern Meta. Sie werfen dem Unternehmen vor, Daten von Kindern gesammelt und gegen Gesetze verstoßen zu haben. Nun sind die Eröffnungsplädoyers gestartet.
2: Das Verfahren soll 6 bis 8 Wochen dauern und auch Meta-Chef Mark Zuckerberg soll aussagen. Anwälte aus Kalifornien, Kentucky, Colorado und New Jersey verlangen umfassende Schadenersatzzahlungen und gravierende Änderungen der Plattformen Facebook und Instagram. Die Klagen von 25 weiteren Bundesstaaten werden später verhandelt. Meta wird beschuldigt, Kinder und Jugendliche gezielt von sozialen Medien abhängig zu machen und damit ihre geistige Gesundheit zu gefährden. Hinzu kommen die Vorwürfe des Datensammelns. Aus den USA, Tina Eck.
1: SPD-Chef Klingbeil sieht trotz heftiger Kritik keinen Anlass für eine grundlegende Kursänderung an der Parteispitze. Der Weg, den Parteichefin Baas und er eingeschlagen hätten, sei richtig, sagte der Vizekanzler im Sommerinterview bei Sat.1.
3: Also jeder Finanzminister, jeder SPD-Vorsitzende in der Regierung wird vor der Herausforderung stehen, da ist kein Wachstum, da sind Löcher im Haushalt und da gibt es soziale Sicherungssysteme, Rente, Pflege, Gesundheit, die, wenn wir heute nichts machen, wird das ja auch nicht besser. Dann steigen die Beiträge, dann laufen die Kosten aus dem Ruder. Und insofern ist das etwas, wo man sich mit auseinandersetzen muss. Und ich verstehe, dass das viele umtreibt. Ich verstehe auch, dass da Unmut ist. Aber ich sage Ihnen, am Ende geht es um eine Verantwortung, die wir als Sozialdemokratinnen und Sozialdemokraten für dieses Land übernommen haben.
1: SPD-Chef und Finanzminister Klingbeil. Zum Fußball. Nationalspieler Jamal Musiala hat beim FC Bayern München für einen erneuten Schreckmoment gesorgt. Wenig später aber zumindest leichte Entwarnung gegeben. Das Wichtigste zuerst, mir geht es gut. Das teilte der 23-Jährige nach dem 4:2-Sieg des Rekordmeisters im Testspiel beim 1. FC Heidenheim über soziale Medien mit. Schon am letzten Wochenende war Musiala im Test gegen RB Leipzig auf dem Rasen zusammengebrochen.

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1: Ich bin David Riemer. Nach dem Drohnenvorfall am Flughafen Leipzig-Halle verlangt der Pilotenverband Vereinigung Cockpit Standards, um derartige Ereignisse einheitlich erkennen und bewerten zu können. Nach Einschätzung des Verbands liegt das größte Problem derzeit nicht in der Abwehr von Drohnen, sondern in ihrer rechtzeitigen Erkennung.
2: Immer häufiger stören Drohnensichtungen den Luftverkehr. Beim bislang spektakulärsten Fall war Anfang August am Flughafen Leipzig eine mit Sprengstoff bestückte Drohne entdeckt worden. Seitdem wird viel über Abwehr diskutiert. Die Piloten fordern aber auch eine bessere Technik, um Drohnen möglichst schnell zu erkennen und auch einschätzen zu können, wie gefährlich sie sind. Außerdem wollen die Piloten in den Gremien vertreten sein, wo über Reaktionen entschieden wird. Denn der Abschuss einer Drohne etwa kann am Ende gefährlicher sein als die Drohne selbst. Aus Berlin, Thomas Brockt.
1: Wenig Regen und viel Hitze. Die deutschen Landwirte haben in diesem Sommer eine insgesamt deutlich kleinere Ernte eingefahren. Der Deutsche Bauernverband rechnet mit einer unterdurchschnittlichen Getreidemenge von knapp 42 Millionen Tonnen. Verbandspräsident Ruckwied fordert ein Sofortprogramm der Bundesregierung.
3: Nicht nur um die Getreide- oder Gemüseernte steht es schlecht. Die Trockenheit führt auch zu Nachschubproblemen beim Tierfutter. Vor allem im Süden und im Westen Deutschlands gibt es schwache Ernten. Der Standort habe in diesem Jahr über den Ertrag entschieden, wie selbst selten zuvor, sagte Bauernpräsident Ruckwied. Teils sorgte die Trockenheit sogar für einen Totalausfall. Vielen Höfen geht es schlecht. Der Verband fordert finanzielle Hilfen aus der Politik. Mit akuten Folgen für die zuletzt bereits gestiegenen Verbraucherpreise rechnet die Branche aber erstmal nicht. Ursula Winkler, Nachrichtenredaktion.
1: Die Kontrollen an den deutschen Außengrenzen sollen um ein weiteres halbes Jahr bis Mitte März 2027 verlängert werden. Innenminister Dobrindt hat dies offiziell bei der EU-Kommission angemeldet. Er sagte, das Zurückdrängen der illegalen Migration brauche weiterhin Kontrollen. Diese gibt es seit September 2024. Die syrische Regierung lässt das mutmaßlich geheime Atomprogramm unter dem früheren Präsidenten Assad durch UN-Atomwächter aufarbeiten. Der Chef der internationalen Atomenergiebehörde Grossi sagte bei einem Besuch in Syrien, es gehe um einige Tonnen an Nuklearmaterial, das missbräuchlich verwendet werden könnte. Syrien habe die Behörde darüber informiert und eine erste Inspektion ermöglicht.

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1: Ich bin David Riemer. Die Kontrollen an den deutschen Außengrenzen sollen um ein weiteres halbes Jahr bis Mitte März verlängert werden. Das hat Innenminister Dobrindt bei der EU-Kommission angemeldet. Das Zurückdrängen der illegalen Migration brauche weiterhin Kontrollen, sagte Dobrindt der Bild-Zeitung. Er hatte den Schritt schon Ende Juli angekündigt, als Zehntausende Migranten in die spanische Exklave Ceuta in Nordafrika gestürmt waren. In einem wegweisenden Pilotprozess vor einem US-Bundesgericht in Auckland klagen mehrere US-Bundesstaaten gegen den Facebook-Konzern Meta. Sie werfen dem Unternehmen vor, Daten von Kindern gesammelt und gegen Gesetze verstoßen zu haben. Nun sind die Eröffnungsplädoyers gestartet.
2: Das Verfahren soll 6 bis 8 Wochen dauern und auch Meta-Chef Mark Zuckerberg soll aussagen. Anwälte aus Kalifornien, Kentucky, Colorado und New Jersey verlangen umfassende Schadenersatzzahlungen und gravierende Änderungen der Plattformen Facebook und Instagram. Die Klagen von 25 weiteren Bundesstaaten werden später verhandelt. Meta wird beschuldigt, Kinder und Jugendliche gezielt von sozialen Medien abhängig zu machen und damit ihre geistige Gesundheit zu gefährden. Hinzu kommen die Vorwürfe des Datensammelns. Aus den USA, Tina Eck.
1: SPD-Chef Klingbeil sieht trotz heftiger Kritik keinen Anlass für eine grundlegende Kursänderung an der Parteispitze. Der Weg, den Parteichefin Baas und er eingeschlagen hätten, sei richtig, sagte der Vizekanzler im Sommerinterview bei Sat.1.
3: Also jeder Finanzminister, jeder SPD-Vorsitzende in der Regierung wird vor der Herausforderung stehen, da ist kein Wachstum, da sind Löcher im Haushalt und da gibt es soziale Sicherungssysteme, Rente, Pflege, Gesundheit, die, wenn wir heute nichts machen, wird das ja auch nicht besser. Dann steigen die Beiträge, dann laufen die Kosten aus dem Ruder. Und insofern ist das etwas, wo man sich mit auseinandersetzen muss. Und ich verstehe, dass das viele umtreibt. Ich verstehe auch, dass da Unmut ist. Aber ich sage Ihnen, am Ende geht es um eine Verantwortung, die wir als Sozialdemokratinnen und Sozialdemokraten für dieses Land übernommen haben.
1: SPD-Chef und Finanzminister Klingbeil. Zum Fußball. Nationalspieler Jamal Musiala hat beim FC Bayern München für einen erneuten Schreckmoment gesorgt. Wenig spät aber zumindest leichte Entwarnung gegeben. Das Wichtigste zuerst, mir geht es gut. Das teilte der 23-Jährige nach dem 4:2-Sieg des Rekordmeisters im Testspiel beim 1. FC Heidenheim über soziale Medien mit. Schon am letzten Wochenende war Musiala im Test gegen RB Leipzig auf dem Rasen zusammengebrochen.

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1: Ich bin David Riemer. Nach dem Drohnenvorfall am Flughafen Leipzig-Halle verlangt der Pilotenverband Vereinigung Cockpit Standards, um derartige Ereignisse einheitlich erkennen und bewerten zu können. Nach Einschätzung des Verbands liegt das größte Problem derzeit nicht in der Abwehr von Drohnen, sondern in ihrer rechtzeitigen Erkennung.
2: Immer häufiger stören Drohnensichtungen den Luftverkehr. Beim bislang spektakulärsten Fall war Anfang August am Flughafen Leipzig eine mit Sprengstoff bestückte Drohne entdeckt worden. Seitdem wird viel über Abwehr diskutiert. Die Piloten fordern aber auch eine bessere Technik, um Drohnen möglichst schnell zu erkennen und auch einschätzen zu können, wie gefährlich sie sind. Außerdem wollen die Piloten in den Gremien vertreten sein, wo über Reaktionen entschieden wird. Denn der Abschuss einer Drohne etwa kann am Ende gefährlicher sein als die Drohne selbst. Aus Berlin, Thomas Brockt.
1: Wenig Regen und viel Hitze. Die deutschen Landwirte haben in diesem Sommer eine insgesamt deutlich kleinere Ernte eingefahren. Der Deutsche Bauernverband rechnet mit einer unterdurchschnittlichen Getreidemenge von knapp 42 Millionen Tonnen. Verbandspräsident Ruckwied fordert ein Sofortprogramm der Bundesregierung.
3: Nicht nur um die Getreide- oder Gemüseernte steht es schlecht. Die Trockenheit führt auch zu Nachschubproblemen beim Tierfutter. Vor allem im Süden und im Westen Deutschlands gibt es schwache Ernten. Der Standort habe in diesem Jahr über den Ertrag entschieden, wie selbst selten zuvor, sagte Bauernpräsident Ruckwied. Teils sorgte die Trockenheit sogar für einen Totalausfall. Vielen Höfen geht es schlecht. Der Verband fordert finanzielle Hilfen aus der Politik. Mit akuten Folgen für die zuletzt bereits gestiegenen Verbraucherpreise rechnet die Branche aber erstmal nicht. Ursula Winkler, Nachrichtenredaktion.
1: Die Kontrollen an den deutschen Außengrenzen sollen um ein weiteres halbes Jahr bis Mitte März 2027 verlängert werden. Innenminister Dobrindt hat dies offiziell bei der EU-Kommission angemeldet. Er sagte, das Zurückdrängen der illegalen Migration brauche weiterhin Kontrollen. Diese gibt es seit September 2024. Die syrische Regierung lässt das mutmaßlich geheime Atomprogramm unter dem früheren Präsidenten Assad durch UN-Atomwächter aufarbeiten. Der Chef der internationalen Atomenergiebehörde Grossi sagte bei einem Besuch in Syrien, es gehe um einige Tonnen an Nuklearmaterial, das missbräuchlich verwendet werden könnte. Syrien habe die Behörde darüber informiert und eine erste Inspektion ermöglicht.
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4: Ja, einen fröhlichen guten Morgen da draußen. Es ist kurz nach sechs und heute über den Tag ziehen bei wechselnder Bewölkung Schauer durch. Es weht dazu ein böig auffrischender Wind. Die Temperaturen sind trotzdem schon ganz mild. An der Lutherkirche am Schiersteiner Hafen und hier bei uns am Studio in der Britta Arena sind es 18 Grad und es geht heute noch hoch bis auf 23 Grad. Und Mosche, ja, morgen am Vormittag ziehen zunächst auch Schauer durch. Nachmittags setzt sich die Sonne durch. Dazu auch ein bisschen Wind. Höchstwerte morgen um die 25 Grad.
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4: A3 Frankfurt Richtung Köln. Die Abfahrt Raunheim ist wegen eines defekten LKW gesperrt. Und dann steht noch irgendwo ein Fahrzeug rum, nämlich auf der A66. Frankfurt Richtung Wiesbaden zwischen Kelkheim und Frankfurt am Main. Da steht ein defektes Fahrzeug. Für alle anderen gilt natürlich trotz alledem, kommt gut und sicher an. Gute Fahrt.
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4: In der Oranienstraße steht er immer noch und noch weiterhin. Kurz vor der Adelheidstraße, das ist eine 30er-Zone. Und wenn du irgendwo einen mobilen Blitzer gesehen hast oder eine Verkehrsstörung melden möchtest, kannst du das sehr gerne tun per WhatsApp oder direkt anrufen im Studio. Nummer ist die gleiche, Wiesbaden 952 69 869.
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4: Good morning Wiesbaden, Mitte der Woche, Mittwoch, ja, Halbzeit von allem anderen auch, nämlich auch von der Rheingauer Weinwoche. Habe ich eigentlich schon mal erwähnt, dass es mir extrem viel Spaß macht, hier morgens zu stehen und mit euch zusammen in den Tag zu galoppieren. Wie oft wart ihr denn bis jetzt auf der Weinwoche? Erzählt doch mal, schreibt uns mal, was war euer Wein des Tages? Den haben wir heute natürlich wieder auch. Und heute von 8 bis 9 Mittwoch mit Dirk Redmer, Geschäftsführer der CAT Deutschland GmbH. Also ist wieder richtig was los am Vormittag bzw. am frühen Morgen. Und jetzt gleich erstmal euer Horoskop vom Mittwoch, den 19. August. Davor ein bisschen Musik, Higher Love von Steve Winwood und jetzt erstmal Promiscuous von Nelly Furtado. Schönen guten Morgen, es ist gleich 5:05, ihr hört die Morning Show und mein Name ist Chris Scheler.
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1: Schönen guten Morgen, meine Damen und Herren. Lehnen Sie sich zurück, schließen Sie die Augen, stellen Sie den Kaffee zur Seite. Ihr Horoskop von Mittwoch, den 19. August.
0: Widder.
1: Heute ist Tatendrang angesagt. Du kannst viel bewegen, wenn du dich nicht von kleinen Hindernissen ausbremsen lässt. In der Liebe lohnt es sich, offen über deine Wünsche zu sprechen.
0: Stier.
1: Ein ruhigerer Tag tut dir gut. Vertraue auf deine Intuition und lass dich nicht zu schnellen Entscheidungen drängen. Finanziell solltest du heute lieber zweimal überlegen, bevor du etwas kaufst.
0: Zwillinge.
1: Kommunikation ist dein Trumpf. Ein Gespräch könnte eine überraschende Wendung nehmen oder dir eine neue Möglichkeit eröffnen. Bleib neugierig, besonders beruflich.
0: Krebs.
1: Deine Gefühle sind heute besonders präsent. Nimm dir Zeit für Menschen, bei denen du dich wohlfühlst. In einer Beziehung kann ein ehrliches Gespräch für mehr Nähe sorgen.
0: Löwe.
1: Du strahlst Selbstvertrauen aus und ziehst Aufmerksamkeit auf dich. Nutze das, um ein wichtiges Vorhaben voranzubringen. In der Liebe darfst du ruhig zeigen, was du fühlst.
0: Jungfrau.
1: Ordnung bringt heute Klarheit, wenn du dich auf eine Aufgabe nach der anderen konzentrierst, kommst du schneller voran als gedacht. Überfordere dich aber nicht mit Perfektionismus.
0: Waage.
1: Ein guter Tag, um Spannungen aus dem Weg zu räumen. Du findest wahrscheinlich die richtigen Worte, um einen Konflikt zu entschärfen. Romantisch könnte eine kleine Überraschung auf dich warten.
0: Skorpion.
1: Dein Gespür für Menschen ist heute besonders stark. Höre auf deine Intuition, aber ziehe nicht vorschnell Schlüsse. Beruflich könnte sich hinter einer unscheinbaren Gelegenheit etwas Interessantes verbergen.
0: Schütze.
1: Du brauchst heute Abwechslung. Ein spontaner Plan oder eine neue Idee kann deine Stimmung deutlich verbessern. Lass dich auf etwas Neues ein, es könnte sich lohnen.
0: Steinbock.
1: Geduld zahlt sich aus, auch wenn nicht alles sofort läuft, wie du es möchtest. Bist du auf einem guten Weg. Achte darauf, neben deinen Pflichten auch Zeit für dich selbst zu finden.
0: Wassermann.
1: Heute kommen dir ungewöhnliche Ideen. Nicht jeder wird sie sofort verstehen, aber das muss kein schlechtes Zeichen sein. In der Liebe sorgt Offenheit für positive Überraschungen.
0: Fische.
1: Deine emotionale Seite steht heute im Mittelpunkt. Kreativität und Intuition können dir helfen, eine Entscheidung zu treffen. Vertraue darauf, was sich für dich richtig anfühlt. Das war dein Horoskop von Mittwoch, den 19. August. Und jetzt kommt Guinness von Louis Fitzgerald. Es ist gleich 6:15. Schönen guten Morgen.
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5: Im Studio Robert Schäfer. Das hessische Innenministerium in Wiesbaden hat den Verein Palästina e.V. verboten. Nach Angaben des Innenministeriums richtet sich der Verein gegen die verfassungsmäßige Ordnung und den Gedanken der Völkerverständigung. Ihm werden unter anderem antisemitische Propaganda und die Unterstützung israelfeindlicher Positionen vorgeworfen. Im Zuge des Verbots hat es gestern Durchsuchungen in 5 Objekten in Hessen und in einem weiteren in Baden-Württemberg gegeben. Dabei sollen mögliche weitere Beweise gesichert werden. Das Verbot führt zur Auflösung der Vereinsstrukturen und zur Beschlagnahme des Vereinsvermögens. Die Waldbrandgefahr in Hessen hat sich nach den jüngsten Niederschlägen und dem deutlichen Temperaturrückgang vorerst entspannt. Das hessische Forstministerium in Wiesbaden hat die seit Anfang August geltende Waldbrandalarmstufe A aufgehoben. Damit gilt aktuell keine Alarmstufe mehr. Entwarnung gibt es allerdings nicht vollständig. Trotz der Regenfälle bleiben Teile der Vegetation nach der langen Trockenperiode weiterhin leicht entzündlich. Grillstellen können deshalb in besonders gefährdeten Wald- und Waldrandbereichen weiterhin geschlossen bleiben. Nach Angaben des Ministeriums hat es allein seit Anfang August knapp 50 Waldbrände mit einer Schadfläche von rund 380.000 Quadratmetern gegeben. Seit Jahresbeginn sind mindestens 160 Waldbrände registriert worden. Die Sanierung der B455 bei Eppstein geht in den nächsten Bauabschnitt. Das meldet Hessen Mobil in Wiesbaden. Die Vollsperrung an der Kreuzung B455-L3011 soll heute aufgehoben werden. Damit ist die Strecke von und nach Kelkheim-Fischbach wieder befahrbar. Anschließend wird die B455 in Richtung Fischbach auf einem kurzen Abschnitt halbseitig gesperrt. Eine Baustellenampel regelt den Verkehr. Hessen Mobil warnt wegen der langen Ampelphasen vor Staus und längeren Wartezeiten. Der neue Bauabschnitt soll voraussichtlich bis Ende August dauern. In Wiesbaden entsteht eine neue Selbsthilfegruppe für Menschen mit Depressionen, Ängsten und Panikstörungen. Das Gründungstreffen findet heute um 20 Uhr im Gesundheitsamt in der Konradinerallee statt. Die Gruppe Ansage an die Traurigkeit möchte einen geschützten Rahmen für Austausch und gegenseitige Unterstützung bieten. Geplant sind Treffen an jedem ersten und dritten Mittwoch im Monat von 20 bis 21.30 Uhr. Eine Anmeldung ist per Mail an die ansageandietraurigkeit@web.de möglich. In Wiesbaden-Nauroth steht wieder die Sperrmüllabfuhr an. Morgen und am Freitag holen die Entsorgungsbetriebe der Stadt den Sperrmüll ab. Am Donnerstag sind die Obergasse, die Auringer Straße und die nordöstlich davon gelegenen Straßen dran. Am Freitag folgen die übrigen Straßen sowie die Siedlung Erbsenacker. Der Sperrmüll darf erst am Vorabend rausgestellt werden. Wer ihn früher rausstellt, muss mit einem Bußgeld rechnen. Die ELW bitten außerdem darum, Möbel und Teppiche getrennt von Metallteilen und Elektrogeräten bereitzustellen. Kartons, Säcke sowie Bau- und Sanierungsabfälle werden nicht mitgenommen.
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6: Morgen, es ist kurz nach 6:30 und das Wetter ist so, naja, es ist nicht wirklich schön im Gegensatz zu letzter Woche. Da war es aber auch wiederum sehr, sehr heiß. Heute über den Tag ziehen bei wechselnder Bewölkung Schauer durch. Es weht dazu ein böig auffrischender Wind und die Temperaturen im Moment an der Lutherkirche, am Schiersteiner Hafen und hier bei unserem Studio in der Brit Arena 18 Grad. Und es geht heute noch hoch bis auf 23 Grad. Und der Wetterblick auf morgen, den Donnerstag, da ziehen am Vormittag zunächst Schauer durch. Nachmittags dann setzt sich die Sonne durch, auch dazu ein bisschen Wind und morgen Höchstwerte um die 25 Grad. Also eigentlich ab morgen dann wieder bestes Weinwochenwetter.
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6: Vorsicht auf der A3 Frankfurt Richtung Köln, wenn ihr aus der Richtung kommt. Zwischen Frankfurt Süd und Frankfurter Kreuz eine ungesicherte Unfallstelle auf dem linken Fahrstreifen. Ansonsten ist noch alles entspannt auf den Straßen, kommt gut und sicher an.
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6: Der Blitzer an der Oranienstraße, kurz vor der Adelheidstraße, da ist eine 30er-Zone. Und wenn du irgendwo einen mobilen Blitzer gesehen hast oder einen Verkehrsstau melden möchtest, kannst du sehr gerne tun. Schick eine WhatsApp oder ruf direkt an. Nummer ist die gleiche. Wiesbaden 952 69 869.
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6: Morgen.

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1: Wir haben wieder einen von Wiesbadens schönsten Orten im Gepäck. Heute eine Kirche, die im Rheingauviertel steht. Antenne Wiesbaden-Hörer Gabriel findet die Lutherkirche ganz toll. Und Antenne Wiesbaden-Reporterin Jill hat sich direkt mal umgeschaut.
2: Ja, also von außen wirkt die Lutherkirche erstmal ein bisschen zurückhaltend. Aber sobald man reinkommt, merkt man, hier steckt richtig viel drin. Die Kirche wurde zwischen 1908 und 1910 gebaut und 1911 dann eingeweiht. Und das alles im Jugendstil. Und besonders spannend ist das sogenannte Wiesbadener Programm. Dabei wurde der Kirchenraum so gestaltet, dass Altar, Kanzel und Orgel gleichwertig im Mittelpunkt stehen. Und die Gemeinde nicht einfach nur frontal auf den Altar schaut. Für die damalige Zeit war das ziemlich modern. Auch architektonisch hat die Lutherkirche einiges zu bieten. Das riesige Dach wird von einer freitragenden Stahlkonstruktion getragen und der Innenraum wurde mit aufwendigen Jugendstilelementen gestaltet. Dazu kommt noch eine außergewöhnlich gute Akustik, weshalb hier Musik bis heute eine große Rolle spielt. Und ich finde, genau dieser Kontrast macht die Kirche spannend. Von außen eher wuchtig, schlicht, drinnen plötzlich richtig kunstvoll, dazu ein bisschen Musik. Also, wer sich mal was Neues in Wiesbaden ansehen will, die Lutherkirche sollte definitiv auch mal auf der Liste stehen.
1: Ab in die Kirche. Danke, Jill. Und welchen Ort findest du am schönsten rund um Wiesbaden? Wo ist dein Hotspot? Schreib's uns per WhatsApp oder ruf mal durch. 0611 95 2 69 869.
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1: Mein Lieblingsort in Wiesbaden ist Kriesebeck, weil da bin ich aufgewachsen und da sind sehr schöne Orte, sehr schöne Aussichten, wo man biblisch betrachten kann. Und ja, ich liebe den Ort, der Ort liebt mich.

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1: Ich bin Tine Klimach. Regierungsflieger der Bundeswehr haben im ersten Halbjahr rund die Hälfte ihrer Flüge ohne Passagiere absolviert. Über 300 Teilstrecken seien für Dienstreisen mit Regierungsmitgliedern absolviert worden. Fast genauso viele waren aber Leerflüge. Das hat eine Anfrage des linken Politikers Dietmar Bartsch ergeben.
2: Das Problem ist hausgemacht, denn die allermeisten Dienstreisen der Regierungsmitglieder starten ab Berlin. Aber die Regierungsflieger sind in Köln stationiert. Eigentlich sollte die Flugbereitschaft schon vor 14 Jahren ganz nach Berlin umziehen. Aber es gab Verzögerungen. Unter anderem wurde der Hauptstadtflughafen viel später eröffnet als gedacht. Und bis heute fehlt am BER die nötige Infrastruktur, wie etwa Unterstellmöglichkeiten oder Wartungshallen. Der Gesamtumzug ist erst in rund 10 Jahren geplant. Aus Berlin, Ursula Winkler.
1: Die Kontrollen an den deutschen Außengrenzen sollen um ein weiteres halbes Jahr, bis Mitte März, verlängert werden. Das hat Bundesinnenminister Dobrindt offiziell bei der EU-Kommission angemeldet. Das Zurückdrängen der illegalen Migration brauche weiterhin Kontrollen, sagte Dobrindt der Bild-Zeitung. Das zeige die Entwicklung an den europäischen Außengrenzen. Die massive Preissteigerung bei Autoversicherungen könnte vorerst vorbei sein. Laut dem Vergleichsportal Verivox liegen die Preise für Versicherungswechsler im Schnitt nur 1,3% über dem Vorjahr. Die Kfz-Haftpflicht ist sogar 3% günstiger. Vollkasko dagegen 2,5% teurer. Über alle Versicherungsarten hinweg sind die Tarife demnach heute im Schnitt über 50% teurer als 2022. Zum Sport. Wieder Schreckmoment beim FC Bayern. Nationalspieler Jamal Musiala ist erneut auf dem Rasen zusammengebrochen. Wenig später kommt von ihm selbst dann die leichte Entwarnung über soziale Medien.
3: Das Wichtigste zuerst, mir geht es gut. Das schrieb Musiala nach dem 4:2-Sieg der Münchner im Testspiel beim 1. FC Heidenheim. Schon am Wochenende war der 23-Jährige beim Test gegen RB Leipzig auf dem Rasen zusammengesackt. Ärzte hätten bei ihm kurz auftretend, aber gut behandelbare Absenzen festgestellt. Übersetzt kurze Bewusstseinsaussetzer wegen einer Störung des Nervensystems. Er ist aber in bester medizinischer Behandlung und sehr optimistisch, schreibt Musiala. David Riemer, Sportredaktion.
1: Am kommenden Samstag steht für die Bayern dann das erste Pflichtspiel an im Supercup gegen Vizemeister Borussia Dortmund.
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4: Eigentlich gar nicht so schlecht. Ich weiß, wir können es uns auch schön reden, aber vielleicht wird es ja heute noch schöner. So ist es mindestens vorhergesagt. Erstmal über den Tag ziehen wechselnde Bewölkung. Bei wechselnder Bewölkung Schauer durch. Es weht dazu ein böig auffrischender Wind. Vielleicht sehen wir ja auch nochmal die Sonne. Die aktuellen Temperaturen an der Lutherkirche am Schiersteiner Hafen und bei uns am Studio in der Britta Arena. 18 Grad und das geht heute noch hoch bis auf 23 Grad. Der Wetterblick auf morgen. Da ziehen zunächst am Vormittag Schauer durch. Nachmittags setzt sich dann die Sonne durch. Dazu böig auffrischender Wind. Morgen Höchstwerte um die 25 Grad.
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4: Ja, man merkt, es sind jetzt wieder viele unterwegs, die Wolle auf die Schaff, nämlich auf der A3 Köln Richtung Frankfurt zwischen Kelsterbach und Frankfurter Kreuz. 3 Kilometer stockender Verkehr wegen Markierungsarbeiten. Die beiden linken Fahrstreifen sind gesperrt. Auf der A66 Wiesbaden Richtung Frankfurt zwischen Schiersteiner Kreuz und Wiesbaden-Biebrich. Da ist ein bisschen Stau. Ebenso Stau, nämlich 6 Kilometer im Moment auf der A643 Mainz Richtung Wiesbaden zwischen Dreieck Mainz und Schiersteiner Kreuz. Und auch ein bisschen Stau auf der 671 Mainz Richtung Wiesbaden zwischen Mainz-Spitz-Dreieck und Hochheim-Süd. In der Wiesbadener City noch alles entspannt. Wir wünschen euch gute und sichere Fahrt.
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4: Da steht ein Blitzer in der Oranienstraße, kurz vor der Adelheidstraße. Da blitzt es, wenn ich schneller als 30 fahre. Das ist 30er-Zone, da muss man eh nicht schneller fahren. Das gehört sich nicht. Und wenn du irgendwo einen mobilen Blitzer gesehen hast oder eine Verkehrsstörung melden möchtest, schick eine WhatsApp oder ruf direkt an. Wiesbaden 952 69 869. Diese Nummer gilt für beides.
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4: Guten Morgen, es ist kurz nach 7 und wir machen jetzt gleich erstmal wieder schön Musik, damit ihr schön aus dem Bett bzw. in den Tag kommt. Walking on a Dream vom Empire of the Sun. Und in dieser halben Stunde, warum ist das so? Da haben wir wieder eine schöne Frage, die erklärt wird, und der Wein des Tages. Also ich möchte jetzt noch nicht trinken, ich würde ihn gerne trinken, weil es ist ein lecker Stöffchen, aber da berichten wir gleich drüber. Den haben wir heute. Jetzt gibt's erstmal Musik. Schönen guten Morgen, mein Name ist Chris Scheler und ihr hört die Morning Show.

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0: Man kriegt ja theoretisch Antworten auf alle Fragen und natürlich auch hier bei uns. Ihr wollt was wissen und bei uns hört ihr die Antworten.
1: Hä? Warum ist das so?
0: Björn aus Kastell hat sich bei uns gemeldet und seine Frage dreht sich um unseren Himmel. Der ist nämlich bestenfalls blau, im Moment okay, wegen der Wolken ja eher grau. Aber Björn will wissen, warum ist der Himmel eigentlich blau? Also, woher kommt die Farbe? Gerade ist es ja grau, weil graue Wolken, aber warum ist er ohne Wolken blau? Habe ich noch gar nicht wirklich so drüber nachgedacht. Aber Kollegin Amina Liedtke weiß immer Bescheid, warum ist der Himmel blau? Warum ist das so?
2: Eine Frage, die sich wahrscheinlich jeder schon mal gestellt hat. Der Himmel ist blau, weil das Sonnenlicht aus vielen verschiedenen Farben besteht. Wenn das Licht auf die Atmosphäre der Erde trifft, wird es an winzige Teilchen in der Luft gestreut. Dabei wird die blaue Farbe viel stärker in alle Richtungen verteilt als die anderen Farben. Das wiederum bedeutet, egal wohin wir schauen, kommt besonders viel blaues Licht bei unseren Augen an. Und deshalb sieht der Himmel für uns blau aus. Wenn der Himmel dann bei Sonnenuntergang rot oder orange ist, legt das Licht einen viel längeren Weg durch die Atmosphäre zurück. Das blaue Licht wird unterwegs fast komplett herausgestreut und übrig bleiben dann vor allem die warmen Farben. Kurz gesagt, der Himmel ist nicht automatisch blau. Atmosphäre macht aus Sonnenlicht eine riesige Lichtschau und das gibt's jeden Tag, ganz gratis und so ganz ohne Streaming-Abo. Mega geil.
1: Darum ist das so. Du hast auch eine Frage, die wir klären sollen? Ruf uns an oder schreib uns eine WhatsApp 0611 952 69 8 69.

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1: Halbzeit Bergfest oder wie man auch sagen könnte, viel zu wenig Weinwoche für fast 100 Winzer mit annähernd 1000 verschiedenen Weinen und Sekten. Sportlich halt, aber man kann ja die Winzer jederzeit in ihrem Weingut besuchen und die Durstlücken schließen. Zum Beispiel beim Weingut Prinz von Hessen in Johannesberg. Von dort kommt heute auch unser Wein des Tages. Einen süffigen Rosé Feinherb. Und auch das ist einer dieser Weine, bei dem man schon beim ersten Glas ans vierte denkt. Warum? Dann hört mal der guten Yvonne Thier vom Weingut zu.
2: Hallo zusammen, mein Name ist Yvonne Thier und ich arbeite für das Weingut Prinz von Hessen. 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Das ist wie ein Hauch vom Sommer im Glas. Unser Rosé steht für unbeschwerten Genuss und pure Lebensfreude. Mit seiner erfrischenden Spritzigkeit, seiner harmonischen Ausgewogenheit und seinem angenehmen weichen Charakter lädt er dazu ein, jeden Augenblick zu genießen. Unser Rosé ist vielseitig und unkompliziert. Aromatische Noten von reifen Beeren und zarten Sauerkirschen prägen sein verführerisches Bouquet. 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Wir sind Stand Nummer 62 und wir freuen uns über jeden Besucher. Viel Spaß auf der Weinwoche.
1: Danke, Yvonne. Und wieder mal habe ich gelernt, dass ein Wein nicht nur aus Wasser, Alkohol und am Ende Spuren von Schwefel besteht. Ausgewogenheit, weicher Charakter, zarte Sauerkirschen. Ach ja, da wäre doch direkt mal ein Glas davon angemessen. Mache ich heute Abend am Stand 62 vom Weingut Prinz von Hessen auf dem Schlossplatz. Dann können wir mal zusammen mit dem leckeren Rosé anstoßen. Das könnt ihr auch weit über die Weinwoche hinaus machen. Kommt halt drauf an, wie schnell ihr 6 Flaschen leer macht. Yvonne hat uns eine Kiste in die Hand gedrückt und gesagt, verlost sie bitte an eure Hörerinnen und Hörer. Klar, machen wir das. Wir verlosen exklusiv eine Kiste, heißt 6 Flaschen dieses leckeren Tropfens. Schreibt uns einfach ganz schnell über WhatsApp oder ruft an und sagt uns, warum gerade ihr diese 6 Flaschen haben wollt und mit wem ihr sie leeren werdet. Ganz einfach unter Wiesbaden 952 69 899. Cheers!
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1: Im Studio Robert Schäfer. Die Waldbrandgefahr in Hessen hat sich nach den jüngsten Niederschlägen und dem deutlichen Temperaturrückgang vorerst entspannt. Das hessische Forstministerium in Wiesbaden hat die seit Anfang August geltende Waldbrandalarmstufe A aufgehoben. Damit gilt aktuell keine Alarmstufe mehr. Entwarnung gibt es allerdings nicht vollständig. Trotz der Regenfälle bleiben Teile der Vegetation nach der langen Trockenperiode weiterhin leicht entzündlich. Grillstellen können deshalb in besonders gefährdeten Wald- und Waldrandbereichen weiterhin geschlossen bleiben. Nach Angaben des Ministeriums hat es allein seit Anfang August knapp 50 Waldbrände mit einer Schadfläche von rund 380.000 Quadratmetern gegeben. Seit Jahresbeginn sind mindestens 160 Waldbrände registriert worden. Das hessische Innenministerium in Wiesbaden hat den Verein Palästina e.V. verboten. Nach Angaben des Innenministeriums richtet sich der Verein gegen die verfassungsmäßige Ordnung und den Gedanken der Völkerverständigung. Ihm werden unter anderem antisemitische Propaganda und die Unterstützung israelfeindlicher Positionen vorgeworfen. Im Zuge des Verbots hat es gestern Durchsuchungen in 5 Objekten in Hessen und in einem weiteren in Baden-Württemberg gegeben. Dabei sollen mögliche weitere Beweise gesichert werden. Das Verbot führt zur Auflösung der Vereinsstrukturen und zur Beschlagnahme des Vereinsvermögens. In Wiesbaden-Schierstein ist der Bahnübergang an der Freudenbergstraße ab morgen erneut voll gesperrt. Grund sind Sanierungsarbeiten der Deutschen Bahn im Zuge der Generalsanierung der Strecke zwischen Troisdorf und Wiesbaden. Die Sperrung gilt bis Ende August und betrifft auch den Radverkehr. Für Autos führt die Umleitung über die Stielstraße, Saarstraße und Karl-Lehr-Straße. Fußgänger können die Unterführung in der Dachsbergstraße zur Schönaustraße nutzen. Die Arbeiten am Bahngelände laufen voraussichtlich bis Mitte Dezember weiter. In Wiesbaden-Nauroth steht wieder die Sperrmüllabfuhr an. Morgen und am Freitag holen die Entsorgungsbetriebe der Stadt den Sperrmüll ab. Am Donnerstag sind die Obergasse, die Auringer Straße und die nordöstlich davon gelegenen Straßen dran. Am Freitag folgen die übrigen Straßen sowie die Siedlung Erbsenacker. Der Sperrmüll darf erst am Vorabend rausgestellt werden. Wer ihn früher rausstellt, muss mit einem Bußgeld rechnen. Die ELW bitten außerdem darum, Möbel und Teppiche getrennt von Metallteilen und Elektrogeräten bereitzustellen. Kartons, Säcke sowie Bau- und Sanierungsabfälle werden nicht mitgenommen. In Wiesbaden entsteht eine neue Selbsthilfegruppe für Menschen mit Depressionen, Ängsten und Panikstörungen. Das Gründungstreffen findet heute um 20 Uhr im Gesundheitsamt in der Konradinerallee statt. Die Gruppe Ansage an die Traurigkeit möchte einen geschützten Rahmen für Austausch und gegenseitige Unterstützung bieten. Geplant sind Treffen an jedem ersten und dritten Mittwoch im Monat von 20 bis 21:30 Uhr. Eine Anmeldung ist per Mail an die ansageandietraurigkeit@web.de möglich.
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2: Es ist kurz nach 7:30, was aber weniger mit dem Wetter zu tun hat. Das ist halt so, wie es ist. Über den Tag ziehen bei wechselnder Bewölkung Schauer durch. Es weht dazu ein bisschen Wind und die aktuellen Temperaturen an der Lutherkirche am Schiersteiner Hafen und hier bei unserem Studio in der Britta Arena liegen bei 18 Grad und die Temperaturhöchstwerte heute 23 Grad. Der trübe Blick auf morgen. Am Vormittag ziehen zunächst Schauer durch. Nachmittags dann setzt sich die Sonne durch. Dazu böig auffrischender Wind und morgen Höchstwerte um die 25 Grad.
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2: Vorsicht auf der A3, Köln Richtung Frankfurt. Zwischen Limburg Süd und Bad Camberg liegt ein Unterlegkeil auf dem mittleren Fahrstreifen. Auf der A66 Wiesbaden Richtung Frankfurt. Zwischen Wiesbaden-Frauenstein und Wiesbaden-Biebrich. Da ist ein bisschen Stau. Ebenso Stau und stockender Verkehr auf der 643 Mainz Richtung Wiesbaden. Zwischen Dreieck Mainz und Schiersteiner Kreuz. Und so auch auf der 671 Mainz Richtung Wiesbaden zwischen Mainz-Spitz-Dreieck und Hochheim-Süd. Und auf der B260 Lahnstein Richtung Wiesbaden zwischen Schlangenbad und Eltville-Martinstal ist dichter Verkehr. Da braucht ihr im Moment ungefähr 9 bis 10 Minuten länger. Bleibt entspannt, hört weiter Antenne Wiesbaden. Wir wünschen euch gute und sichere Fahrt.
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2: Der Blitzer in der Oranienstraße kurz vor der Adelheidstraße. Da stand er schon seit Tagen und steht noch ein bisschen. Da sind 30 erlaubt. Und wenn du irgendwo einen mobilen Blitzer gesehen hast oder eine Verkehrsstörung melden möchtest, sehr gerne, ruf an oder schick eine WhatsApp. Nummer ist die gleiche, Wiesbaden 952 69 869.
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2: Guten Morgen.

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1: Das ist ein Spiel, da warten viele drauf. Unser SVW in Wiesbaden ist, wie sagt man das nett, nicht so wirklich gut in die neue Saison gestartet. Zwei deutliche Niederlagen gab es zum Start in die neue Drittligarunde. Aber das ist das Gute. Die sind am Samstag komplett wurscht. Bayer Leverkusen kommt nämlich zu uns in die Britta Arena. Erste Runde im DFB-Pokal. Und wir suchen Antenne Wiesbaden Fanreporter, die natürlich live mit dabei sind, jetzt am Samstag. Er wird es nicht sein. Er steht nämlich bei uns zwischen den Pfosten. SVW in Wiesbaden-Schlussmann Florian Striezel. Ja, wir erinnern uns, der ist letztes Jahr gegen die Bayern im Pokal über sich hinausgewachsen und wäre für uns fast zum Pokalhelden geworden. Ja, er freut sich auf jeden Fall auf das Spiel am Samstag.
2: Ja, natürlich ist es, das sind alles wieder Highlight-Spiele. Ne? Also wir haben bisher immer das Glück gehabt, die Top-Mannschaften der Bundesliga zu bekommen. Das wird ein dickes Brett, aber an einem guten Tag, guten Stürmern, guten Torhütern, können wir das Ding ziehen.
1: Genau, man sagt ja immer, der Pokal hat seine eigenen Gesetze. War schon oft so, dass der vermeintliche Underdog die Großen geärgert hat. Warum sollen das am Samstag nicht wir sein? Und jetzt kommt ihr ins Spiel. 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
1: Ich bin Tine Klimach. Die Lockerung des Lkw-Fahrverbots an Sonntagen hat bislang kaum Auswirkungen auf den Verkehr in Deutschland. Das zeigt eine Bilanz des ADAC für das vergangene Wochenende. Demnach gab es am Sonntag sogar weniger Staus als in der Vorwoche.
2: Größere Probleme gab es nicht, sagt auch der Speditionsverband BGL und betont, wir sind zwar nun flexibler, aber mehr Fahrer haben wir deshalb nicht und auch die Lenkzeiten, die blieben gleich. Weil wegen der niedrigen Pegelstände im Rhein und anderen Flüssen kaum noch Frachtschiffe unterwegs sind, dürfen Lastwagen im Moment auch sonntags fahren. So soll ein Teil der Rohstofftransporte vom Schiff auf die Straße verlagert werden. Claudia Wächter, Nachrichtenredaktion.
1: Die Kontrollen an den deutschen Außengrenzen sollen um ein weiteres halbes Jahr bis Mitte März verlängert werden. Das hat Bundesinnenminister Alexander Dobrindt jetzt offiziell bei der EU-Kommission angemeldet.
3: Eigentlich sollen im Schengen-Raum die Grenzen offen sein. Doch schon seit 2 Jahren gilt das für die deutschen Außengrenzen nicht mehr. Die Bundesregierung will so die Zahl der unerlaubten Einreisen verringern. Kritik daran gibt es immer wieder. Doch jetzt kommt, wenn die EU-Kommission nicht widerspricht, die nächste Verlängerung. Innenminister Dobrindt hatte das schon vor kurzem angekündigt, nach dem Massenansturm von Migranten auf die spanische Exklave Ceuta in Nordafrika. Aus Berlin, Thomas Brockt.
1: In Belgien hoffen die Einsatzkräfte auf eine Eindämmung des seit Tagen wütenden Feuers im Naturschutzgebiet Hohes Venn. Ein Lichtblick sei der für heute angesagte Regen, sagte Tobias Schell, Feuerwehrsprecher in der Nachbarstadt Monschau, der dpa. Die Lage sei noch nicht unter Kontrolle. Das größte Problem sei die nordöstliche Flanke des Feuers, die besonders schwer erreichbar sei. Diese Brandlinie sei 2,3 Kilometer von der deutschen Grenze entfernt. Regierungsflieger der Bundeswehr haben laut Verteidigungsministerium im ersten Halbjahr rund die Hälfte ihrer Flüge ohne Passagiere absolviert. Über 300 Teilstrecken seien für Dienstreisen mit Mitgliedern der Bundesregierung absolviert worden. Ähnlich viele gingen aber für die Bereitstellung der Flugzeuge drauf. Das ist auf Anfrage des linken Abgeordneten Dietmar Bartsch herausgekommen. Die Leerflüge kommen oft dadurch zustande, dass die Regierungsflieger in Köln stationiert sind, die Passagiere ihre Dienstreisen aber in Berlin antreten. Ein Umzug an den BER steht erst in rund 10 Jahren an.
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4: Im Moment scheint es ja fast so, als würde die Sonne mal durchkommen. Mal schauen, ob es schafft. Auf jeden Fall über den Tag ziehen bei wechselnder Bewölkung Schauer durch. Es wird ein böig auffrischender Wind und die aktuellen Temperaturen liegen noch an der Lutherkirche am Schiersteiner Hafen und hier bei unserem Studio in der Britta Arena bei 18 Grad und gehen hoch bis auf 23 Grad. Der Wetterblick auf morgen, ziehen am Vormittag zunächst Schauer durch, nachmittags setzt sich die Sonne durch. Dazu böig auffrischender Wind wie heute. Morgen Höchstwerte allerdings schon um die 25 Grad.
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4: A66 Wiesbaden Richtung Frankfurt. Zwischen Wiesbaden-Frauenstein und Wiesbaden-Mainzer Straße streckenweise stockend. Auf der 643 Mainz Richtung Wiesbaden. Zwischen Dreieck Mainz und Schiersteiner Kreuz auch streckenweise stockender Verkehr. Auf der 671 Mainz Richtung Wiesbaden zwischen Mainz-Spitz-Dreieck und Hochheim Süd 2 Kilometer Stau. Und in der Gegenrichtung Wiesbaden Richtung Mainz auf der 671 zwischen Hochheim Süd und Gustavsburg auch ein bisschen Stau. In der Wiesbadener City, ja, da ist gerade Rush Hour, viele Straßen, wo es ein bisschen länger dauert. Besonders betroffen ist der Siegfriedring Richtung Stadtmitte und die Erich-Ollenhauer Straße Richtung Biebrich. Da braucht es jeweils, sagen wir mal so 8 bis 9 Minuten länger. Wir wünschen euch allen wunderbare Fahrt.
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4: Mein Gast ist heute Dirk Redner, Geschäftsführer der CAT Deutschland GmbH. Schön, dass du da bist. Hallo, ja, Dirk.
6: Vielen Dank für die Einladung. Ich freue mich sehr. Danke.
4: CAT Deutschland GmbH, wahrscheinlich können sich viele was drunter vorstellen. Trotz alledem für unsere Hörerinnen und Hörer. Erklär mal, was macht die CAT Deutschland GmbH?
6: Fang mal an, was ist CAD oder CAT oder CAT?
4: Noch besser, ganz genau.
6: Ja, ich fange mal an. Also ganz, ganz salopp gesagt, jeder kennt ja Häuser, Gebäude, Brücken, Straßenplanung etc. Und das wird alles mit dieser Softwarelösung CAD geplant, gezeichnet. Mittlerweile ist es ja auch klar ein Thema mit KI und Datenbanken. Das bedeutet Also wenn ich jetzt zum Beispiel ein Gebäude plane und dann habe ich den Elektriker, dann gibt es dann Tools für die CAD-Systeme, die aufgesetzt werden. Das ist dann die Elektroplanung. Das bedeutet, jedes Kabel hat eine Bezeichnung, die Länge, wo ist das Kabel verlegt mit allen drum und dran. Und das ist im Prinzip CAD. Also es werden Gebäude geplant, Mechanical-Bereich, die Automotivindustrie baut damit die Autos, und aber auch die Elektroplanung jetzt, klar, E-Mobilität, ganz großes Thema. Mhm. Und das ist im Prinzip CAD. Also alles, was wir sehen, anfassen in den Dingen, in denen wir fahren, auch Flugzeuge werden damit geplant, aber hauptsächlich natürlich Gebäude. Ja, auch hier die Preta Arena, in der wir sitzen, wurde mit einer CAD-Software geplant.
4: Du bist Geschäftsführer, das sagt ja schon viel aus. Du hast auch die Cap jetzt gerade auf, also als Geschäftsführer hat man immer den Hut auf sozusagen. Aber was ist deine wirkliche Rolle? Was machst du alles im Unternehmen?
6: Ja gut, ich kümmere mich ganz klar um die strategische Ausrichtung. Ich muss natürlich auch immer auf die Zahlen gucken, dass das stimmt, dass die Umsätze stimmen. Mitarbeiter, Koordinierung, die Teams, mit denen ich mich zusammensetze, dass ich dann immer die Updates reinhole, wie es gerade aktuell aussieht. Und dann gehe ich natürlich mit den Teamleitern in die Planung, wo wir strategisch das nächste halbe, dreiviertel Jahr dann auch hingehen. Und unter anderem muss ich mal im Radio sitzen und mit einem netten Menschen ein Interview führen.
4: Ist nicht wahr.
6: Ja, doch.
4: Mein Gast ist heute Dirk Redner, Geschäftsführer der Cut Deutschland GmbH.
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11: Mein Gast ist heute Dirk Redner, Geschäftsführer der CAT Deutschland GmbH. Wie ist denn dein persönlicher Werdegang? Wie bist du dahin gekommen, was du jetzt machst?
12: Ja, das ist also gar nicht der klassische Weg. Also ich habe jetzt auch gar nicht studiert. Ich komme gar nicht aus der CAD-Branche, sondern ich bin vor über 20 Jahren in die Firma eingestiegen im Bereich Marketing und habe dort als One-Man-Show für diese CAD-Software, die wir unter anderem einkaufen aus Belgien von der Firma Octiv, da habe ich das erste Marketing aufgebaut. Grundlegend hatten wir nur die Firma Mervisoft GmbH und hatten eine eigene Software, die wir entwickelt haben. Und dafür habe ich dann Marketing gemacht und dann konnten wir dann, weil die Umsätze auch gestimmt haben, die erste Person einstellen. Und vor 7,5 Jahren ist dann der Senior gegangen und hat gemeint, mein Sohn, das ist jetzt dein Büro und möchtest du das machen? Und wurde dann auch ins kalte Wasser geworfen. 3 Monate später kam Corona. Das war eine ganz große Herausforderung für mich, okay. Weil wir immer klassisch analog versucht haben, die Daten bei uns in-house auf dem Server zu haben. Ergo auch die Telefonanlage dementsprechend mit LAN-Kabel-Stecksystem war. Das heißt, wir hatten keine Cloud-Telefonie. Da musste ich erstmal alle Mitarbeiter ins Homeoffice bringen. Mhm. Und so kam ich irgendwie dazu. Also ich bin in das ganze Thema reingewachsen, war auf allen Messen mit dabei, habe die ersten Messen auch alleine organisiert. Mittlerweile habe ich auch Mitarbeiter, Gott sei Dank dafür, die das machen.
11: Wie viele?
12: Insgesamt 27. Mhm. Ja, das sind dann mehrere Teams. Also wir haben ein großes Team Abwicklung. Dann Vertragswesen ist auch ein ganz wichtiges Thema im Softwarebereich. Also du kennst das ja, du hast ja entweder Abos oder einen Wartungsvertrag, dass du auch berechtigt bist, dann das nächstgrößere Update zu erhalten. Und dafür habe ich allein im Team 4 Personen, die wirklich nur dieses Vertragsmanagement machen, um mit den Kunden dann auch zu schauen, passt das, willst du das weiter fortführen, was können wir machen? Also wir gehen immer sehr stark in die Beratung, auch was das angeht. Und dann klar, Support und Technik und Schulungen. Mhm. Das ist auch so ein Thema. Also wir verkaufen nicht nur Software, sondern wir begleiten die Interessenten und die Kunden komplett in den gesamten Weg. Und wir bieten das komplette Package an, von Beratung bis hin zur Paketerstellung, bis hin zur Installation, Schulungen der Mitarbeiter und der Einführung der neuen Produkte.
11: Bevor wir noch tiefer in dein Business einsteigen, was schätzt du selber an deinem Unternehmen, beziehungsweise was schätzen andere, deine Kunden zum Beispiel, an deinem Unternehmen?
12: Ganz klar, es sind meiner Meinung nach, glaube ich, 2 Punkte. Ist einmal unsere Philosophie. Es gibt ja diese Philosophie des ehrbaren Kaufmanns, wenn das was sagt.
11: Na klar.
12: Also wir versuchen immer sehr, sehr transparent und für den Kunden zu arbeiten. Ja, klar haben wir die Hersteller, deren Software wir vertreiben. Aber da kommunizieren wir auch immer ganz klar den Herstellern. Wir schauen immer, dass unsere Kunden das Produkt von euch bekommen, das sie wirklich brauchen. Ja, kennt man vielleicht aus eigener Erfahrung, wenn man mal einen Handyvertrag abschließt und im Laden steht, der hat natürlich seinen Boni und möchte dann den größten Vertrag irgendwie mit dir abschließen und möchte dir verkaufen, wie toll das ist, und am Ende des Tages brauchst du es gar nicht. Und das ist genau das, was wir nicht tun. Und der zweite Punkt sind ganz klar meine Mitarbeiter, die seit teils auch über 15 Jahren im Unternehmen sind. Es ist ein sehr, doch ich würde wohl behaupten, familiäres Verhältnis. Wir achten alle aufeinander. Bei uns gilt dann auch Family First. Das heißt also, wenn ich Mitarbeiter mit Kindern habe und da ist was zu Hause, dann kann der ganz klar nach Hause kann im Homeoffice erstmal arbeiten, muss nicht ins Büro kommen. Und das kriegen aber auch unsere Kunden mit, dass wir so miteinander harmonieren und dementsprechend auch in der Kommunikation nach außen gehen.
11: Was ist denn der Unterschied zwischen CAT Deutschland und einem reinen Softwarehändler?
12: Viele von den Zuhörern werden es dann auch kennen, die selber in einem Unternehmen arbeiten, vielleicht auch größere Unternehmen, die Software einkaufen. Da gibt es dann die Distributoren, die haben ein Online-Tool, hat man dann einen schönen Login, ein riesiges Portfolio, dann weiß man, man braucht Adobe, man braucht Photoshop, man braucht vielleicht noch eine ERP-Software, man klickt sich das so zusammen, dann kriegt man da ein paar Rabatte und klickt auf den Knopf jetzt bestellen und dann kriegt man dann die Lizenz ausgespielt. Dann muss man nochmal einen extra Service dazu buchen für die Installation, dann ist man auf einer Warteliste von 2, 3, 4 Wochen. Der Unterschied zu uns ist, dass wir einmal immer persönlich erreichbar sind, per Telefon, nicht 24/7, aber wir rufen auch zurück und wir haben immer ein Team, das mit den Kunden direkt ins Gespräch geht. Also das ist wirklich dieser persönliche Kontakt. Wir haben jetzt auch nicht nur 200, 300 Kunden. Also wir reden hier von insgesamt 6.000 bis 7.000 Kunden, die wir betreuen. Natürlich nicht tagtäglich, sonst müssen wir viel mehr Mitarbeiter haben. Aber das ist genau dieser Unterschied zu größeren Softwareverkäufern oder Online-Buden, nenne ich sie jetzt mal, Fieber. Sondern wir verpacken die Box, wir bringen sie vorbei, wir gucken zu, wie du sie aufmachst und wir zeigen dir, wie du den Inhalt der Box installieren und benutzen kannst.
11: Mein Gast ist heute Dirk Redmer, Geschäftsführer der CAT Deutschland GmbH, und wir sind gleich wieder da.
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1: Im Studio Robert Schäfer. Das hessische Innenministerium in Wiesbaden hat den Verein Palästina e.V. verboten. Nach Angaben des Innenministeriums richtet sich der Verein gegen die verfassungsmäßige Ordnung und den Gedanken der Völkerverständigung. Ihm werden unter anderem antisemitische Propaganda und die Unterstützung israelfeindlicher Positionen vorgeworfen. Im Zuge des Verbots hat es gestern Durchsuchungen in 5 Objekten in Hessen und in einem weiteren in Baden-Württemberg gegeben. Dabei sollen mögliche weitere Beweise gesichert werden. Das Verbot führt zur Auflösung der Vereinsstrukturen und zur Beschlagnahme des Vereinsvermögens. Die Waldbrandgefahr in Hessen hat sich nach den jüngsten Niederschlägen und dem deutlichen Temperaturrückgang vorerst entspannt. Das hessische Forstministerium in Wiesbaden hat die seit Anfang August geltende Waldbrandalarmstufe A aufgehoben. Damit gilt aktuell keine Alarmstufe mehr. Entwarnung gibt es allerdings nicht vollständig. Trotz der Regenfälle bleiben Teile der Vegetation nach der langen Trockenperiode weiterhin leicht entzündlich. Grillstellen können deshalb in besonders gefährdeten Wald- und Waldrandbereichen weiterhin geschlossen bleiben. Nach Angaben des Ministeriums hat es allein seit Anfang August knapp 50 Waldbrände mit einer Schadfläche von rund 380.000 Quadratmetern gegeben. Seit Jahresbeginn sind mindestens 160 Waldbrände registriert worden. Die Sanierung der B455 bei Eppstein geht in den nächsten Bauabschnitt. Das meldet Hessen Mobil in Wiesbaden. Die Vollsperrung an der Kreuzung B455 L3011 soll heute aufgehoben werden. Damit ist die Strecke von und nach Kelkheim-Fischbach wieder befahrbar. Anschließend wird die B455 in Richtung Fischbach auf einem kurzen Abschnitt halbseitig gesperrt. Eine Baustellenampel regelt den Verkehr. Hessen Mobil warnt wegen der langen Ampelphasen vor Staus und längeren Wartezeiten. Der neue Bauabschnitt soll voraussichtlich bis Ende August dauern. In Wiesbaden entsteht eine neue Selbsthilfegruppe für Menschen mit Depressionen, Ängsten und Panikstörungen. Das Gründungstreffen findet heute um 20 Uhr im Gesundheitsamt in der Konradinerallee statt. Die Gruppe Ansage an die Traurigkeit möchte einen geschützten Rahmen für Austausch und gegenseitige Unterstützung bieten. Geplant sind Treffen an jedem ersten und dritten Mittwoch im Monat von 20 bis 21.30 Uhr. Eine Anmeldung ist per Mail an die ansageandietraurigkeit@web.de möglich. In Wiesbaden-Nauroth steht wieder die Sperrmüllabfuhr an. Morgen und am Freitag holen die Entsorgungsbetriebe der Stadt den Sperrmüll ab. Am Donnerstag sind die Obergasse, die Auringer Straße und die nordöstlich davon gelegenen Straßen dran. Am Freitag folgen die übrigen Straßen sowie die Siedlung Erbsenacker. Der Sperrmüll darf erst am Vorabend rausgestellt werden. Wer ihn früher rausstellt, muss mit einem Bußgeld rechnen. Die ELW bitten außerdem darum, Möbel und Teppiche getrennt von Metallteilen und Elektrogeräten bereitzustellen. Kartons, Säcke sowie Bau- und Sanierungsabfälle werden nicht mitgenommen.
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2: Guten Morgen, es ist kurz nach 8:30 und das Wetter, ja, im Moment scheint es ganz, sich positiv zu entwickeln, weil ein bisschen aufgelockerte Bewölkung, aber es kommen immer wieder Schauer. Dazu weht ein böig auffrischender Wind, der sorgt dafür, dass immer wieder mal die Wolken weg sind und wieder da. Die aktuellen Temperaturen liegen an der Lutherkirche am Schiersteiner Hafen hier bei unserem Studio in der Britta Arena bei 20 Grad und das geht noch hoch bis auf 23 Grad. Und morgen am Vormittag ziehen zunächst Schauer durch, nachmittags setzt sich dann die Sonne durch. Morgen dazu auch nochmal ein bisschen böig auffrischender Wind und Höchstwerte schon wieder um die 25 Grad. Das sind dann schöne Aussichten.
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2: A3 Köln Richtung Frankfurt, zwischen Mönchhof-Dreieck und Kelsterbach 2 Kilometer stockender Verkehr wegen eines defekten PKW auf dem rechten Fahrstreifen. Auf der A66 Wiesbaden Richtung Frankfurt, zwischen Wiesbaden-Frauenstein und Wiesbaden-Mainzer Straße. Streckenweise stockend, dadurch auch streckenweise stockend auf der 643 zwischen Dreieck Mainz und Schiersteiner Kreuz. Auf der 671 Mainz Richtung Wiesbaden zwischen Mainz-Spitz-Dreieck und Hochheim-Süd 2 Kilometer Stau und auf der Gegenrichtung Wiesbaden Richtung Mainz zwischen Hochheim-Süd und Gustavsburg auch ein bisschen Stau. Wir wünschen euch gute und sichere Fahrt.
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2: Mein Gast ist heute Dirk Redner, Geschäftsführer der CAT Deutschland GmbH. Ich könnte mir vorstellen, gerade Kunden, die solche Planungen von euch bekommen, für die ist es auch unheimlich gut, jemanden persönlich sprechen zu können, anzurufen. Ja. Du oder deine Mitarbeiter gehen dran und das in der heutigen Zeit von virtueller Welt und vor allen Dingen auch KI. Können wir später nochmal dazu kommen. Ist das richtig so?
3: Ja. Wir haben tatsächlich 10 Jahre lang eine kostenlose Hotline gehabt und haben dann einmal gemerkt, hups, wir haben jetzt irgendwie ganz schön viele Kunden. Wir müssen das leider irgendwie ein bisschen abschaffen. Da haben wir dann aber ganz, ganz human gesagt, okay, pass auf, lieber Kunde, du zahlst uns 240 Euro im Jahr und dafür kannst du anrufen, wann du willst. Dann haben wir nach 5 Jahren gemerkt, oh Mist, okay, das läuft auch, wunderbar, war ja auch gut für uns. Ich habe also auch 4 Support-Mitarbeiter, die täglich tatsächlich da sitzen, ans Telefon gehen. Wir haben ein super modernes Ticketsystem auch, jetzt KI-Thema auch, teils mit KI angebunden. Aber der Punkt ist der, dass wir jetzt dann auch vor 2 Jahren gesagt haben, okay, wir werden diese, damals Premium Hotline hieß das Produkt, werden wir jetzt abkündigen und haben jetzt tatsächlich ein Servicekontingent von 5, 10 oder 20 Stunden, die wir verkaufen können. Die Kunden, die damals in der Premium Hotline waren, die haben da rabattiert erstmal diesen 5 Stunden bekommen. Reicht teilweise komplett aus. Das Schöne ist, dass wir wirklich also Kunden haben, die sind seit über 15 Jahren bei uns.
2: Im Umkehrschluss heißt es ja letzten Endes, dass der Kunde eine Sicherheit hat. Er zahlt dafür, was er gerne macht, aber er hat eine Sicherheit, dass wenn er geholfen bekommen muss, dann bekommt er auch geholfen.
3: Richtig, genau.
2: Vor welchen Herausforderungen stehen denn Planungs- und Konstruktionsbüros heute und wie helfen moderne CAT- und BIM-Lösungen konkret?
3: BIM, also nicht das BIM, ausgesprochen BIM, ist ein Thema. Einige werden sagen, boah, das ist neu. So neu ist das gar nicht. Das ist keine Technik, das ist ein Prozess. Building Information Modeling. Ja, das ist die Abkürzung BIM. Wenn ein Gebäude geplant wird, wird dieser Plan ja gezeichnet und diese Zeichnung hat, wie ich schon vorhin erwähnt habe, eine komplette Datenbank im Hintergrund.
2: Na klar.
3: Ne? Also was wurde verbaut? Ja, jedes Gerät, jeder Lichtschalter, jede Heizung, jedes Rohr hat eine Bezeichnung, eine Typenbezeichnung, eine Herstellerbezeichnung. Also das ist Punkt 1. Das ist hinterlegt in dieser Datenbank. Wenn dann ein Gebäude, öffentliche Hand, zur Ausschreibung ausgeschrieben wird, kannst du diese Datenbank nehmen. Und dann weißt du ganz genau, was kostet dieses Gebäude. Weil du hast ja jeden Lichtschalter mit der Bezeichnung, mit der Typenbezeichnung drin und hast ergo auch einen Preis. Mhm. Ja, so. Und diese Liste wird dann diesen Firmen, die an dieser Ausschreibung teilnehmen, zugespielt und die können dann ein Angebot schicken.
2: Wieder was dazugelernt. Wir kommen direkt zum nächsten Wort, was du mir erklären musst. Warum ist, Achtung, BricsCAT für viele Unternehmen eine interessante Alternative oder Ergänzung zu etablierten CAT-Systemen?
3: Gut, BricsCAT ist diese CAD-Software, die Plattform.
2: Okay.
3: Und es gibt einen Platzhirsch, ich sag's jetzt mal, das ist also auch, werden auch alle kennen, die jetzt zuhören, das ist AutoCAD von Autodesk, das ist ein US-amerikanisches Unternehmen. Und die haben auch dieses Dateiformat DWG erfunden, mussten es aber, weil dann natürlich andere CAD-Systeme auch die letzten 20 Jahre kamen, um ein Alternativprodukt auf den Markt zu bringen. Mhm. Also BricsCAD ist eine Alternative wirklich zu Autodesk oder AutoCAD, kann das gleiche Dateiformat einlesen und auch abspeichern, weil es mittlerweile auch ein offenes Format ist und kann auch Pläne von AutoCAD einlesen.
2: Für mich klingt es extrem umfangreich alles, noch dazu, weil ich gar keine CAD-Lösung brauche persönlich. Aber wie sieht denn so der Weg für den Kunden aus, von der ersten Beratung bis zum Einsatz der neuen Lösung?
3: Ja, grundsätzlich ist es ja so, wie wir das alle machen. Wir suchen erstmal nach einem Produkt. Wenn dann der Interessent bei uns auf die Website kommt, dann findet er einen kostenlosen Download-Link auf cad-deutschland.de und kann sich dann eine 30-Tage-Demo downloaden, vollumfänglich mit allen Funktionen. Und während der Interessent das Ganze dann testet, kriegt er dann sowieso, ich glaube, 2 oder 3 Tage später von uns eine nette E-Mail. Hey, du hast hier einen Download gemacht. Kommst du zurecht? Und wenn nicht, dann gibt es alle Kontaktinformationen.
2: Mein Gast ist heute Dirk Redner, Geschäftsführer der CAT Deutschland GmbH.
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2: So, und da sind wir wieder. Ich habe mittlerweile noch keine Schulung gemacht, aber sei es drum. Ich werde es irgendwie noch verarbeiten können in meinem Gehirn. Mein Gast ist heute Dirk Redmer, Geschäftsführer der CAT Deutschland GmbH. Dirk, jetzt, ich hoffe, du bist gut vorbereitet für private Fragen. Es wird jetzt knallhart. Welche Eigenschaften hilft dir im Berufsalltag am meisten und wann steht sie dir manchmal im Weg?
3: Also ich bin extrem neugierig, was Technik angeht. Das ist auch bei uns zu Hause bei meiner Frau ein großes Thema. Sie sagt immer, ich hätte gerne Lichtschalter und ich sage, ich würde es gerne über die Stimme steuern. Also ich kriege immer, klar, wenn ich auf Instagram oder auf LinkedIn unterwegs bin, immer so, weil ich ja auch, ne, der Algorithmus spielt es mir dann rein, hier neue Technik da, neues KI-Tool hier. Ich probiere das dann auch immer gleich aus, gucke, dass ich mir einen Demo-Account irgendwie grabbe, versuche das auch gleich irgendwie so ins Berufliche, in die Firma mit reinzunehmen. Und das steht mir dann auch mal ein bisschen im Weg, weil es dann noch zu viel wird. Also ich kann dir gar nicht gerade aufzählen, wie viel KI-Tools ich gerade irgendwie mal bei mir im Browser gespeichert habe. Und dann gehe ich dann auch zu meinen Mitarbeitern und sage, ich habe was super Tolles gefunden, das wird uns total helfen. Und die rollen dann schon mit den Augen und sagen, okay, er hat wieder was Neues. Dann schauen die sich das auch an und dann
2: kennen die schon von dir,
3: also wir oder? Haben zum Beispiel, waren ja auch beim KI-Thema, ja. Da habe ich eine kleine Anekdote dazu.
2: Ja, gerne, hau raus. Ja.
3: Also es gab jetzt vor 2 Jahren oder vor 1,5 Jahren eine Telefonassistentin, also wo du die Zentrale draufschalten konntest und du konntest diese KI trainieren. Die hat sich auch einigermaßen wie ein Mensch angehört, ist heute ganz klar besser. Und dann habe ich einfach entschieden, wir probieren das 4 Wochen. Mhm. Ach Gottchen, haben sich alle aufgeregt, weil es kam keine Telefonate mehr richtig rein. Dann hat die KI die Kunden nicht richtig verstanden, zwischendrin einfach aufgelegt und hin und her. Und da habe ich dann wirklich von meinen Mitarbeitern groß einen auf den Deckel bekommen. Ich war aber so begeistert am Anfang, habe gedacht, Mensch, ihr müsst nicht mehr ans Telefon gehen, wir haben jetzt alle ganz viel Zeit und können ganz viele andere Dinge machen. Es ist voll in die Hose gegangen.
2: Dann lieber telefonieren.
3: Ja, und jetzt gehen wir tatsächlich wieder, na, also es sollte eigentlich auch geroutet werden, ne, wenn der Kunde sagt, er braucht Support, dass es bei meinem Support-Team klingelt, aber das hat alles vorne und hinten nicht geklappt. Ich glaube, das ist heute besser, aber ich habe mit meinem Team entschieden, oder mein Team hat entschieden, dass wir das nie wieder machen werden, nicht mehr einführen werden.
2: Das hast du nur davon. Dein Arbeitstag, der hört sich extrem intensiv an. Was machst du denn, um mal komplett abzuschalten, um mal runterzukommen?
3: Also ich habe eine ganz, ganz tolle Familie. Ich habe eine ganz tolle Frau, die mich auch extrem unterstützt in allem, was wunderbar ist und was echt schön ist, wenn ich einfach dann von Wiesbaden nach Taunusstein fahre, nach Hause komme und dann das Familienessen, das Abendessen und die Kids erstmal erzählen, was in der Schule gelaufen ist, meine Frau mir ihren Tag erzählt und mittlerweile ist es so, wenn ich nach Hause komme, frage mich mal, und wie Papa, wie war es auf der Arbeit? Und es gab mal so eine Zeit, da war es wirklich

0: sehr, sehr anstrengend oder es war viel bei uns im Office. Ich habe gesagt, oh, viel. Und mittlerweile beantworten sie die Frage auch selber. Aber das hilft mir dann einfach auch, um das Ganze mit so einem Schmunzeln, einem Lächeln den Tag so wegzuwischen. Wenn die Kids dann ins Bett gehen, setze ich mich meistens doch aufs Bike und fahre bei uns im schönen Taunusstein noch mal ein bisschen durch den Wald. Abends hüpfen, pariere dann über die Wiese. Ist tatsächlich so, fast jeden Abend, wenn ich in der Dämmerung Fahrrad fahre. Und das ist dann wirklich für mich das Runterkommen, dass ich dann noch mal danach dann zu Hause ankomme und dann mit meiner Frau den Abend ausklingen lassen. Und das ist wunderbar.
1: Gibt's einen Rat, den du deinem heutigen Ich, gibt's einen Rat, den du deinem jüngeren Ich heutzutage geben würdest?
2: Ja, ganz genau.
1: Ich habe gerade echt überlegt, so, oh, warte mal. Ja, genau. Ich auch. In dem Moment, wo ich es gesagt habe, was ist denn los? Wo ist denn jetzt die Antwort, bitte? Herr Redmer, an die 12.
0: Okay. Mein jüngerem Ich, also ich habe da, habe ich wirklich, das war die Frage, worüber ich auch am längsten irgendwie mal nachdenken, also wurde mir auch schon früher schon mal gestellt, nachdenken musste. Aber das ist tatsächlich dieses Ding, hey, ich muss die Dinge so einfach mal ein bisschen ruhiger angehen, ne? Also auch gerade mit meiner Neugier, mit den Ideen oder wenn es in der Firma auch gut läuft oder auch mal schlecht läuft, geht uns ja allen so, dass ich einfach die Dinge ein bisschen ruhiger angehe und auch viel, oder nicht viel, aber mehr Verantwortung ans Team abgeben kann. Das ist, glaube ich, bei jedem Geschäftsführer dann auch so das Problem, dass du überall Bescheid wissen willst, dass du überall entscheiden möchtest. Das funktioniert ab einer gewissen Größe einfach nicht und das musste ich lernen. Also tatsächlich, wenn ich jetzt heute nochmal, sagen wir mal, 15 Jahre zurückgehen könnte, würde ich sagen, pass mal auf, Dirk, du wirst ein paar Leute einstellen, lass die einfach mal machen. Ja, und setze dich regelmäßig mit denen zusammen und versuche nicht zu kontrollieren.
1: Gibt es einen Ort in Wiesbaden für dich, der für dich besonders ist, beziehungsweise mit dem du auch ein besonderes Erlebnis verbindest?
0: Also gerade aktuell tatsächlich der SVW in Wiesbaden. Wir sind mit Cut Deutschland jetzt auch Sponsor für den SVW in Wiesbaden. Und ich war nie der krasse Fußballfan, aber habe tatsächlich jetzt durch diese Geschäftsbeziehungen, aber auch durch die persönlichen Erfahrungen, die ich jetzt hier im Stadion auch hatte, ich habe tolle Menschen kennengelernt, nicht nur vom SVW in Wiesbaden, sondern auch ein paar ganz tolle Geschäftsleute hier in der Britta Arena. Also das gibt mir persönlich, meinen Kindern, meiner Familie, aber auch meinen Mitarbeitern gerade ganz viel. Da habe ich ein paar Fußballfans, die freuen sich total. Und ja, Wiesbaden, ich habe hier meine Frau kennengelernt. Ne? Also das
1: ist ja mal ein Grund.
0: Einfach, ja, für mich der schönste Grund, warum ich Wiesbaden lieben gelernt habe und auch liebe. Ja.
1: Mensch, total interessant. Ich könnte noch stundenlang mit dir reden, um dann wirklich auch alles zu verstehen. Und du bist ein total interessanter Typ. Mein Gast heute, Dirk Redmer, Geschäftsführer der Cut Deutschland GmbH. Vielen Dank für deine Zeit und dass du hier warst.
0: Ja, ich bedanke mich auch. Dankeschön.
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1: Die europäischen Aktienmärkte starten heute mit angezogener Handbremse. Sowohl der DAX als auch der Euro Stoxx 50 haben gestern knapp 1% nachgegeben. Belastet werden die Börsen vor allem von den höheren Ölpreisen und steigenden Anleiherenditen, die Aktien allgemein weniger attraktiv machen. Die 10-jährige Bundesanleihe rentiert inzwischen auf dem höchsten Stand seit 15 Jahren. Gleichzeitig sorgt die angespannte Lage im Nahen Osten für zusätzlichen Inflationsdruck. Auch an der Wall Street ging es gestern abwärts. Der Nasdaq hat gestern über 1% verloren. Besonders Halbleiterwerte haben dabei unter Druck gestanden. Für den heutigen Handel bleibt damit die Zins- und Ölpreisentwicklung das wichtigste Thema.
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1: Ich bin Tine Klimach. Knapp 2/3 der Deutschen sind für eine Grundsatzänderung, damit der Bund mehr in den Hitzeschutz investieren kann. Das geht aus einer Umfrage im Auftrag der Deutschen Presseagentur hervor. Derzeit liegt die Verantwortung dafür vorrangig bei Ländern und Gemeinden.
2: Umweltminister Schneider von der SPD macht Druck dafür. Die Union sieht den Vorschlag aber offenbar skeptisch. Interessant, auch die Masse ihrer Anhänger ist dafür, das Grundgesetz zu ändern, damit mehr Hitzeschutz möglich würde. Und die meisten Befragten trauen am ehesten den Grünen zu, etwas gegen den Klimawandel und für eine Anpassung an steigende Temperaturen zu unternehmen. Immerhin 32%. Union und AfD kommen hier lediglich auf 8%, die Linke auf 4 und die SPD nur auf 3%. Thomas Thonfeld, Nachrichtenredaktion.
1: Die Lockerung des Lkw-Fahrverbots an Sonntagen wegen des Niedrigwassers führt bisher nicht zu größeren Staus auf deutschen Straßen. Laut ADAC gab es am vergangenen Sonntag sogar weniger Staus als in der Vorwoche. Auch der Speditionsverband BGL sieht keine großen Folgen. Ein flächendeckend erheblich höheres Lkw-Aufkommen sei nicht festzustellen. Um die Folgen des Niedrigwassers zu dämpfen, haben die allermeisten Bundesländer das Fahrverbot für Lkw an Sonn- und Feiertagen vorübergehend gelockert. Kurz vor dem Inkrafttreten neuer Zölle auf eine Reihe von kanadischen Produkten hat US-Präsident Trump seine Pläne auf Eis gelegt. Die Erhebung der Importgebühren solle um 3 Tage ausgesetzt werden, teilte er auf seiner Plattform Truth Social mit. Trump will erst noch einen Deal für ein umstrittenes Ölpipeline-Projekt abschließen. Zum Sport. Wieder Schreckmoment beim FC Bayern. Nationalspieler Jamal Musiala ist erneut auf dem Rasen zusammengebrochen. Wenig später kommt von ihm selbst dann die leichte Entwarnung über soziale Medien.
3: Das Wichtigste zuerst, mir geht es gut, das schrieb Musiala nach dem 4:2-Sieg der Münchner im Testspiel beim 1. FC Heidenheim. Schon am Wochenende war der 23-Jährige beim Test gegen RB Leipzig auf dem Rasen zusammengesackt. Ärzte hätten bei ihm kurz auftretend, aber gut behandelbare Absenzen festgestellt, übersetzt kurze Bewusstseinsaussetzer wegen einer Störung des Nervensystems. Er ist aber in bester medizinischer Behandlung und sehr optimistisch, schreibt Musiala. David Riemer, Sportredaktion.
1: Am kommenden Samstag steht für die Bayern dann das erste Pflichtspiel an im Supercup gegen Vizemeister Borussia Dortmund.
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4: Über den Tag ziehen bei wechselnder Bewölkung Schauer durch. Im Moment zum Glück nicht. Man sieht sogar ein bisschen blauen Himmel. Das ist ja auch mal ganz schön. Und die werden weggetragen von böig auffrischendem Wind. Die aktuellen Temperaturen an der Lutherkirche, am Schiersteiner Hafen und hier bei uns am Studio in der Britta Arena 20 Grad. Und die Höchstwerte heute 23 Grad. Der Wetterblick auf morgen. Am Vormittag ziehen zunächst Schauer durch. Nachmittags setzt sich dann die Sonne durch. Dazu böig auffrischender Wind. Morgen Höchstwerte um die 25 Grad.
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4: A3 Köln Richtung Frankfurt zwischen Wiesbadener Kreuz und Kelsterbach. 3 Kilometer stockender Verkehr wegen eines defekten PKW auf dem rechten Fahrstreifen. Und Vorsicht auf der A66 Frankfurt Richtung Wiesbaden in der Abfahrt Wiesbaden-Erbenheim. Da ist eine ungesicherte Unfallstelle. Da besonders vorsichtig ranfahren. A643 Mainz Richtung Wiesbaden zwischen Mainz-Gonsenheim und Schiersteiner Kreuz. Streckenweise stockend. Ebenso stockend und ein bisschen Stau auf der 671 Mainz Richtung Wiesbaden zwischen Mainz-Spitz-Dreieck und Hochheim-Süd. Auf der Gegenrichtung auf der 671 Wiesbaden Richtung Mainz zwischen Hochheim-Süd und Gustavsburg 1 Kilometer Stau. In der Wiesbadener City hat sich weitestgehend die Rush-Hour aufgelöst. Immer noch so ein bisschen mehr Stau als sonst ist auf der Erich-Ollenhauer-Straße Richtung Biebrich und auf dem Siegfriedring Richtung Innenstadt. Da braucht es jeweils 8 bis 9 Minuten länger.
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4: Der Georg hat uns einen Blitzer gemeldet via WhatsApp. Und zwar steht er in der Bierstacher Straße, kurz vor der Rosenstraße Richtung Innenstadt. Und das ist eine 30er-Zone. Und wenn du irgendwo einen mobilen Blitzer gesehen hast, kannst du das gerne melden per WhatsApp wie der Georg. Oder du rufst an unter Wiesbaden 952 69 869.
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4: Ja, Bergfest sozusagen von der Woche. Wir haben Mittwoch und natürlich auch Bergfest von der Rheingauer Weinwoche. Da sind ja schon einige, die haben es bis jetzt jeden Tag geschafft. Die wollen also 10 von 10 machen. Und wenn ihr irgendwas anderes machen wollt und noch nicht wisst, was, gleich die Veranstaltungstipps. Schönen guten Morgen. Hier ist die Morning Show. Mein Name ist Chris Scheler.
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1: Was haben wir gelacht? Ein Film über Fernsehen, Humor und Frauen in den 90ern. Maren Kreumann, Hella von Sinnen, Gabi Köster und weitere bekannte TV-Persönlichkeiten blicken zurück auf eine Zeit, in der weiblicher Humor längst nicht selbstverständlich war. Eine unterhaltsame und zugleich nachdenkliche Zeitreise zu Wetten, dass Harald Schmidt und TV Total gibt's zu sehen um 18 Uhr in der Caligari Filmbühne. Tickets kosten 9 Euro. Unser Sam, also unser Stadtmuseum, feiert dieses Jahr 10-jähriges. Geschichte, Gegenwart und Zukunft. Direktorin Sabine Philipp blickt heute am Mittwochabend auf die Entwicklung des Museums zurück, spricht über seine Bedeutung für Wiesbaden und wirft einen Blick auf die kommenden Jahre. Los geht's um 19 Uhr im Gläsernen Museum des Werksraums in Wiesbaden, Langgasse 5 bis 9. Der Eintritt ist frei, um eine Anmeldung wird gebeten. Brückenschlag heißt eine Ausstellung im Werkraum Wiesbaden, die sich mit dem Fahrradverkehr zwischen Mainz und Wiesbaden beschäftigt. Im Mittelpunkt steht ein Projekt, bei dem Radfahrerinnen und Radfahrer einen Monat lang die drei wichtigsten Brücken möglichst häufig überqueren. Die gesammelten Daten sollen zeigen, wie eine dauerhafte und schnelle Radschnellverbindung zwischen Mainz und Wiesbaden aussehen könnte. Für leidenschaftliche Radfahrer auf jeden Fall ein Pflichttermin. Bis 19 Uhr habt ihr Zeit, euch die Ausstellung im Werkraum anzuschauen. Egal was ihr macht, Antenne Wiesbaden wünscht euch viel Spaß dabei.
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1: Dr. Andreas Göbel ist bei mir. Gude.
2: Hallo Andreas.
1: Und wir kommen heute mal wieder zum Wohnungseigentumsrecht. Da gibt es nämlich die Wohnungseigentümergemeinschaft, die auch gemeinschaftlich entscheidet, wenn eben ganz viele Parteien ganz viele Wohnungen in einem bestimmten Haus haben. Nur kompliziert ist, wenn man irgendwie bauliche Veränderungen vornehmen will, ne?
2: Das ist richtig. Also man darf als Eigentümer nicht nach Lust und Laune bauen. Das ist der Grundsatz innerhalb seiner Eigentumswohnung. Wenn man da natürlich einen Boden oder irgendwas Veränderungen vornimmt, das ist kein Thema.
1: Ja, klar. Genau.
2: Aber in dem Bereich, wenn man dann eben irgendwie was anderes am Objekt draußen zum Beispiel ändern will, sei das eine Rampe, um mit einem Rollstuhl irgendwie reinzukommen oder dergleichen, bedarf es grundsätzlich einer Beschlussfassung durch die Wohnungseigentümergemeinschaft.
1: Okay, ja, muss jeder mit bestimmen. Aber wenn ich jetzt wirklich, zum Beispiel, du hast jetzt gerade die Rampe genannt, wenn ich das nötig habe, diese barrierefrei in meine Wohnung zu kommen, dann muss ich das doch irgendwie auch durchsetzen können, selbst wenn alle sagen nein. Das klingt so unfair für mich.
2: Das ist absolut richtig und da hast du auch recht. Glücklicherweise gab es da Änderungen Ende des Jahres 2020.
1: Ach ja.
2: Durch eine Reform, da wurde es generell einfacher, überhaupt Veränderungen vornehmen zu lassen, gerade am Gemeinschaftseigentum. Da reicht mittlerweile ein Mehrheitsbeschluss aus. Wenn die Mehrheit sagt, wir wollen da was modernisieren, was verändern, also es nicht um Reparaturen geht, das ist sowieso klar, dann reicht ein einfacher Mehrheitsbeschluss aus. Und der Gesetzgeber hat sich dann überlegt, er privilegiert gewisse Maßnahmen. Vier Stück hat er ins Gesetz mit aufgenommen.
1: Oh, erzähl. Ja.
2: Das ist zum einen eben diese Barrierefreiheit, also sowas wie Rampen für Rollstühle oder
1: sehr
2: Aufzüge.
1: Ja.
2: Dann haben wir noch die E-Autos, die dafür gesorgt haben, dass also das Schaffen von Wallboxen beispielsweise privilegiert ist. Den Einbruchsschutz haben wir noch mit dabei und in der heutigen Zeit auch wichtig, eben das Anschließen an ein vernünftiges Telekommunikationsnetz.
1: Das klingt für mich jetzt alles so standardmäßig. Das war bis 2020 war das noch nicht so. Da mussten dann alle Wohnungseigentümer zustimmen.
2: Ja, da gab es unter Umständen andere Mehrheitsverhältnisse. Und jetzt ist eben das Besondere, also wenn, sagen wir mal, die Mehrheit sagt, nein, wir wollen da aber keine Rampe haben für einen Rollstuhl, dann hat der Einzelne darauf einen Anspruch. Also das heißt, er kann die Mehrheit zwingen, dass man da zustimmt, dass das gemacht wird. Und das interessanterweise sogar auch, wenn man selbst gar nicht im Rollstuhl sitzt. Also ist nicht so, dass das jetzt zwingend benötigt werden müsste, sondern schlicht das Vorhaben, ich will einen Wohnraum schaffen, der barrierefrei ist oder irgendwie besonders geschützt gegen Einbrüche. Ja, ne? Dann kann ich sogar als Einzelne die Wohnungseigentümergemeinschaft klageweise zwingen, dass dann dort eben eine Zustimmung erfolgt für solche Maßnahmen.
1: Das ist gut zu wissen und ganz wichtig. Danke für die Tipps für heute. Und wenn ihr da draußen noch weitere Hilfe benötigt, wendet euch natürlich an den Anwalt eures Vertrauens.
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1: Im Studio Robert Schäfer. Die Stadt Wiesbaden hat einen ersten Zwischenstand ihrer Strategie Suchthilfe und Prävention statt Verdrängung vorgestellt. Dabei geht es unter anderem um den Ausbau niedrigschwelliger Hilfsangebote, Prävention und aufsuchende Straßensozialarbeit. Auch das Cannabis-Checking-Pilotprojekt, das bis März diesen Jahres gelaufen ist, wird nach Angaben der Stadt positiv bewertet. Zu den konkreten Maßnahmen Gesundheitsdezernentin Milena Löbke.
2: Dann gibt es, wie gesagt, die Möglichkeiten der Drogenkonsumräume, die Straßensozialarbeit, die ausgebaut werden muss, die Thematik, dass wir einfach innerhalb der Verwaltung eng zusammenarbeiten in diesem Arbeitskreis zur Drogenpolitik. Also es gibt eine ganze Handvoll von Maßnahmen, die wir hier vorschlagen.
1: Ob und in welchem Umfang weitere Maßnahmen umgesetzt werden, hängt nun vor allem von den kommenden Haushaltsberatungen ab. Die Waldbrandgefahr in Hessen hat sich nach den jüngsten Niederschlägen und dem deutlichen Temperaturrückgang vorerst entspannt. Das hessische Forstministerium in Wiesbaden hat die seit Anfang August geltende Waldbrandalarmstufe A aufgehoben. Damit gilt aktuell keine Alarmstufe mehr. Entwarnung gibt es allerdings nicht vollständig. Trotz der Regenfälle bleiben Teile der Vegetation nach der langen Trockenperiode weiterhin leicht entzündlich. Grillstellen können deshalb in besonders gefährdeten Wald- und Waldrandbereichen weiterhin geschlossen bleiben. Nach Angaben des Ministeriums hat es allein seit Anfang August knapp 50 Waldbrände mit einer Schadfläche von rund 380.000 Quadratmetern gegeben. Seit Jahresbeginn sind mindestens 160 Waldbrände registriert worden. Das hessische Innenministerium in Wiesbaden hat den Verein Palästina e.V. verboten. Nach Angaben des Innenministeriums richtet sich der Verein gegen die verfassungsmäßige Ordnung und den Gedanken der Völkerverständigung. Ihm werden unter anderem antisemitische Propaganda und die Unterstützung israelfeindlicher Positionen vorgeworfen. Im Zuge des Verbots hat es gestern Durchsuchungen in 5 Objekten in Hessen und in einem weiteren in Baden-Württemberg gegeben. Dabei sollen mögliche weitere Beweise gesichert werden. Das Verbot führt zur Auflösung der Vereinsstrukturen und zur Beschlagnahme des Vereinsvermögens. In Wiesbaden-Schierstein ist der Bahnübergang an der Freudenbergstraße ab morgen erneut voll gesperrt. Grund sind Sanierungsarbeiten der Deutschen Bahn im Zuge der Generalsanierung der Strecke zwischen Troisdorf und Wiesbaden. Die Sperrung gilt bis Ende August und betrifft auch den Radverkehr. Für Autos führt die Umleitung über die Stielstraße, Saarstraße und Karl-Lehr-Straße. Fußgänger können die Unterführung in der Dachsbergstraße zur Schönaustraße nutzen. Die Arbeiten am Bahngelände laufen voraussichtlich bis Mitte Dezember weiter. In Wiesbaden entsteht eine neue Selbsthilfegruppe für Menschen mit Depressionen, Ängsten und Panikstörungen. Das Gründungstreffen findet heute um 20 Uhr im Gesundheitsamt in der Konradinerallee statt. Die Gruppe Ansage an die Traurigkeit möchte einen geschützten Rahmen für Austausch und gegenseitige Unterstützung bieten. Geplant sind Treffen an jedem ersten und dritten Mittwoch im Monat von 20 bis 21.30 Uhr. Eine Anmeldung ist per Mail an die ansageandietraurigkeit@web.de möglich.
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3: Ja, wir haben noch blaue Akzente am Himmel. Das ist schön. Ich kann es von hier aus sehen, aus unserem Studio in der Britta Arena. Über den Tag ziehen bei wechselnder Bewölkung nach wie vor Schauer durch. Kann also immer mal wieder regnen. Es weht ein böig auffrischender Wind dazu. Die aktuellen Temperaturen an der Lutherkirche am Schiersteiner Hafen und hier bei uns am Studio in der Britta Arena. 21 Grad und wir steigern uns noch um 2 Grad, nämlich 23 Grad wird es am frühen Nachmittag. Und das Wetter von morgen, da ziehen am Vormittag zunächst Schauer durch. Morgen Nachmittag dann setzt sich hoffentlich die Sonne durch. Auch morgen ein bisschen böig auffrischender Wind und Höchstwerte um die 25 Grad.
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3: A3 Köln Richtung Frankfurt zwischen Wiesbadener Kreuz und Kelsterbach. 3 Kilometer stockender Verkehr wegen eines defekten PKW auf dem rechten Fahrstreifen. Und auf der A671 Mainz Richtung Wiesbaden zwischen Mainz-Spitzdreieck und Hochheim Süd. 2 Kilometer Stau. In der Wiesbadener City hat sich die Rush-Hour mehr oder weniger komplett aufgelöst. Da läuft alles normal. Wir wünschen euch gute und sichere Fahrt.
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3: Zwei Blitzer, zwei Mobile haben wir über WhatsApp geschickt bekommen, beziehungsweise nicht die Blitzer hierher, das wäre ja blöd, sondern die Nachricht, wo einer steht. Bierstadter Straße Richtung Innenstadt, kurz vor der Rosenstraße, da sind 30 erlaubt. Danke an Georg aus Wiesbaden. Und auf der A66 ist er wieder, Frankfurt Richtung Wiesbaden, kurz vor der Tankstelle Erbenheim. Da sind 100 erlaubt. Danke an Khaled. Und wenn du irgendwo einen mobilen Blitzer gesehen hast oder eine Verkehrsstörung melden möchtest, sehr, sehr gerne, mach das. Wir geben es an alle weiter. Entweder per WhatsApp, wie Khaled und Georg, oder direkt anrufen. Nummer ist die gleiche. Wiesbaden 952 69 869.
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0: Guten Morgen, es ist 9:45 Uhr, ihr hört Antenne Wiesbaden. Wir haben Halbzeit, 10 Tage Rheingauer Weinwoche. Seit letztem Freitag freuen sich viele über die längste Weintheke der Welt. Heißt aber auch, die Hälfte ist schon wieder rum. Und es soll Leute geben, also ich weiß das nur vom Hören sagen, die sollen bis jetzt jeden Tag da gewesen sein. Ingmar Jung, Hessens Landwirtschaftsminister, haben wir zur Halbzeit auch auf unserer Weinwoche getroffen. Für ihn ist die Rheingauer Weinwoche jedes Jahr ein ganz besonderes Event.
1: Die Weinwoche Wiesbaden ist jedes Jahr ein ganz besonderes Event. Viele Wiesbadener planen hier in Urlaub danach, davor oder nach der Weinwoche. Und es ist halt einfach toll, was für eine Stimmung hier ist, welche Atmosphäre. So viele verschiedene Weingüter aus einer der tollsten Weinbauregionen, die wir haben, nämlich direkt bei uns vor der Tür aus dem Rheingau. Und ja, wir hören auch immer sogar von Sicherheitsbehörden, dass die Atmosphäre hier besser sei als auf anderen Festen. Und das zeigt vielleicht ein bisschen die besondere Stimmung auch.
0: Das klingt doch gut. Und jetzt hatten es die Winzer, die Landwirte und auch die Gartenbesitzer in den letzten Wochen nicht so wirklich leicht durch die extreme Trockenheit. Hessens Landwirtschaftsminister sieht hier Handlungsbedarf.
1: Ja, also wir haben natürlich ein großes Problem mit Hitze und Dürre im Moment. Die Trockenheit hat zum Glück noch nicht die größten Schäden hinterlassen. Aber das droht jetzt, wenn es nicht ordentlich regnet. Und das ist ein ganz erhebliches Thema. Also wir haben, sagen, wir richten ja alles heute schon anders aus, immer unter dem Thema Wasserrückhalt. Wir müssen viel mehr Wasser dort halten, wo wir letztlich Wachstum haben. Das ist eine der Kernaufgaben, weil es wird trockener, das wissen wir. Es wird auch mehr Starkregen geben, das ist auch richtig. Aber wenn der kommt, dann sollte wenigstens irgendwas noch im Hang bleiben. Und da müssen wir sicher viel tun. Und daneben auch bei den Schäden, die dann eintreten, brauchen wir Versicherungslösungen für die Landwirtschaft, damit die nicht am Ende beim Starkregenereignis da stehen und den Schaden alleine tragen.
0: So viel ist klar. Bei der Rheingauer Weinwoche ist Trockenheit jetzt nicht so das Thema. Da geht es eher feucht, fröhlich her. Und genau das ist das Schöne, dass viele für die Weinwoche auch von weiter weg nach Wiesbaden kommen.

0: die Region schmecken und lieben lernen.
1: Also ich meine, das ist ja unsere Region direkt hier vor der Haustür. Viele Wiesbaden haben ja engen Bezug zum Rheingau, fahren oft dahin, kennen auch ihren eigenen Winzer, den können sie halt hier direkt besuchen. Und man hat wirklich die Chance, sich vom oberen Rheingau bis zu den Beginn des Mittelrheintals hier durchzuprobieren, die unterschiedlichen Charakteristika zu kennen. Da sieht man auch, was sehr regionaltypisch unterschiedlich sein kann. Und ja, wer Wein mag, hat hier, glaube ich, immer großen Spaß.
0: Sagt Hessens Landwirtschaftsminister Ingmar Jung. Zur Weinwochenhalbzeit haben wir ihn auf dem Marktplatz getroffen. Und das Gute ist, auch wenn die Hälfte schon rum ist, mit heute haben wir bis Sonntag noch 5 Tage, um wirklich an jedem Stand mal Hallo zu sagen. Am

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0: Für viele Bahn ist ja so ein bisschen Urlaub machen. Vor der Haustür unser Sommermarkt auf Mauritiusplatz mit leckerem Essen und sommerlicher Atmosphäre mitten in der City. Der ist bis jetzt bei vielen richtig gut angekommen.
1: Wir haben am 22. August nochmal was ganz Besonderes überlegt. Unser Latino Day Drinking. Los geht's um 16 Uhr und wir wollen gemeinsam auf den Mauritiusplatz nochmal richtig Sommerstimmung machen. Es gibt natürlich auch eine Happy Hour, 3 verschiedene DJs. Also eine richtig entspannte Atmosphäre. Also eigentlich alles, was man für so einen perfekten Sommernachmittag bzw. Abend in Wiesbaden braucht.
0: Also, viele lieben unseren Sommermarkt und keine Angst, das ist noch nicht ganz vorbei. Luis Tillmann vom Sommermarkt sagt, bis Ende August gibt es noch viele schöne Sommermarktmomente. Unter anderem jetzt am Samstag das Latino Day Drinking Event auf dem Mauritiusplatz.
1: Ich glaube, der Reiz ist, dass man gar nicht erst bis spät abends warten muss. Man trifft sich nachmittags mit seinen Freunden, die Sonne scheint, es läuft gute Musik und man genießt gemeinsam kühle Getränke und leckeres Essen. Und das Ganze ist einfach ganz ungezwungen und entwickelt sich dann einfach so, wie man es einfach möchte. Und man kann dann einfach wirklich den Nachmittag schön ausklingen lassen und dann ganz entspannt in den Abend starten, ohne Stress. Und genau dieses Gefühl wollen wir am 22. August auf den Sommermarkt bringen.
0: Er freut sich darauf, die Sommermarktbesucher auch auf diesem Event wieder zu treffen.
1: Vielen lieben Dank an alle unsere Sommermarktgäste, die uns auch in diesem Jahr wieder besucht haben. Es war wunderschön, gemeinsam mit euch zu lachen, zu tanzen, anzustoßen und einfach den Sommer mitten in Wiesbaden zu genießen. Wir haben uns wirklich über jedes bekannte Gesicht gefreut, aber auch ganz besonders über die Menschen, die wir auf dem Sommermarkt neu kennenlernen durften. Ihr seid es, die den Sommermarkt jedes Jahr aufs Neue zu etwas ganz Besonderem machen. Danke für diese vielen wunderschönen Momente, die unfassbar gute Stimmung und die unvergesslichen Sommerabende mit euch. Und noch ist der Sommer nicht ganz vorbei. Wir freuen uns natürlich auf die letzten gemeinsamen Tage mit euch.
0: Ja, recht hat er. Das klingt nach einem perfekten Event, um den Sommermarkt und den Sommer ausklingen zu lassen. Mit ganz viel rhythmischer Musik, leckeren Getränken und guter Laune. Also lasst euer Tanzbein schwingen.

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1: Ich bin Tine Klimach. Regierungsflieger der Bundeswehr haben laut Verteidigungsministerium im ersten Halbjahr rund die Hälfte ihrer Flüge ohne Passagiere absolviert. Über 300 Teilstrecken seien für Dienstreisen der Bundesregierung absolviert worden. Ähnlich viele waren aber Leerflüge. Das hat eine Anfrage des linken Abgeordneten Dietmar Bartsch ergeben.
2: Das Problem ist hausgemacht, denn die allermeisten Dienstreisen der Regierungsmitglieder starten ab Berlin. Aber die Regierungsflieger sind in Köln stationiert. Eigentlich sollte die Flugbereitschaft schon vor 14 Jahren ganz nach Berlin umziehen. Aber es gab Verzögerungen. Unter anderem wurde der Hauptstadtflughafen viel später eröffnet als gedacht. Und bis heute fehlt am BER die nötige Infrastruktur wie etwa Unterstellmöglichkeiten oder Wartungshallen. Der Gesamtumzug ist erst in rund 10 Jahren geplant. Aus Berlin, Ursula Winkler.
1: Viele wünschen sich mehr Hitzeschutz vom Bund. Knapp 2 Drittel der Deutschen sind für eine Grundgesetzänderung, damit der Bund mehr in den Hitzeschutz investieren kann. Das geht aus einer aktuellen Umfrage hervor. Derzeit liegt die Verantwortung dafür bei Ländern und Gemeinden. Für eine Änderung sind 33%, dagegen sind 11%. Bundesumweltminister Schneider setzt sich für eine entsprechende Grundgesetzänderung ein. Koalitionspartner Union sieht diesen Vorstoß skeptisch. Bei den Autoversicherungen deutet vieles darauf hin, dass die Zeit der massiven Preissteigerungen ausläuft. Gerade liegen die Preise für Versicherungswechsler im Mittel gerade einmal 1,3% über dem Vorjahr. Das haben Berechnungen des Vergleichsportals Verivox ergeben.
3: Die Kfz-Haftpflichtversicherung ist im Schnitt um 3% günstiger als im Vorjahr und die Haftpflicht mit Vollkasko steigt im Preis im Vergleich zu 2025 um 2,5%. Experten sagen, das Risiko ist groß, dass die aktuell stabilen Preise nur eine Momentaufnahme sind, ein kurzes Durchatmen. Im Vergleich zu 2022 müssen Autofahrer für ihre Versicherung im Schnitt 52,8% mehr zahlen. Uli Reitinger, Nachrichtenredaktion.
1: Nationalspieler Jamal Musiala hat beim FC Bayern erneut für einen Schockmoment gesorgt. Er ist wieder auf dem Platz zusammengebrochen. Wenig später hat er über soziale Medien leichte Entwarnung gegeben. Ihm gehe es gut, schrieb er. Ärzte hätten bei ihm kurz auftretende Absenzen festgestellt, so Musiala, vergleichbar mit kurzzeitigen Blackouts.
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4: Über den Tag ziehen bei wechselnder Bewölkung Schauer durch, es weht ein böig auffrischender Wind. Die aktuellen Temperaturen liegen bei 22 Grad und einen geht's noch hoch, nämlich am Nachmittag bis auf 23 Grad. Das Wetter von morgen, am Vormittag ziehen zunächst Schauer durch, nachmittags setzt sich die Sonne durch, dazu böig auffrischender Wind. Höchstwerte morgen um die 25 Grad.
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4: A3 Köln Richtung Frankfurt zwischen Wiesbadener Kreuz und Kelzerbach. 3 Kilometer stoppender Verkehr wegen eines defekten PKW auf dem rechten Fahrstreifen. Ansonsten ist alles entspannt auf den Straßen. Wir wünschen euch gute und sichere Fahrt.
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0: unsere Weinwoche geht gerade ordentlich Flüssiges über die Theke, aber es wird nicht nur Wein getrunken.
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0: Wir haben Wiesbaden jeden Tag in Zahlen für euch. Unsere Zahl des Tages heute ist die 3760. So viele Liter Wasser sind am SW-Wasserstand bei der Rheingauer Weinwoche allein am ersten Wochenende ausgeschenkt worden. Und das kostenlos. Besonders beliebt war das Wasser aus dem Taunusstollen. Davon gingen stolze 2340 Liter über die Theke. Dazu kamen 820 Liter Wasser mit Sirup, am liebsten mit Zitrone. Und auch wenn das limitierte SW-Wasserglas mit Papagei-Motiv schon vergriffen ist, Wasser gibt's natürlich weiter auf unserer Weinwoche. Und das Ganze für einen guten Zweck. Die Spenden gehen in diesem Jahr an das Zwergendorf der Zwerg-Nase-Stiftung für schwerstkranke und beeinträchtigte Kinder. Also es wird ordentlich Wein getrunken, aber man muss ja auch immer an das Zwieber, an das Zwischenwasser denken. 3760 Liter Wasser für den guten Zweck auf unserer Rheingauer Weinwoche. Die 3760, deswegen heute unsere Wiesbaden-Zahl des Tages.
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5: Im Studio Robert Schäfer. Das hessische Innenministerium in Wiesbaden hat den Verein Palästina e.V. verboten. Nach Angaben des Innenministeriums richtet sich der Verein gegen die verfassungsmäßige Ordnung und den Gedanken der Völkerverständigung. Ihm werden unter anderem antisemitische Propaganda und die Unterstützung israelfeindlicher Positionen vorgeworfen. Im Zuge des Verbots hat es gestern Durchsuchungen in 5 Objekten in Hessen und in einem weiteren in Baden-Württemberg gegeben. Dabei sollen mögliche weitere Beweise gesichert werden. Das Verbot führt zur Auflösung der Vereinsstrukturen und zur Beschlagnahme des Vereinsvermögens. Die Waldbrandgefahr in Hessen hat sich nach den jüngsten Niederschlägen und dem deutlichen Temperaturrückgang vorerst entspannt. Das hessische Forstministerium in Wiesbaden hat die seit Anfang August geltende Waldbrandalarmstufe A aufgehoben. Damit gilt aktuell keine Alarmstufe mehr. Entwarnung gibt es allerdings nicht vollständig. Trotz der Regenfälle bleiben Teile der Vegetation nach der langen Trockenperiode weiterhin leicht entzündlich. Grillstellen können deshalb in besonders gefährdeten Wald- und Waldrandbereichen weiterhin geschlossen bleiben. Nach Angaben des Ministeriums hat es allein seit Anfang August knapp 50 Waldbrände mit einer Schadfläche von rund 380.000 Quadratmetern gegeben. Seit Jahresbeginn sind mindestens 160 Waldbrände registriert worden. Die Sanierung der B455 bei Eppstein geht in den nächsten Bauabschnitt. Das meldet Hessen Mobil in Wiesbaden. Die Vollsperrung an der Kreuzung B455 L3011 soll heute aufgehoben werden. Damit ist die Strecke von und nach Kelkheim-Fischbach wieder befahrbar. Anschließend wird die B455 in Richtung Fischbach auf einem kurzen Abschnitt halbseitig gesperrt. Eine Baustellenampel regelt den Verkehr. Hessen Mobil warnt wegen der langen Ampelphasen vor Staus und längeren Wartezeiten. Der neue Bauabschnitt soll voraussichtlich bis Ende August dauern. In Wiesbaden entsteht eine neue Selbsthilfegruppe für Menschen mit Depressionen, Ängsten und Panikstörungen. Das Gründungstreffen findet heute um 20 Uhr im Gesundheitsamt in der Konradinerallee statt. Die Gruppe Ansage an die Traurigkeit möchte einen geschützten Rahmen für Austausch und gegenseitige Unterstützung bieten. Geplant sind Treffen an jedem ersten und dritten Mittwoch im Monat von 20 bis 21:30 Uhr. Eine Anmeldung ist per Mail an die ansageandietraurigkeit@web.de möglich. In Wiesbaden-Nauroth steht wieder die Sperrmüllabfuhr an. Morgen und am Freitag holen die Entsorgungsbetriebe der Stadt den Sperrmüll ab. Am Donnerstag sind die Obergasse, die Auringer Straße und die nordöstlich davon gelegenen Straßen dran. Am Freitag folgen die übrigen Straßen sowie die Siedlung Erbsenacker. Der Sperrmüll darf erst am Vorabend rausgestellt werden. Wer ihn früher rausstellt, muss mit einem Bußgeld rechnen. Die ELW bitten außerdem darum, Möbel und Teppiche getrennt von Metallteilen und Elektrogeräten bereitzustellen. Kartons, Säcke sowie Bau- und Sanierungsabfälle werden nicht mitgenommen.
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6: Ja, schade, jetzt ist der blaue Himmel erstmal wieder weg. Es ziehen halt den ganzen Tag Schauer durchs Land bei wechselnder Bewölkung. Es weht ein böig auffrischender Wind. Die Temperaturen aktuell bei 22 Grad und die gehen noch hoch bis 23. Also viel mehr wird es heute nicht mehr. Und der Blick auf morgen: am Vormittag ziehen zunächst Schauer durch. Nachmittags dann morgen eher mehr Sonne als Wolken. Dazu ein böig auffrischender Wind auch morgen. Und die Temperaturen morgen bis zu 25.
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6: Es ist alles entspannt da draußen, keine besonderen Vorkommnisse auf den Straßen in und um Wiesbaden. Antenne Wiesbaden wünscht euch gute Fahrt.
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1: Halbzeit Bergfest oder wie man auch sagen könnte, viel zu wenig Weinwoche für fast 100 Winzer mit annähernd 1000 verschiedenen Weinen und Sekten. Sportlich halt, aber man kann ja die Winzer jederzeit in ihrem Weingut besuchen und die Durstlücken schließen. Zum Beispiel beim Weingut Prinz von Hessen in Johannesberg. Von dort kommt heute auch unser Wein des Tages, einen süffigen Rosé Feinherb. Und auch das ist einer dieser Weine, bei dem man schon beim ersten Glas ans vierte denkt. Warum? Dann hört mal der guten Yvonne Theer vom Weingut zu.
2: Hallo zusammen, mein Name ist Yvonne Theer und ich arbeite für das Weingut Prinz von Hessen. Wir haben dieses Jahr unseren Rosé Feinherb als Wein des Tages. Das ist wie ein Hauch vom Sommer im Glas. Unser Rosé steht für unbeschwerten Genuss und pure Lebensfreude. Mit seiner erfrischenden Spritzigkeit, seiner harmonischen Ausgewogenheit und seinem angenehmen weichen Charakter lädt er dazu ein, jeden Augenblick zu genießen. Unser Rosé ist vielseitig und unkompliziert. Aromatische Noten von reifen Beeren und zarten Sauerkirschen prägen sein verführerisches Bouquet. Unser Stand ist zu finden auf dem Schlossplatz. Wir sind Stand Nummer 62 und wir freuen uns über jeden Besucher. Hab viel Spaß auf der Weinwoche.
1: Danke, Yvonne. Und wieder mal habe ich gelernt, dass ein Wein nicht nur aus Wasser, Alkohol und am Ende Spuren von Schwefel besteht.

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1: 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Für mich ist das der perfekte Ort, sich auszuruhen und zu entspannen. 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Außerdem finde ich, dass der Park extrem schön angerichtet ist mit den ganzen Blumen und mit dem Wasser. Einfach herrlich.
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1: Ich bin Tine Klimach. Knapp 2/3 der Deutschen sind für eine Grundgesetzänderung, damit der Bund mehr in Hitzeschutz investieren kann. Das geht aus einer aktuellen dpa-Umfrage hervor. Bundesjustizministerin Stefanie Hubig hat jetzt in der Rheinischen Post vorgeschlagen, Mietern den Hitzeschutz zu erleichtern.
2: Eine Sonnenblende oder gar eine Klimaanlage in die Mietwohnung einzubauen, das ist bislang gar nicht so einfach, weiß Justizministerin Hubig. Und deshalb schlägt sie vor, das Mietrecht an der Stelle zu ändern. Klare und praktikable Regelungen für Mieter und Vermieter, das ist ihr Ziel. Auch eine Grundgesetzänderung für mehr Hitzeschutz hält sie für eine gute Idee. Ihr Argument, dann könnte der Bund Länder und Gemeinden da besser unterstützen. Aus Berlin, Thomas Thonfeld.
1: Die Lockerung des Lkw-Fahrverbots an Sonntagen hat bislang kaum Auswirkungen auf den Verkehr in Deutschland. Das zeigt eine Bilanz des ADAC für das vergangene Wochenende. Demnach gab es am Sonntag sogar weniger Staus als in der Vorwoche.
3: Größere Probleme gab es nicht, sagt auch der Speditionsverband BGL und betont, wir sind zwar nun flexibler, aber mehr Fahrer haben wir deshalb nicht und auch die Lenkzeiten, die blieben gleich. Weil wegen der niedrigen Pegelstände im Rhein und anderen Flüssen kaum noch Frachtschiffe unterwegs sind, dürfen Lastwagen im Moment auch sonntags fahren. So soll ein Teil der Rohstofftransporte vom Schiff auf die Straße verlagert werden. Claudia Wächter, Nachrichtenredaktion.
1: In Belgien hoffen die Einsatzkräfte auf eine Eindämmung des seit Tagen wütenden Feuers im Naturschutzgebiet Hohes Venn. Ein Lichtblick sei der für heute angesagte Regen, sagte Tobias Schell, Feuerwehrsprecher in der Nachbarstadt Monschau. Die Lage sei noch nicht unter Kontrolle. Das größte Problem sei die nordöstliche Flanke des Feuers, die besonders schwer erreichbar sei. Diese Brandlinie sei 2,3 Kilometer von der deutschen Grenze entfernt. Regierungsflieger der Bundeswehr haben laut Verteidigungsministerium im ersten Halbjahr rund die Hälfte ihrer Flüge ohne Passagiere absolviert. Über 300 Teilstrecken seien für Dienstreisen mit Mitgliedern der Bundesregierung absolviert worden. Ähnlich viele gingen aber für die Bereitstellung der Flugzeuge drauf. Das ist auf Anfrage des linken Abgeordneten Dietmar Bartsch herausgekommen. Die Leerflüge kommen oft dadurch zustande, dass die Regierungsflieger in Köln stationiert sind, die Passagiere ihre Dienstreisen aber in Berlin antreten. Ein Umzug an den BER steht erst in rund 10 Jahren an.
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4: Bewölkt gerade draußen, 22 haben wir gerade an der Zahl hier in der Britta Arena in Wiesbaden. Leicht schwül ist es auch, gegen Nachmittag kommt aber nochmal die Sonne raus und 23 Grad gibt es heute auch noch im Antenne Wiesbaden Wettertrend. Für morgen bekommen wir sonnige 24 Grad mit ein paar Wölkchen.
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4: Ich habe keine Meldung von der Straße aktuell, also freie Fahrt für alle Autofahrer und Autofahrerinnen da draußen.
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4: Wir haben einen mobilen Blitzer in der Bierstädter Straße Richtung Innenstadt, kurz vor der Rosenstraße. Hier sind 30 erlaubt, das hat uns der liebe Georg gemeldet. Vielen Dank an dich. Und dann haben wir noch einen auf der A66 Frankfurt Richtung Wiesbaden. Hier dürft ihr wie immer 100 fahren und das hat uns unser Lieblingstaxifahrer Khalid gemeldet. Na dann, wenn ihr so einen Blitzer seht, ruft an Wiesbaden 952, die 69, die 8 und dann nochmal die 69. Und jetzt gute Fahrt in den Mittwoch.

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1: Was haben wir gelacht? Ein Film über Fernsehen, Humor und Frauen in den 90ern. Maren Kreumann, Hella von Sinnen, Gabi Köster und weitere bekannte TV-Persönlichkeiten blicken zurück auf eine Zeit, in der weiblicher Humor längst nicht selbstverständlich war. Eine unterhaltsame und zugleich nachdenkliche Zeitreise zu Wetten, dass Harald Schmidt und TV Total. Gibt's zu sehen um 18 Uhr in der Caligari Filmbühne. Tickets kosten 9 Euro. Unser SAM, also unser Stadtmuseum, feiert dieses Jahr 10-jähriges. Geschichte, Gegenwart und Zukunft. Direktorin Sabine Philipp blickt heute am Mittwochabend auf die Entwicklung des Museums zurück, spricht über seine Bedeutung für Wiesbaden und wirft einen Blick auf die kommenden Jahre. Los geht's um 19 Uhr im Gläsernen Museum des Werksraums in Wiesbaden, Langgasse 5 bis 9. Der Eintritt ist frei, um eine Anmeldung wird gebeten. Brückenschlag heißt eine Ausstellung im Werkraum Wiesbaden, die sich mit dem Fahrradverkehr zwischen Mainz und Wiesbaden beschäftigt. Im Mittelpunkt steht ein Projekt, bei dem Radfahrerinnen und Radfahrer einen Monat lang die drei wichtigsten Brücken möglichst häufig überqueren. Die gesammelten Daten sollen zeigen, wie eine dauerhafte und schnelle Radschnellverbindung zwischen Mainz und Wiesbaden aussehen könnte. Für leidenschaftliche Radfahrer auf jeden Fall ein Pflichttermin. Bis 19 Uhr habt ihr Zeit, euch die Ausstellung im Werkraum anzuschauen. Egal was ihr macht, Antenne Wiesbaden wünscht euch viel Spaß dabei.
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9: 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Und es ist einfach der perfekte Platz für uns als Familie.
10: 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Sei es shoppen, sei es Eis essen oder Matcha trinken gehen.
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1: Im Studio Robert Schäfer. Die Stadt Wiesbaden hat einen ersten Zwischenstand ihrer Strategie Suchthilfe und Prävention statt Verdrängung vorgestellt. Dabei geht es unter anderem um den Ausbau niedrigschwelliger Hilfsangebote, Prävention und aufsuchende Straßensozialarbeit. Auch das Cannabis-Checking-Pilotprojekt, das bis März diesen Jahres gelaufen ist, wird nach Angaben der Stadt positiv bewertet. Zu den konkreten Maßnahmen Gesundheitsdezernentin Milena Löbke.
2: Dann gibt es, wie gesagt, die Möglichkeiten der Drogenkonsumräume, die Straßensozialarbeit, die ausgebaut werden muss, die Thematik, dass wir einfach innerhalb der Verwaltung eng zusammenarbeiten in diesem Arbeitskreis zur Drogenpolitik. Also es gibt eine ganze Handvoll von Maßnahmen, die wir hier vorschlagen.
1: Ob und in welchem Umfang weitere Maßnahmen umgesetzt werden, hängt nun vor allem von den kommenden Haushaltsberatungen ab. Die Waldbrandgefahr in Hessen hat sich nach den jüngsten Niederschlägen und dem deutlichen Temperaturrückgang vorerst entspannt. Das hessische Forstministerium in Wiesbaden hat die seit Anfang August geltende Waldbrandalarmstufe A aufgehoben. Damit gilt aktuell keine Alarmstufe mehr. Entwarnung gibt es allerdings nicht vollständig. Trotz der Regenfälle bleiben Teile der Vegetation nach der langen Trockenperiode weiterhin leicht entzündlich. Grillstellen können deshalb in besonders gefährdeten Wald- und Waldrandbereichen weiterhin geschlossen bleiben. Nach Angaben des Ministeriums hat es allein seit Anfang August knapp 50 Waldbrände mit einer Schadfläche von rund 380.000 Quadratmetern gegeben. Seit Jahresbeginn sind mindestens 160 Waldbrände registriert worden. Das hessische Innenministerium in Wiesbaden hat den Verein Palästina e.V. verboten. Nach Angaben des Innenministeriums richtet sich der Verein gegen die verfassungsmäßige Ordnung und den Gedanken der Völkerverständigung. Ihm werden unter anderem antisemitische Propaganda und die Unterstützung israelfeindlicher Positionen vorgeworfen. Im Zuge des Verbots hat es gestern Durchsuchungen in 5 Objekten in Hessen und in einem weiteren in Baden-Württemberg gegeben. Dabei sollen mögliche weitere Beweise gesichert werden. Das Verbot führt zur Auflösung der Vereinsstrukturen und zur Beschlagnahme des Vereinsvermögens. In Wiesbaden-Schierstein ist der Bahnübergang an der Freudenbergstraße ab morgen erneut voll gesperrt. Grund sind Sanierungsarbeiten der Deutschen Bahn im Zuge der Generalsanierung der Strecke zwischen Troisdorf und Wiesbaden. Die Sperrung gilt bis Ende August und betrifft auch den Radverkehr. Für Autos führt die Umleitung über die Stielstraße, Saarstraße und Karl-Lehr-Straße. Fußgänger können die Unterführung in der Dachsbergstraße zur Schönaustraße nutzen. Die Arbeiten am Bahngelände laufen voraussichtlich bis Mitte Dezember weiter. In Wiesbaden entsteht eine neue Selbsthilfegruppe für Menschen mit Depressionen, Ängsten und Panikstörungen. Das Gründungstreffen findet heute um 20 Uhr im Gesundheitsamt in der Konradinerallee statt. Die Gruppe Ansage an die Traurigkeit möchte einen geschützten Rahmen für Austausch und gegenseitige Unterstützung bieten. Geplant sind Treffen an jedem ersten und dritten Mittwoch im Monat von 20 bis 21:30 Uhr. Eine Anmeldung ist per Mail an die ansageandietraurigkeit@web.de möglich.
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3: 22 Grad hier aktuell in und aus der Britta Arena in Wiesbaden und es ist ziemlich bewölkt draußen. Außerdem könnte es eventuell gleich mal noch mal zu kleinen Schauern kommen, wenn es nicht gerade schon ein bisschen angefangen hat zu nieseln. Ja, aber das geht nicht lange. Das ist nur ein ganz kleiner, kurzer Reinbruch, der da kommt. Dann zieht es auch später wieder ein bisschen auf. Es bleibt schwül, aber gegen Nachmittag kommt die Sonne auf jeden Fall raus und wir kriegen bis zu 23 Grad heute noch. Im Antenne Wiesbaden Wettertrend für morgen bekommen wir besonnig bewölkte 24 Grad. Naja, der Sommer kommt wieder zurück. Keine Sorge.
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3: Ich habe eine Meldung aus dem Wiesbaden Cityverkehr. Die Emser Straße zwischen Helmundstraße und Drudenstraße ist in beide Richtungen gesperrt aufgrund einer Baustelle. Das Ganze geht dann noch bis mindestens November, aber es ist eine Umleitung eingerichtet.
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3: Ein Blitzeranhänger heute nochmal in der Oranienstraße, kurz vor der Adelheidstraße. Ihr dürft wie immer 30 fahren. Dann haben wir noch einen mobilen Blitzer in der Bierstädter Straße Richtung Innenstadt. Kurz vor der Rosenstraße sind auch 30 erlaubt. Das hat uns Georg durchgegeben. Vielen Dank an dich. Und wir haben noch einen auf der A66 Frankfurt Richtung Wiesbaden. Hier sind wie immer 100 erlaubt. Und das hat uns unser Lieblingstaxifahrer Khalid durchgegeben. Vielen lieben Dank. Gute Fahrt. Und wenn ihr den Blitzer seht, ruft uns gerne an. Wiesbaden 952 69 8 und dann nochmal die 69.
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0: 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Und mein Lieblingsort in Wiesbaden ist da so in Richtung Sonnenberg, wo es eher ruhiger ist, da auch die Sonne sehr gut scheint, halt schön Natur ist.
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1: Ich bin Tine Klimach. Der FC Bayern München rechnet damit, dass Jamal Musiala seine Karriere trotz einer neurologischen Dysfunktion fortsetzen kann. Wie die deutsche Presseagentur aus dem Verein erfuhr, gäbe es derzeit keine Hinweise, dass der Fußballnationalspieler nicht weiter auf dem Niveau spielen könne. Musiala war zweimal auf dem Rasen zusammengesackt. Ärzte hätten bei ihm kurz auftretende Absenzen festgestellt, so Musiala. Sie sind vergleichbar mit kurzzeitigen und plötzlichen Blackouts. Regierungsflieger der Bundeswehr haben laut Verteidigungsministerium im ersten Halbjahr rund die Hälfte ihrer Flüge ohne Passagiere absolviert. Über 300 Teilstrecken seien für Dienstreisen der Bundesregierung absolviert worden. Ähnlich viele waren aber Leerflüge. Das hat eine Anfrage des linken Abgeordneten Dietmar Bartsch ergeben.
2: Das Problem ist hausgemacht, denn die allermeisten Dienstreisen der Regierungsmitglieder starten ab Berlin. Aber die Regierungsflieger sind in Köln stationiert. Eigentlich sollte die Flugbereitschaft schon vor 14 Jahren ganz nach Berlin umziehen. Aber es gab Verzögerungen. Unter anderem wurde der Hauptstadtflughafen viel später eröffnet als gedacht. Und bis heute fehlt am BER die nötige Infrastruktur, wie etwa Unterstellmöglichkeiten oder Wartungshallen. Der Gesamtumzug ist erst in rund 10 Jahren geplant. Aus Berlin, Ursula Winkler.
1: Bei den Autoversicherungen deutet vieles darauf hin, dass die Zeit der massiven Preissteigerungen ausläuft. Gerade liegen die Preise für Versicherungswechsler im Mittel gerade einmal 1,3% über dem Vorjahr. Das haben Berechnungen des Vergleichsportals Verivox ergeben.
3: Die Kfz-Haftpflichtversicherung ist im Schnitt um 3% günstiger als im Vorjahr und die Haftpflicht mit Vollkasko steigt im Preis im Vergleich zu 2025 um 2,5%. Experten sagen, das Risiko ist groß, dass die aktuell stabilen Preise nur eine Momentaufnahme sind, ein kurzes Durchatmen. Im Vergleich zu 2022 müssen Autofahrer für ihre Versicherung im Schnitt 52,8% mehr zahlen. Uli Reitinger, Nachrichtenredaktion.
1: Knapp 2/3 der Deutschen sind für eine Grundgesetzänderung, damit der Bund mehr in den Hitzeschutz investieren kann. Das geht aus einer aktuellen Umfrage hervor. Derzeit liegt die Verantwortung dafür bei Ländern und Gemeinden. Für eine Änderung sind 33%, dagegen sind 11%.
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4: 22 Grad hier aktuell aus der Brit Arena in Wiesbaden. Ziemlich durchwachsen das Wetter heute und ziemlich bewölkt. Zumindest das mit dem Regen hat sich fürs Erste erledigt. Der ist weggezogen, der kommt auch so schnell nicht mehr wieder. Und es wird jetzt auch langsam heller. Gegen Nachmittag eventuell sogar ein bisschen Sonne und bei bis zu 23 Grad heute noch. Im Antenne Wiesbaden Wettertrend für morgen bekommen wir 25 Grad mit einem Sonne-Wolken-Mix.
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4: Eine Meldung nur von der Straße A671 Mainz Richtung Wiesbaden zwischen Mainz-Spitz-Dreieck und Hochheim Süd haben wir aktuell dichten Verkehr.
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4: Ein mobiler Blitzeranhänger heute immer noch in der Oranienstraße, kurz vor der Adelheidstraße. Ihr dürft 30 fahren. Dann haben wir noch einen neuen in der Bierstadter Straße Richtung Innenstadt, kurz vor der Rosenstraße. Ihr dürft hier auch 30 fahren. Das hat der Georg gesehen und gemeldet. Vielen Dank an Georg. Und der letzte auf der A66 Frankfurt Richtung Wiesbaden. 100 sind hier erlaubt und unser Lieblingstaxifahrer Khalid hat das gemeldet. Na dann, gute Fahrt.
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6: Hallo und herzlich willkommen beim Table Talk hier in der Eventküche von Fonara. Mein Name ist Michael, ich bin Sommelier und Gastgeber hier vom Table Talk und wie immer habe ich einen tollen Gast dabei. Hallo Katrin, schön, dass du da bist.
7: Hallo, danke für die Einladung.
6: Ja, Katrin, du hast keinen weiten Weg gehabt. Du bist ja hier im Haus, quasi zu Hause und du hast natürlich auch was aus dem Haus mitgebracht. Was hast du dabei?
7: Ja, ich habe heute Savifre mitgebracht und zwar gibt's den in 2 Varianten als Ready-to-Go-Flasche, was ja ideal ist jetzt für den Sommer, ob man an den See fährt oder vielleicht auch mit in den Urlaub. Das heißt, fertig gemixte Savifre Spritz, einmal mit Alkohol und einmal alkoholfrei.
6: Ist das das, was bei dir zu Hause dann auch im Wanderrucksack drin ist?
7: Auf jeden Fall. Gerade auch jetzt für den Urlaub. Ne? Man kann das schön mitnehmen und so ein alkoholfreier ist natürlich eine tolle Variante. Man will ja auch nicht mittags immer gleich schon Alkohol trinken.
6: Ja, ansonsten setzt ihr das Produkt natürlich ganz häufig hier auch im Eventbereich ein. Du bist ja hier im Eventbereich verantwortlich für die Veranstaltung, begleitest die Veranstaltung abends, begleitest und betreust die Gäste, kümmerst dich ums Team vor Ort und dass einfach so ein Abend hier bei Fonara in der Eventlocation reibungslos abläuft. Welche Rolle spielt da Savifre?
7: Eine sehr große. Also in unserer Cocktailbar mischen wir natürlich den Savifre Spritz gerne frisch zusammen. Die alkoholfreie Variante nehmen wir aber auch gerne.
6: Jetzt kommt der große Schwenk, denn wir wollten uns heute ja mal kurz drüber unterhalten, was vor der Tür steht, nämlich Weihnachten. Fühlt sich überhaupt nicht so an, aber dennoch ist es, glaube ich, ein Thema, was euch im Eventbereich momentan schon richtig beschäftigt, oder?
7: Ja, genau. Die Planungen der Weihnachtsfeier sind natürlich gerade richtig im Gange. Wir haben noch freie Termine frei und würden die natürlich auch gerne besetzen. Mit der ein oder anderen Weihnachtsfeier oder dann auch schon ins nächste Jahr gedacht mit einer
6: Jahresauftakt oder Neujahrsempfang?
7: Mit einem Neujahrsempfang, genau.
6: Perfekt.
7: Und wer Interesse hat, kann sich da gerne melden.
6: Was ist das Besondere an der Fornara Event Location und wie sieht hier eine Weihnachtsfeier aus?
7: Also das Schöne bei uns oder das Besondere bei uns ist, Fornara steht ja unter dem Namen Wine Food Family und genau so soll sich natürlich auch jeder Gast hier fühlen. Wir versuchen für die Gäste ein ganz heimisches Gefühl zu haben, so ein bisschen wie in den eigenen vier Wänden. Hier darf jeder sich Getränke nehmen. Wir haben eine sehr große Eventküche, wo jeder Gast dem Koch oder den Köchen beim Kochen und Speisen zubereiten zuschauen kann. Das ist, glaube ich, das Besondere bei uns. Ja, mittendrin statt nur dabei.
6: Wie stelle ich mir denn bei Fornara eine Weihnachtsfeier vor? Die Gäste kommen abends an und wie geht's los? Was passiert dann?
7: Also im Normalfall haben wir ganz normal einen Sektempfang mit Antipasti. Was wir an den Weihnachtsfeiern Besonderes anbieten, ist, ich sag mal, wie so ein kleiner Weihnachtsmarkt draußen im Außenbereich mit Weihnachtsmusik und geschmücktem Tannenbaum. Dann gibt es Glühwein und eine alkoholfreie Variante, gerne Pinsa vom Grill. Ja, dann gehen wir rein und die Weihnachtsfeier kann beginnen.
6: Wenn ich jetzt richtig Lust bekommen habe, eine Weihnachtsfeier zu feiern für mein Team, wie viele Leute muss ich mitbringen und wie gehe ich es dann am besten an? Wie finde ich meinen Termin? Wie finde ich dann zu euch?
7: Also idealerweise sind es 20 bis 80 Personen. Wenn ihr Interesse habt, dann einfach mal uns eine E-Mail schreiben an event@fornara.de und dann können wir euch gerne ein unverbindliches Angebot senden.
6: Prima. Oder einfach hier in den Stores reinschauen. Die Kollegen helfen auch oder zeigen natürlich die Location in Wiesbaden und in Taunusstein.
7: Genau, gut, dass du es gerade ansprichst. Also wir haben ja seit neuestem auch unseren Store in Wiesbaden vergrößert. Dort gibt es jetzt auch einen Eventbereich, der sich aber ein bisschen anders aufteilt. Für Afterwork oder Come-Together-Veranstaltungen.
6: Mit Bahnhofsflair.
7: Mit Bahnhofsflair,
6: ganz,
7: genau.
6: Ganz besonders, sehr unique. So, dass uns abschließend eigentlich nur noch zu sagen bleibt, den Appetit, den holst du dir bei Fornara.
7: Genau, und gegessen und gefeiert wird hoffentlich auch bei Fornara.
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0: Man kriegt ja theoretisch Antworten auf alle Fragen und natürlich auch hier bei uns. Ihr wollt was wissen und bei uns hört ihr die Antworten.
1: Hä? Warum ist das so?
0: Björn aus Kastell hat sich bei uns gemeldet und seine Frage dreht sich um unseren Himmel. Der ist nämlich bestenfalls blau, im Moment okay, wegen der Wolken ja eher grau. Aber Björn will wissen, warum ist der Himmel eigentlich blau? Also, woher kommt die Farbe? Gerade ist es ja grau, weil graue Wolken, aber warum ist er ohne Wolken blau? Habe ich noch gar nicht wirklich so drüber nachgedacht. Aber Kollegin Amina Liedtke weiß immer Bescheid, warum ist der Himmel blau? Warum ist das so?
2: Eine Frage, die sich wahrscheinlich jeder schon mal gestellt hat. Der Himmel ist blau, weil das Sonnenlicht aus vielen verschiedenen Farben besteht. Wenn das Licht auf die Atmosphäre der Erde trifft, wird es an winzige Teilchen in der Luft gestreut. Dabei wird die blaue Farbe viel stärker in alle Richtungen verteilt als die anderen Farben. Das wiederum bedeutet, egal wohin wir schauen, kommt besonders viel blaues Licht bei unseren Augen an. Und deshalb sieht der Himmel für uns blau aus. Wenn der Himmel dann bei Sonnenuntergang rot oder orange ist, legt das Licht einen viel längeren Weg durch die Atmosphäre zurück. Das blaue Licht wird unterwegs fast komplett herausgestreut und übrig bleiben dann vor allem die warmen Farben. Kurz gesagt, der Himmel ist nicht automatisch blau. Atmosphäre macht aus Sonnenlicht eine riesige Lichtschau und das gibt's jeden Tag, ganz gratis und so ganz ohne Streaming-Abo. Mega geil.
1: Darum ist das so. Du hast auch eine Frage, die wir klären sollen? Ruf uns an oder schreib uns eine WhatsApp 0611 952 998 869.

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1: Dr. Andreas Göbel ist bei mir. Gude.
2: Hallo Andreas.
1: Und wir kommen heute mal wieder zum Wohnungseigentumsrecht. Da gibt es nämlich die Wohnungseigentümergemeinschaft, die auch gemeinschaftlich entscheidet, wenn eben ganz viele Parteien ganz viele Wohnungen in einem bestimmten Haus haben. Nur kompliziert ist, wenn man irgendwie bauliche Veränderungen vornehmen will, ne?
2: Das ist richtig. Also man darf als Eigentümer nicht nach Lust und Laune bauen. Das ist der Grundsatz innerhalb seiner Eigentumswohnung. Wenn man da natürlich einen Boden oder irgendwas Veränderungen vornimmt, das ist kein Thema.
1: Ja, klar. Genau.
2: Aber in dem Bereich, wenn man dann eben irgendwie was anderes am Objekt draußen zum Beispiel ändern will, sei das eine Rampe, um mit einem Rollstuhl irgendwie reinzukommen oder dergleichen, bedarf es grundsätzlich einer Beschlussfassung durch die Wohnungseigentümergemeinschaft.
1: Okay, ja, muss jeder mit bestimmen. Aber wenn ich jetzt wirklich, zum Beispiel, du hast jetzt gerade die Rampe genannt, wenn ich das nötig habe, diese barrierefrei in meine Wohnung zu kommen, dann muss ich das doch irgendwie auch durchsetzen können, selbst wenn alle sagen nein. Das klingt so unfair für mich.
2: Das ist absolut richtig und da hast du auch recht. Glücklicherweise gab es da Änderungen Ende des Jahres 2020.
1: Ach ja,
2: durch eine Reform, da wurde es generell einfacher, überhaupt Veränderungen vornehmen zu lassen, gerade am Gemeinschaftseigentum. Da reicht mittlerweile ein Mehrheitsbeschluss aus, wenn die Mehrheit sagt, wir wollen da was modernisieren, was verändern, also es nicht um Reparaturen geht, das ist sowieso klar, dann reicht ein einfacher Mehrheitsbeschluss aus. Und der Gesetzgeber hat sich dann überlegt, er privilegiert gewisse Maßnahmen. Vier Stück hat er ins Gesetz mit aufgenommen.
1: Oh, erzähl. Ja.
2: Das ist zum einen eben diese Barrierefreiheit, also sowas wie Rampen für Rollstühle oder
1: sehr
2: Aufzüge.
1: Ja.
2: Dann haben wir noch die E-Autos, die dafür gesorgt haben, dass also das Schaffen von Wallboxen beispielsweise privilegiert ist. Den Einbruchsschutz haben wir noch mit dabei und in der heutigen Zeit auch wichtig, eben das Anschließen an ein vernünftiges Telekommunikationsnetz.
1: Das klingt für mich jetzt alles so standardmäßig. Das war bis 2020 war das noch nicht so. Da mussten dann alle Wohnungseigentümer zustimmen.
2: Ja, da gab es unter Umständen andere Mehrheitsverhältnisse. Und jetzt ist eben das Besondere, also wenn, sagen wir mal, die Mehrheit sagt, nein, wir wollen da aber keine Rampe haben für einen Rollstuhl, dann hat der Einzelne darauf einen Anspruch. Also das heißt, er kann die Mehrheit zwingen, dass man da zustimmt, dass das gemacht wird. Und das interessanterweise sogar auch, wenn man selbst gar nicht im Rollstuhl sitzt. Also ist nicht so, dass das jetzt zwingend benötigt werden müsste, sondern schlicht das Vorhaben, ich will einen Wohnraum schaffen, der barrierefrei ist oder irgendwie besonders geschützt gegen Einbrüche. Ja, ne? Dann kann ich sogar als Einzelne die Wohnungseigentümergemeinschaft klageweise zwingen, dass dann dort eben eine Zustimmung erfolgt für solche Maßnahmen.
1: Das ist gut zu wissen und ganz wichtig. Danke für die Tipps für heute. Und wenn ihr da draußen noch weitere Hilfe benötigt, wendet euch natürlich an den Anwalt eures Vertrauens.
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1: Im Studio Robert Schäfer. Das hessische Innenministerium in Wiesbaden hat den Verein Palästina e.V. verboten. Nach Angaben des Innenministeriums richtet sich der Verein gegen die verfassungsmäßige Ordnung und den Gedanken der Völkerverständigung. Ihm werden unter anderem antisemitische Propaganda und die Unterstützung israelfeindlicher Positionen vorgeworfen. Im Zuge des Verbots hat es gestern Durchsuchungen in 5 Objekten in Hessen und in einem weiteren in Baden-Württemberg gegeben. Dabei sollen mögliche weitere Beweise gesichert werden. Das Verbot führt zur Auflösung der Vereinsstrukturen und zur Beschlagnahme des Vereinsvermögens. Die Waldbrandgefahr in Hessen hat sich nach den jüngsten Niederschlägen und dem deutlichen Temperaturrückgang vorerst entspannt. Das hessische Forstministerium in Wiesbaden hat die seit Anfang August geltende Waldbrandalarmstufe A aufgehoben. Damit gilt aktuell keine Alarmstufe mehr. Entwarnung gibt es allerdings nicht vollständig. Trotz der Regenfälle bleiben Teile der Vegetation nach der langen Trockenperiode weiterhin leicht entzündlich. Grillstellen können deshalb in besonders gefährdeten Wald- und Waldrandbereichen weiterhin geschlossen bleiben. Nach Angaben des Ministeriums hat es allein seit Anfang August knapp 50 Waldbrände mit einer Schadfläche von rund 380.000 Quadratmetern gegeben. Seit Jahresbeginn sind mindestens 160 Waldbrände registriert worden. Die Sanierung der B455 bei Eppstein geht in den nächsten Bauabschnitt. Das meldet Hessen Mobil in Wiesbaden. Die Vollsperrung an der Kreuzung B455 L3011 soll heute aufgehoben werden. Damit ist die Strecke von und nach Kelkheim-Fischbach wieder befahrbar. Anschließend wird die B455 in Richtung Fischbach auf einem kurzen Abschnitt halbseitig gesperrt. Eine Baustellenampel regelt den Verkehr. Hessen Mobil warnt wegen der langen Ampelphasen vor Staus und längeren Wartezeiten. Der neue Bauabschnitt soll voraussichtlich bis Ende August dauern. In Wiesbaden entsteht eine neue Selbsthilfegruppe für Menschen mit Depressionen, Ängsten und Panikstörungen. Das Gründungstreffen findet heute um 20 Uhr im Gesundheitsamt in der Konradinerallee statt. Die Gruppe Ansage an die Traurigkeit möchte einen geschützten Rahmen für Austausch und gegenseitige Unterstützung bieten. Geplant sind Treffen an jedem ersten und dritten Mittwoch im Monat von 20 bis 21.30 Uhr. Eine Anmeldung ist per Mail an die ansageandietraurigkeit@web.de möglich. In Wiesbaden-Nauroth steht wieder die Sperrmüllabfuhr an. Morgen und am Freitag holen die Entsorgungsbetriebe der Stadt den Sperrmüll ab. Am Donnerstag sind die Obergasse, die Auringer Straße und die nordöstlich davon gelegenen Straßen dran. Am Freitag folgen die übrigen Straßen sowie die Siedlung Erbsenacker. Der Sperrmüll darf erst am Vorabend rausgestellt werden. Wer ihn früher rausstellt, muss mit einem Bußgeld rechnen. Die ELW bitten außerdem darum, Möbel und Teppiche getrennt von Metallteilen und Elektrogeräten bereitzustellen. Kartons, Säcke sowie Bau- und Sanierungsabfälle werden nicht mitgenommen.
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2: Immer noch 22 Grad hier in der Britta Arena in Wiesbaden. Ziemlich durchwachsen ist es draußen, aber immerhin etwas heller. Und der Regen, der ist auch weggezogen, der kommt jetzt erstmal nicht mehr wieder. Es wird langsam heller. Heute Nachmittag soll es tatsächlich nochmal so doll aufziehen, dass die Sonne nochmal rauskommt. Und bis zu 23 Grad sind heute noch drin. Im Antenne Wiesbaden Wettertrend für morgen bekommen wir sogar 25 Grad mit einem wunderschönen Sonnewolkenmix. So soll es sein.
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2: Auch nur eine Meldung von der Straße, und zwar die A671 Wiesbaden Richtung Mainz zwischen Hochheim Süd und Gustavsburg haben wir aktuell 1 Kilometer Stau.
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2: Ein mobilen Blitzer-Anhänger. Der war gestern schon da. Oranienstraße kurz vor der Adelheidstraße. Ihr dürft 30 immer noch nur fahren. Dann haben wir noch einen in der Bierstädter Straße Richtung Innenstadt. Kurz vor der Rosenstraße steht er und blitzt. 30 sind erlaubt und Georg hat's gesichtet und auch durchgegeben. Danke dir. Dann haben wir noch einen auf der A66 Frankfurt Richtung Wiesbaden. Und das hat uns der liebe Khalid gemeldet. Vielen Dank und gute Fahrt.
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1: Die europäischen Börsen stehen zur Mittagszeit unter Druck. Der DAX verliert aktuell knapp 0,5%, der Eurostoxx 50 gibt sogar mehr als 0,5% nach. Belastend wirken vor allem die wieder gestiegenen Ölpreise. Brentöl liegt mittlerweile bei rund 91 Dollar. Die Hoffnungen auf eine dauerhafte Einigung zwischen den USA und dem Iran haben einen weiteren Dämpfer bekommen, nachdem die Gespräche über eine Verlängerung der Waffenruhe gescheitert sind. Hinzu kommen deutlich höhere Renditen an den Anleihemärkten, die den Druck auf Aktien erhöhen. Nach den Rekordständen der vergangenen Wochen müssen die europäischen Börsen damit heute einen spürbaren Rücksetzer verkraften. Wie stark sich die Verluste im weiteren Handelsverlauf ausweiten, dürfte auch von der Entwicklung der Ölpreise und den Nachrichten aus dem Nahen Osten abhängen.
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1: Ich bin Tine Klimach. Im Zusammenhang mit den Anschlägen auf Nord Stream Pipelines im September 2022 ist ein weiterer Verdächtiger festgenommen worden. Die Bundesanwaltschaft ließ den Mann in Kroatien von dortigen Beamten festnehmen, wie die Karlsruher Behörde mitteilte. Der FC Bayern München steht fest hinter seinem Spieler Jamal Musiala und rechnet damit, dass er trotz seiner Krankheit weiterspielen kann. Es gebe derzeit keine Hinweise, dass Musiala nicht weiter auf dem Niveau spielen könne. Das hat die deutsche Presseagentur aus dem Verein erfahren. Bei dem 23-Jährigen wurden sogenannte Absenzen festgestellt.
2: Diese Form epileptischer Anfälle ist normalerweise gut zu behandeln. Und man darf nicht vergessen, der FC Bayern hat eine medizinische Abteilung auf Top-Niveau. Die besten Voraussetzungen, dass man Musiala auf dem Platz in Zukunft nichts mehr anmerken wird von seiner Erkrankung. Ob er allerdings schon am Samstag im Supercup-Spiel gegen Dortmund oder zum Bundesligastart eine Woche später zum Einsatz kommen kann, ist noch offen. Der Schreck nach den Zusammenbrüchen in den Testspielen gegen Leipzig und gegen Heidenheim sitzt nicht nur bei den Fans schon noch tief. Uli Reitinger, Sportredaktion.
1: Knapp 2/3 der Deutschen sind für eine Grundgesetzänderung, damit der Bund mehr in Hitzeschutz investieren kann. Das geht aus einer aktuellen dpa-Umfrage hervor. Bundesjustizministerin Stefanie Hubig hat jetzt in der Rheinischen Post vorgeschlagen, Mietern den Hitzeschutz zu erleichtern.
3: Eine Sonnenblende oder gar eine Klimaanlage in die Mietwohnung einzubauen, das ist bislang gar nicht so einfach, weiß Justizministerin Hubig. Und deshalb schlägt sie vor, das Mietrecht an der Stelle zu ändern. Klare und praktikable Regelungen für Mieter und Vermieter, das ist ihr Ziel. Auch eine Grundgesetzänderung für mehr Hitzeschutz hält sie für eine gute Idee. Ihr Argument, dann könnte der Bund Länder und Gemeinden da besser unterstützen. Aus Berlin, Thomas Thonfeld.
1: Die Lockerung des Lkw-Fahrverbots an Sonntagen wegen des Niedrigwassers führt bisher nicht zu größeren Staus auf deutschen Straßen. Laut ADAC gab es am vergangenen Sonntag sogar weniger Staus als in der Vorwoche. Auch der Speditionsverband BGL sieht keine großen Folgen. Ein flächendeckend erheblich höheres Lkw-Aufkommen sei nicht festzustellen. Um die Folgen des Niedrigwassers zu dämpfen, haben die allermeisten Bundesländer das Fahrverbot für Lkw an Sonn- und Feiertagen vorübergehend gelockert.
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4: Aktuell messen wir 22 Grad hier in der Britta Arena in Wiesbaden. Es wird noch 1 Grad wärmer heute und die Sonne lässt sich tatsächlich gegen Nachmittag auch noch mal blicken. Da kommt nur was, ein bisschen heller wird es ja schon die ganze Zeit. Es zieht auf jeden Fall auf im Antenne Wiesbaden Wettertrend für morgen. Erwarten uns 25 Grad und Sonne-Wolken-Mix.
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4: Es liegt mir aktuell gar nichts vor von den Straßen. Freifahrt für alle Autofahrer und Autofahrerinnen.
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4: Blitzer haben wir aber, und zwar der erste. Ein Blitzeranhänger in der Oranienstraße, kurz vor der Adelheidstraße. Der steht da auch schon seit 3 Tagen. Hier dürft ihr immer noch nur 30 fahren. Dann haben wir noch einen in der Bierstädter Straße Richtung Innenstadt. Wird geblitzt. Kurz vor der Rosenstraße steht er versteckt. 30 dürft ihr fahren, aber der Georg, der hat den gesehen, obwohl er da so versteckt steht. Danke, lieber Georg. Dann haben wir noch einen auf der A66 Frankfurt Richtung Wiesbaden. Und ihr dürft 100 fahren. Und das hat uns der liebe Khalid aus dem Taxi gemeldet. Vielen Dank. Wenn ihr auch so was seht, macht es wie Khalid, ruft mich an, Wiesbaden 952 69 8 und dann nochmal die 69 eine WhatsApp schicken, dürft ihr selbstverständlich auch immer gern.

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1: Im Studio Robert Schäfer. Die Stadt Wiesbaden hat einen ersten Zwischenstand ihrer Strategie Suchthilfe und Prävention statt Verdrängung vorgestellt. Dabei geht es unter anderem um den Ausbau niedrigschwelliger Hilfsangebote, Prävention und aufsuchende Straßensozialarbeit. Auch das Cannabis-Checking-Pilotprojekt, das bis März diesen Jahres gelaufen ist, wird nach Angaben der Stadt positiv bewertet. Zu den konkreten Maßnahmen Gesundheitsdezernentin Milena Löbke.
2: Dann gibt es, wie gesagt, die Möglichkeiten der Drogenkonsumräume, die Straßensozialarbeit, die ausgebaut werden muss, die Thematik, dass wir einfach innerhalb der Verwaltung eng zusammenarbeiten in diesem Arbeitskreis zur Drogenpolitik. Also es gibt eine ganze Handvoll von Maßnahmen, die wir hier vorschlagen.
1: Ob und in welchem Umfang weitere Maßnahmen umgesetzt werden, hängt nun vor allem von den kommenden Haushaltsberatungen ab. Die Waldbrandgefahr in Hessen hat sich nach den jüngsten Niederschlägen und dem deutlichen Temperaturrückgang vorerst entspannt. Das hessische Forstministerium in Wiesbaden hat die seit Anfang August geltende Waldbrandalarmstufe A aufgehoben. Damit gilt aktuell keine Alarmstufe mehr. Entwarnung gibt es allerdings nicht vollständig. Trotz der Regenfälle bleiben Teile der Vegetation nach der langen Trockenperiode weiterhin leicht entzündlich. Grillstellen können deshalb in besonders gefährdeten Wald- und Waldrandbereichen weiterhin geschlossen bleiben. Nach Angaben des Ministeriums hat es allein seit Anfang August knapp 50 Waldbrände mit einer Schadfläche von rund 380.000 Quadratmetern gegeben. Seit Jahresbeginn sind mindestens 160 Waldbrände registriert worden. Das hessische Innenministerium in Wiesbaden hat den Verein Palästina e.V. verboten. Nach Angaben des Innenministeriums richtet sich der Verein gegen die verfassungsmäßige Ordnung und den Gedanken der Völkerverständigung. Ihm werden unter anderem antisemitische Propaganda und die Unterstützung israelfeindlicher Positionen vorgeworfen. Im Zuge des Verbots hat es gestern Durchsuchungen in 5 Objekten in Hessen und in einem weiteren in Baden-Württemberg gegeben. Dabei sollen mögliche weitere Beweise gesichert werden. Das Verbot führt zur Auflösung der Vereinsstrukturen und zur Beschlagnahme des Vereinsvermögens. In Wiesbaden-Schierstein ist der Bahnübergang an der Freudenbergstraße ab morgen erneut voll gesperrt. Grund sind Sanierungsarbeiten der Deutschen Bahn im Zuge der Generalsanierung der Strecke zwischen Troisdorf und Wiesbaden. Die Sperrung gilt bis Ende August und betrifft auch den Radverkehr. Für Autos führt die Umleitung über die Stielstraße, Saarstraße und Karl-Lehr-Straße. Fußgänger können die Unterführung in der Dachsbergstraße zur Schönaustraße nutzen. Die Arbeiten am Bahngelände laufen voraussichtlich bis Mitte Dezember weiter. In Wiesbaden entsteht eine neue Selbsthilfegruppe für Menschen mit Depressionen, Ängsten und Panikstörungen. Das Gründungstreffen findet heute um 20 Uhr im Gesundheitsamt in der Konradinerallee statt. Die Gruppe Ansage an die Traurigkeit möchte einen geschützten Rahmen für Austausch und gegenseitige Unterstützung bieten. Geplant sind Treffen an jedem ersten und dritten Mittwoch im Monat von 20 bis 21:30 Uhr. Eine Anmeldung ist per Mail an die ansageandietraurigkeit@web.de möglich.
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3: Wir messen immer noch 22 Grad hier in der Britta Arena in Wiesbaden. Ziemlich durchwachsenes Wetter da draußen. Aus dem Südwesten zieht jetzt nicht nur Sonne auf uns zu im Nachmittag, sondern auch am frühen Abend ein dickes Gewitter mit ziemlich viel Regen. Das regnet sich dann schön die Nacht über ein. Stand jetzt. Im Antenne Wiesbaden Wettertrend für morgen wird es allerdings besser, wenn es sich dann ausgeregnet hat. Wir bekommen 25 Grad mit einem Sonne-Wolken-Mix. Na also.
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3: Ich habe nur eine Meldung von der A671 Wiesbaden Richtung Mainz. Zwischen Hochheim Süd und Gustavsburg haben wir aktuell dichten Verkehr.
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3: Ein mobiler Blitzer, heute immer noch in der Oranienstraße, kurz vor der Adelheidstraße. Ihr dürft 30 fahren. Dann haben wir noch einen in der Bierstädter Straße Richtung Innenstadt, kurz vor der Rosenstraße. Steht da versteckt der Blitzer, 30 dürft ihr fahren. Und der letzte auf der A66 Frankfurt Richtung Wiesbaden. Und hier sind 100 erlaubt.
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1: Und der Goldpreis liegt aktuell bei 121,08 € pro Gramm Gold und der Silberpreis bei genau 1,76 € pro Gramm Silber.
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1: Ich bin Tine Klimach. 4 Jahre nach den Anschlägen auf die Nord Stream Pipelines ist ein zweiter Verdächtiger gefasst worden. Die Bundesanwaltschaft ließ einen weiteren Ukrainer in Kroatien festnehmen, wie die Karlsruher Behörde mitteilte. Sie wirft ihm unter anderem das gemeinschaftliche Herbeiführen einer Sprengstoffexplosion vor. Bei dem Festgenommenen handelt es sich um den Mann, der vergangenen Herbst bereits in Polen festgenommen worden war. Die polnische Justiz lehnte den deutschen Auslieferungsantrag damals ab. Knapp 2/3 der Deutschen sind für eine Grundsatzänderung, damit der Bund mehr in den Hitzeschutz investieren kann. Das geht aus einer Umfrage im Auftrag der Deutschen Presseagentur hervor. Derzeit liegt die Verantwortung dafür vorrangig bei Ländern und Gemeinden.
2: Umweltminister Schneider von der SPD macht Druck dafür. Die Union sieht den Vorschlag aber offenbar skeptisch. Interessant, auch die Masse ihrer Anhänger ist dafür, das Grundgesetz zu ändern, damit mehr Hitzeschutz möglich würde. Und die meisten Befragten trauen am ehesten den Grünen zu, etwas gegen den Klimawandel und für eine Anpassung an steigende Temperaturen zu unternehmen. Immerhin 32%. Thomas Thonfeld, Nachrichtenredaktion.
1: Regierungsflieger der Bundeswehr haben laut Verteidigungsministerium im ersten Halbjahr rund die Hälfte ihrer Flüge ohne Passagiere absolviert. Über 300 Teilstrecken seien für Dienstreisen der Bundesregierung absolviert worden. Ähnlich viele waren aber Leerflüge. Das hat eine Anfrage des linken Abgeordneten Dietmar Bartsch ergeben.
3: Das Problem ist hausgemacht, denn die allermeisten Dienstreisen der Regierungsmitglieder starten ab Berlin. Aber die Regierungsflieger sind in Köln stationiert. Eigentlich sollte die Flugbereitschaft schon vor 14 Jahren ganz nach Berlin umziehen. Aber es gab Verzögerungen. Unter anderem wurde der Hauptstadtflughafen viel später eröffnet als gedacht. Und bis heute fehlt am BER die nötige Infrastruktur wie etwa Unterstellmöglichkeiten oder Wartungshallen. Der Gesamtumzug ist erst in rund 10 Jahren geplant. Aus Berlin, Ursula Winkler.
1: Kurz vor dem Inkrafttreten neuer Zölle auf eine Reihe von kanadischen Produkten hat US-Präsident Trump seine Pläne auf Eis gelegt. Die Erhebung der Importgebühren solle um 3 Tage ausgesetzt werden, teilte er auf seiner Plattform Truth Social mit. Trump will erst noch einen Deal für ein umstrittenes Ölpipeline-Projekt abschließen.
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4: Immer noch 22 Grad hier in der Britta Arena in Wiesbaden. Ein bisschen heller ist es geworden, aber richtig schön sonnig ist es jetzt da draußen nicht. Nein, eher nostalgisch mit ganz vielen Wolken. Fürs Erste hat sich das mit dem Regen erledigt, aber da kommt noch was aus dem Südwesten, kommt. So gegen 7 bis 8 kommt auf jeden Fall ein dicker Regen auf uns zu mit eventuell auch kleinen Gewittern. Das geht dann bis in die Nacht rein. Also falls ihr heute noch irgendwas macht, zieht euch eine Regenjacke an. Würde ich euch empfehlen. Antenne Wiesbaden Wetter drin. Für morgen bekommen wir 25 Grad. Dann aber endlich wieder mit einem wunderbaren Sonne-Wolken-Mix. Geschafft haben wir es.
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4: Immer noch die A671 Wiesbaden Richtung Main. Zwischen Hochheim Süd und der Anschlussstelle nach Gustavsburg haben wir immer noch dichten Verkehr. Und sonst habe ich auch gerade gar nichts.
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4: Ein Blitzer steht immer noch in der Oranienstraße, kurz vor der Adelheidstraße. Hier sind 30 erlaubt. Dann haben wir noch einen in der Bierstädter Straße Richtung Innenstadt, kurz vor der Rosenstraße wird geblitzt. 30 auch hier. Georg hat es gemeldet. Vielen Dank. Und der letzte auf der A66 Frankfurt Richtung Wiesbaden. Hier dürft ihr 100 fahren. Und dieser Blitzermelder war der Khalid aus dem Taxi. Hat er uns das durchgegeben. Vielen Dank, lieber Khalid. Und wenn ihr auch sowas seht, dann ruft mich doch gerne mal an. Wiesbaden 952 69 8 und dann nochmal die 69. WhatsApp ins Studio schicken geht selbstverständlich auch.
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1: Im Studio Robert Schäfer. Das hessische Innenministerium in Wiesbaden hat den Verein Palästina e.V. verboten. Nach Angaben des Innenministeriums richtet sich der Verein gegen die verfassungsmäßige Ordnung und den Gedanken der Völkerverständigung. Ihm werden unter anderem antisemitische Propaganda und die Unterstützung israelfeindlicher Positionen vorgeworfen. Im Zuge des Verbots hat es gestern Durchsuchungen in 5 Objekten in Hessen und in einem weiteren in Baden-Württemberg gegeben. Dabei sollen mögliche weitere Beweise gesichert werden. Das Verbot führt zur Auflösung der Vereinsstrukturen und zur Beschlagnahme des Vereinsvermögens. Die Waldbrandgefahr in Hessen hat sich nach den jüngsten Niederschlägen und dem deutlichen Temperaturrückgang vorerst entspannt. Das hessische Forstministerium in Wiesbaden hat die seit Anfang August geltende Waldbrandalarmstufe A aufgehoben. Damit gilt aktuell keine Alarmstufe mehr. Entwarnung gibt es allerdings nicht vollständig. Trotz der Regenfälle bleiben Teile der Vegetation nach der langen Trockenperiode weiterhin leicht entzündlich. Grillstellen können deshalb in besonders gefährdeten Wald- und Waldrandbereichen weiterhin geschlossen bleiben. Nach Angaben des Ministeriums hat es allein seit Anfang August knapp 50 Waldbrände mit einer Schadfläche von rund 380.000 Quadratmetern gegeben. Seit Jahresbeginn sind mindestens 160 Waldbrände registriert worden. Die Sanierung der B455 bei Eppstein geht in den nächsten Bauabschnitt. Das meldet Hessenmobil in Wiesbaden. Die Vollsperrung an der Kreuzung B455 L3011 soll heute aufgehoben werden. Damit ist die Strecke von und nach Kelkheim-Fischbach wieder befahrbar. Anschließend wird die B455 in Richtung Fischbach auf einem kurzen Abschnitt halbseitig gesperrt. Eine Baustellenampel regelt den Verkehr. Hessenmobil warnt wegen der langen Ampelphasen vor Staus und längeren Wartezeiten. Der neue Bauabschnitt soll voraussichtlich bis Ende August dauern. In Wiesbaden entsteht eine neue Selbsthilfegruppe für Menschen mit Depressionen, Ängsten und Panikstörungen. Das Gründungstreffen findet heute um 20 Uhr im Gesundheitsamt in der Konradinerallee statt. Die Gruppe Ansage an die Traurigkeit möchte einen geschützten Rahmen für Austausch und gegenseitige Unterstützung bieten. Geplant sind Treffen an jedem ersten und dritten Mittwoch im Monat von 20 bis 21.30 Uhr. Eine Anmeldung ist per Mail an die ansageandietraurigkeit@web.de möglich. In Wiesbaden-Nauroth steht wieder die Sperrmüllabfuhr an. Morgen und am Freitag holen die Entsorgungsbetriebe der Stadt den Sperrmüll ab. Am Donnerstag sind die Obergasse, die Auringer Straße und die nordöstlich davon gelegenen Straßen dran. Am Freitag folgen die übrigen Straßen sowie die Siedlung Erbsenacker. Der Sperrmüll darf erst am Vorabend rausgestellt werden. Wer ihn früher rausstellt, muss mit einem Bußgeld rechnen. Die ELW bitten außerdem darum, Möbel und Teppiche getrennt von Metallteilen und Elektrogeräten bereitzustellen. Kartons, Säcke sowie Bau- und Sanierungsabfälle werden nicht mitgenommen.
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2: 22 Grad hier immer noch in und aus der Britta Arena im schönen Wiesbaden. Und ja, heute ist richtiges Aprilwetter auf jeden Fall. Jetzt scheint die Sonne. Genießt es, solange ihr noch könnt, denn heute Abend, da kommt es richtig runter. So ab 19 Uhr soll es auf jeden Fall richtig, richtig regnen und sich auch richtig einregnen bis in den späten Abend. Ist aber gut. Soll sich schön durchregnen, ausregnen, damit wir dann morgen auch wieder Sonne bekommen. Und bis jetzt sieht es ja ganz gut aus. Im Antenne Wiesbaden Wettertrend für morgen bekommen wir 25 Grad und ein Sonne-Wolken-Mix. Das ist doch der Sommer, den wir alle brauchen.
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2: Immer noch die A671 Wiesbaden Richtung Mainz. Zwischen Hochheim Süd und Rustavsburg aktuell 1 Kilometer Stau.
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2: Ein mobiler Blitzanhänger heute in der Oranienstraße. Kurz vor der Adelheidstraße dürft ihr 30 fahren. Und auf der A66 Frankfurt Richtung Wiesbaden sind wie immer 100 erlaubt. Gute Fahrt.
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1: Ich bin Thomas Brockt. 4 Jahre nach den Anschlägen auf die Nord Stream Pipelines ist ein weiterer Verdächtiger gefasst worden. Die Bundesanwaltschaft ließ einen Ukrainer in Kroatien von dortigen Beamten festnehmen, wie die Karlsruher Behörde mitteilte.
2: Der festgenommene Ukrainer ist wohl ein Profitaucher. Und die Ermittler glauben, dass auch er zu der Gruppe Männer gehört, die damals Sprengsätze an den Gasleitungen in der Ostsee platziert haben. Durch die spektakuläre Aktion konnte kein Gas aus Russland mehr durch die Pipelines durchgeleitet werden. Der mutmaßliche Drahtzieher der Gruppe, der wurde bereits in Italien festgenommen, als er dort im Urlaub war. Gegen ihn wurde bereits Anklage erhoben. Claudia Wächter, Nachrichtenredaktion.
1: In Deutschland werden immer mehr ausländische Berufsabschlüsse anerkannt. Im vergangenen Jahr bewilligten die Behörden dem Statistischen Bundesamt zufolge 86.600 Anträge, knapp 10% mehr als im Vorjahr. Die meisten Anerkennungen stammten aus der Türkei, gefolgt von der Ukraine. Stark vertreten war auch Syrien. Die meisten anerkannten Berufsabschlüsse drehten sich wie im Vorjahr um medizinische Berufe. Der FC Bayern München rechnet damit, dass Jamal Musiala seine Karriere trotz einer neurologischen Dysfunktion fortsetzen kann. Es gäbe derzeit keine Hinweise, dass Musiala nicht weiter auf dem Niveau spielen könne. Das hat die deutsche Presseagentur aus dem Verein erfahren.
3: Diese Form epileptischer Anfälle ist normalerweise gut zu behandeln. Und man darf nicht vergessen, der FC Bayern hat eine medizinische Abteilung auf Top-Niveau. Die besten Voraussetzungen, dass man Musiala auf dem Platz in Zukunft nichts mehr anmerken wird von seiner Erkrankung. Ob er allerdings schon am Samstag im Supercup-Spiel gegen Dortmund oder zum Bundesligastart eine Woche später zum Einsatz kommen kann, ist noch offen. Der Schreck nach den Zusammenbrüchen in den Testspielen gegen Leipzig und gegen Heidenheim sitzt nicht nur bei den Fans, schon noch tief. Uli Reitinger, Sportredaktion.
1: Nach fast 8 Monaten kriegsbedingter Pause will die Fluggesellschaft Eurowings wieder in das arabische Emirat Dubai fliegen. Die Verbindungen waren nach dem gemeinsamen Angriff von USA und Israel auf den Iran Ende Februar 2026 gekappt worden. Die Iraner hatten in dem Konflikt auch Ziele in den Emiraten beschossen. Die Direktflüge ab Berlin, Stuttgart und Köln-Bonn sollen mit Beginn des Winterflugplans Ende Oktober wieder aufgenommen werden.
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4: Wir messen immer noch 22 Grad hier in der Britta Arena in Wiesbaden und haben heute, kann man schon so sagen, ein richtiges Aprilwetter. Zumindest etwas aufgezogen ist es ja jetzt, aber das täuscht etwas, denn am Abend zieht eine riesen Regenfront auf uns zu. Und dann wird richtig losgeregnet bis in die Nacht rein. Was aber gut ist, dafür kriegen wir dann morgen Sommerwetter im Antenne Wiesbaden Wettertrend für morgen, für den Donnerstag. 25 Grad Sonnen-Wolke-Mix und dann geht's endlich wieder Richtung Sommer. Herrlich.
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4: Die A66 Frankfurt Richtung Wiesbaden zwischen Wiesbaden der Mainzer Straße und dem Schiersteiner Kreuz haben wir 2 Kilometer stockenden Verkehr. Dann nochmal die A671 Wiesbaden Richtung Mainz zwischen Hochheim Süd und Gustavsburg haben wir 1 Kilometer Stau und zwar in beide Richtungen.
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4: 3 Blitzer haben wir. Der erste ist ein mobiler Anhängerblitzer in der Oranienstraße, kurz vor der Adelheidstraße. Hier dürft ihr immer noch nur 30 fahren. Dann haben wir noch einen in der Bierstädter Straße Richtung Innenstadt wird geblitzt. Und zwar steht er kurz vor der Rosenstraße. Achtung, hier sind auch nur 30 erlaubt. Das hat uns der liebe Georg durchgegeben. Vielen Dank an dich. Und wir haben noch einen auf der A66 Frankfurt Richtung Wiesbaden. Hier dürft ihr 100 fahren. Und das hat uns unser Lieblingstaxifahrer Khalid durchgegeben. Vielen Dank. Wenn ihr auch sowas seht wie Khalid und Georg, dann ruft an. Wiesbaden 952 69 8 und dann nochmal die 69. Oder ihr dürft mir auch einfach ganz locker, easy einfach mal eine WhatsApp ins Studio reinschicken. Aber bitte nicht beim Fahren. Bitte nicht beim Fahren, Leute. Das ist gefährlich. Gute Fahrt.
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4: Ja, so ein leckeres Eis an warmen Sommertagen, es gehört auch einfach mit dazu, ne? Heute ist ja internationaler Softeistag. Softeis ist jetzt leider nicht so meins, muss ich sagen, aber nur weil meine Oma mal gesagt hat, oh, lecker, Softeis, Salmonellen im Anflug. Und seitdem kann ich das irgendwie einfach nicht mehr essen. Gott sei Dank ist heute kein richtiges Eiswetter, habe ich mir gedacht. Dafür aber morgen wird es wieder richtig sommerlich. Aber dann doch bitte so ein richtig schönes Eis, so ein richtiges von der Eisdiele deines Vertrauens. Bis die Sonne wieder scheint, haben wir auf jeden Fall geile Mucke mit The Boys of Summer von Don Henley auf Antenne Wiesbaden aus der schönsten Stadt der Welt, egal bei welchem Wetter.
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0: You von Dido auf Antenne Wiesbaden. 15.13 Uhr haben wir. 27 Jahre alt ist der Song. Das ist schon echt heftig. Und wir haben wieder uns im schönen Wiesbaden umgeschaut und haben die schönsten Orte für euch heute wieder mit im Gepäck.
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0: Und heute ist es eine Kirche, die im Rheingauviertel steht. Antenne Wiesbaden-Hörer Gabriel findet die Lutherkirche ganz, ganz toll. Und Antenne Wiesbaden-Reporterin Jill hat sich da natürlich mal direkt für uns umgeschaut.
2: Ja, also von außen wirkt die Lutherkirche erstmal ein bisschen zurückhaltend. Aber sobald man reinkommt, merkt man, hier steckt richtig viel drin. Die Kirche wurde zwischen 1908 und 1910 gebaut und 1911 dann eingeweiht. Und das alles im Jugendstil. Und besonders spannend ist das sogenannte Wiesbadener Programm. Dabei wurde der Kirchenraum so gestaltet, dass Altar, Kanzel und Orgel gleichwertig im Mittelpunkt stehen und die Gemeinde nicht einfach nur frontal auf den Altar schaut. Für die damalige Zeit war das ziemlich modern. Auch architektonisch hat die Lutherkirche einiges zu bieten. Das riesige Dach wird von einer freitragenden Stahlkonstruktion getragen und der Innenraum wurde mit aufwendigen Jugendstil-Elementen gestaltet. Dazu kommt noch eine außergewöhnlich gute Akustik, weshalb hier Musik bis heute eine große Rolle spielt. Und ich finde, genau dieser Kontrast macht die Kirche spannend. Von außen eher wuchtig, schlicht, drinnen plötzlich richtig kunstvoll, dazu ein bisschen Musik. Also, wer sich mal was Neues in Wiesbaden ansehen will, die Lutherkirche sollte definitiv auch mal auf der Liste stehen.
0: Definitiv, da werde ich auch mal vorbeischauen. Danke, liebe Jill. Und welchen Ort findest du denn jetzt am allerschönsten hier bei uns in der schönsten Stadt der Welt? Schreib's uns doch mal oder ruf an. Wiesbaden 952, die 69, die 8 und dann nochmal die 69.
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1: Im Studio Robert Schäfer. Die Stadt Wiesbaden hat einen ersten Zwischenstand ihrer Strategie Suchthilfe und Prävention statt Verdrängung vorgestellt. Dabei geht es unter anderem um den Ausbau niedrigschwelliger Hilfsangebote, Prävention und aufsuchende Straßensozialarbeit. Auch das Cannabis-Checking-Pilotprojekt, das bis März diesen Jahres gelaufen ist, wird nach Angaben der Stadt positiv bewertet. Zu den konkreten Maßnahmen Gesundheitsdezernentin Milena Löbke.
2: Dann gibt es, wie gesagt, die Möglichkeiten der Drogenkonsumräume, die Straßensozialarbeit, die ausgebaut werden muss, die Thematik, dass wir einfach innerhalb der Verwaltung eng zusammenarbeiten in diesem Arbeitskreis zur Drogenpolitik. Also es gibt eine ganze Handvoll von Maßnahmen, die wir hier vorschlagen.
1: Ob und in welchem Umfang weitere Maßnahmen umgesetzt werden, hängt nun vor allem von den kommenden Haushaltsberatungen ab. Die Waldbrandgefahr in Hessen hat sich nach den jüngsten Niederschlägen und dem deutlichen Temperaturrückgang vorerst entspannt. Das hessische Forstministerium in Wiesbaden hat die seit Anfang August geltende Waldbrandalarmstufe A aufgehoben. Damit gilt aktuell keine Alarmstufe mehr. Entwarnung gibt es allerdings nicht vollständig. Trotz der Regenfälle bleiben Teile der Vegetation nach der langen Trockenperiode weiterhin leicht entzündlich. Grillstellen können deshalb in besonders gefährdeten Wald- und Waldrandbereichen weiterhin geschlossen bleiben. Nach Angaben des Ministeriums hat es allein seit Anfang August knapp 50 Waldbrände mit einer Schadfläche von rund 380.000 Quadratmetern gegeben. Seit Jahresbeginn sind mindestens 160 Waldbrände registriert worden. Das hessische Innenministerium in Wiesbaden hat den Verein Palästina e.V. verboten. Nach Angaben des Innenministeriums richtet sich der Verein gegen die verfassungsmäßige Ordnung und den Gedanken der Völkerverständigung. Ihm werden unter anderem antisemitische Propaganda und die Unterstützung israelfeindlicher Positionen vorgeworfen. Im Zuge des Verbots hat es gestern Durchsuchungen in 5 Objekten in Hessen und in einem weiteren in Baden-Württemberg gegeben. Dabei sollen mögliche weitere Beweise gesichert werden. Das Verbot führt zur Auflösung der Vereinsstrukturen und zur Beschlagnahme des Vereinsvermögens. In Wiesbaden-Schierstein ist der Bahnübergang an der Freudenbergstraße ab morgen erneut voll gesperrt. Grund sind Sanierungsarbeiten der Deutschen Bahn im Zuge der Generalsanierung der Strecke zwischen Troisdorf und Wiesbaden. Die Sperrung gilt bis Ende August und betrifft auch den Radverkehr. Für Autos führt die Umleitung über die Stielstraße, Saarstraße und Karl-Lehr-Straße. Fußgänger können die Unterführung in der Dachsbergstraße zur Schönaustraße nutzen. Die Arbeiten am Bahngelände laufen voraussichtlich bis Mitte Dezember weiter. In Wiesbaden entsteht eine neue Selbsthilfegruppe für Menschen mit Depressionen, Ängsten und Panikstörungen. Das Gründungstreffen findet heute um 20 Uhr im Gesundheitsamt in der Konradinerallee statt. Die Gruppe Ansage an die Traurigkeit möchte einen geschützten Rahmen für Austausch und gegenseitige Unterstützung bieten. Geplant sind Treffen an jedem ersten und dritten Mittwoch im Monat von 20 bis 21.30 Uhr. Eine Anmeldung ist per Mail an die ansageandietraurigkeit@web.de möglich.
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3: 22 Grad hier aktuell aus der Britta Arena in Wiesbaden mit einem Sonne-Wolken-Mix, obwohl das Verhältnis jetzt nicht besonders ausgeglichen ist. Gegen Abend kommt dann ein Regenfront auf uns zu aus dem Südosten. Nein, aus dem Südwesten, das stimmt ja gar nicht. Und es regnet sich dann wohl ein bisschen ein, ein paar Stunden soll es richtig gut runterkommen. Was aber gut ist, denn morgen bekommen wir dann endlich wieder unser Sommerwetter, auf das wir alle jetzt lang genug gewartet haben. Im Antenne Wiesbaden-Wettertrend für morgen bekommen wir 25 Grad Sonne-Wolken-Mix.
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3: Die A643 Wiesbaden Richtung Mainz. Zwischen Wiesbaden-Dotzheim und Mainz-Mombach haben wir gerade 1 Kilometer Stau. Dann haben wir nochmal die A643 Wiesbaden Richtung Mainz. Zwischen Schierstein-Kreuz und Mainz-Mombach 2 Kilometer Stau aktuell.
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3: In der Stadt steht ein mobiler Blitzeranhänger. Und zwar in der Oranienstraße kurz vor der Adelheidstraße. Wird geblitzt, das ist 30 erlaubt. Dann haben wir noch einen in der Bierstadter Straße Richtung Innenstadt. Wird auch wieder geblitzt. Und zwar kurz vor der Rosenstraße. Auch hier sind 30 erlaubt. Das hat uns der Georg durchgegeben. Und auf der A66 Frankfurt Richtung Wiesbaden sind 100 heute erlaubt. Und das hat uns der Kali durchgegeben. Na dann, gute Fahrt.
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3: Schönen Feierabend.

0: La Isla Bonita. Eigentlich von Madonna, hier aber nicht heute. Maria Deep Remix von Casey. Special Spezial Mix auf jeden Fall. Auch sehr nice. Passt sehr gut zum Sommer, finde ich. Herrlich. 15.39 Uhr haben wir es schon wieder. Und wir haben ja auch Halbzeit. 10 Tage Rheingauer Weinwoche. Seit letztem Freitag freuen sich viele über die längste Weintheke der Welt. Heißt aber auch, die Hälfte ist jetzt leider schon wieder um. Ja, und das soll ja Leute geben, die jetzt jeden Tag da gewesen sind, seit er geöffnet hat. Na, hör mal. Ingmar Jung, Hessens Landwirtschaftsminister. Mit dem haben wir uns zur Halbzeit auch nochmal auf der Weinwoche getroffen. Für ihn ist die Rheingauer Weinwoche jedes Jahr ja ganz besonders.
1: Die Weinwoche in Wiesbaden ist jedes Jahr ein ganz besonderes Event. Viele Wiesbadener planen hier in Urlaub danach, davor oder nach der Weinwoche. Und es ist halt einfach toll, was für eine Stimmung hier ist, welche Atmosphäre. So viele verschiedene Weingüter aus einer der tollsten Weinbauregionen, die wir haben, nämlich direkt bei uns vor der Tür aus dem Rheingau. Und ja, wir hören auch immer sogar von Sicherheitsbehörden, dass die Atmosphäre hier besser sei als auf anderen Festen. Und das zeigt vielleicht ein bisschen die besondere Stimmung auch.
0: Na, guck, jetzt hatten es aber die Winzer, die Landwirte und auch die Gartenbesitzer in den letzten Wochen ja nicht so wirklich leicht durch diese extreme Trockenheit. Und Hessens Landschaftsminister sieht hier einen Handlungsbedarf.
1: Ja, also wir haben natürlich ein großes Problem mit Hitze und Dürre im Moment. Die Trockenheit hat zum Glück noch nicht die größten Schäden hinterlassen. Aber das droht jetzt, wenn es nicht ordentlich regnet. Und das ist ein ganz erhebliches Thema. Also wir richten ja alles heute schon anders aus, immer unter dem Thema Wasserrückhalt. Wir müssen viel mehr Wasser dort halten, wo wir letztlich Wachstum haben. Das ist eine der Kernaufgaben, weil es wird trockener, das wissen wir. Es wird auch mehr Starkregen geben, das ist auch richtig. Aber wenn der kommt, dann sollte wenigstens irgendwas noch im Hang bleiben. Und da müssen wir sicher viel tun. Und daneben auch bei den Schäden, die dann eintreten, brauchen wir Versicherungslösungen für die Landwirtschaft, damit die nicht am Ende beim Starkregenereignis da stehen und den Schaden alleine tragen.
0: So viel ist klar. Bei der Rheingauer Weinwoche ist Trockenheit jetzt nicht so ganz das Thema. Da geht es eher feuchtfröhlich her. Und genau das ist ja das Schöne, dass viele für diese Weinwoche auch hier wieder nach Wiesbaden kommen, die Region schmecken und natürlich auch ein bisschen leben lernen.
1: Also ich meine, das ist ja unsere Region direkt hier vor der Haustür. Viele Wiesbaden haben ja engen Bezug zum Rheingau, fahren oft dahin, kennen auch ihren eigenen Winzer, den können sie halt hier direkt besuchen. Und man hat wirklich die Chance, sich vom oberen Rheingau bis zu den Beginn des Mittelrheintals hier durchzuprobieren, die unterschiedlichen Charakteristika zu kennen. Da sieht man auch, was sehr regionaltypisch unterschiedlich sein kann. Und ja, wer Wein mag, hat hier, glaube ich, immer großen Spaß.
0: Sagt Hessens Landwirtschaftsminister Ingmar Jung. Zur Weinwochenhalbzeit haben wir ihn auf dem Marktplatz getroffen. Und das Gute ist, auch wenn die Hälfte rum ist, mit heute haben wir ja bis Sonntag sogar noch 5 Tage. Und da können wir auf jeden Fall noch mal vorbeigehen und Hallo sagen. Und außerdem wird das Wetter morgen ja auch wieder gut. So, alles top, alles wunderbar. Ja, ja.

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1: An den europäischen Börsen bleibt die Lage am Nachmittag ruhig. Der DAX liegt aktuell knapp im Minus, während der Eurostoxx 50 sogar minimal ins Plus gedreht hat. Damit können sich die Märkte nach den Verlusten der vergangenen Tage zumindest stabilisieren. Für Bewegung sorgen heute vor allem die Anleihemärkte. Die Renditen langfristiger Staatsanleihen sind zuletzt deutlich gestiegen und bleiben damit ein Belastungsfaktor für Aktien. Am Nachmittag richten sich die Blicke nun vor allem auf die USA. Die heute erwarteten Protokolle der letzten Sitzung der US-Notenbank könnten Hinweise darauf liefern, wie die Fed die weitere Zinsentwicklung einschätzt.
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1: Ich bin Thomas Brockt. Pflegekräfte, Ärzte, Ingenieure, ausländische Fachkräfte werden gebraucht, um den Bedarf in Deutschland zu decken. Jetzt steigt die Zahl der Anerkennungen deutlich. Im vergangenen Jahr bewilligten die Behörden mehr als 86.000 Anträge, so das Statistische Bundesamt.
2: Unterm Strich ist das ein Plus von knapp 10%. Vor allem Menschen aus Syrien, die haben das Go bekommen, nun hier zu arbeiten. Da gab es den größten Zuwachs. Doch die allermeisten Anerkennungen für Berufsabschlüsse, die bekamen wir auch schon im Vorjahr Leute aus der Türkei. Und davon profitiert vor allem der medizinische Bereich. Viele arbeiten nun als Pflegekraft oder Arzt. Aber es gibt auch viele neue Ingenieure. Claudia Wächter, Nachrichtenredaktion.
1: 4 Jahre nach den Anschlägen auf die Nord Stream Pipelines in der Ostsee ist ein zweiter Verdächtiger gefasst worden. Die Bundesanwaltschaft ließ einen Ukrainer in Kroatien festnehmen. Sie wirft ihm unter anderem das gemeinschaftliche Herbeiführen einer Sprengstoffexplosion vor. Bei dem Festgenommenen handelt es sich um den Mann, der im Herbst 2025 bereits in Polen festgenommen worden war. Die polnische Justiz lehnte den deutschen Auslieferungsantrag damals ab. Der Ukrainer kam frei. Knapp 2 Drittel der Deutschen sind für eine Grundgesetzänderung, damit der Bund mehr in den Hitzeschutz investieren kann. Das geht aus einer Umfrage im Auftrag der Deutschen Presseagentur hervor. Justizministerin Hubig will jetzt Mietern den Hitzeschutz erleichtern. Das hat sie in der Rheinischen Post vorgeschlagen.
3: Eine Sonnenblende oder gar eine Klimaanlage in die Mietwohnung einzubauen, das ist bislang gar nicht so einfach, weiß Justizministerin Hubig. Und deshalb schlägt sie vor, das Mietrecht an der Stelle zu ändern. Klare und praktikable Regelungen für Mieter und Vermieter, das ist ihr Ziel. Auch eine Grundgesetzänderung für mehr Hitzeschutz hält sie für eine gute Idee. Ihr Argument? Dann könnte der Bund Länder und Gemeinden da besser unterstützen. Thomas Thonfeld, Nachrichtenredaktion.
1: Der große Brand im Hohen Venn in Belgien ist nach Behördenangaben von Feuerwehrleuten eingekesselt worden. Es sei eine positive Entwicklung vor Ort, teilte der Gouverneur der belgischen Provinz Lüttich mit. Einsatzkräfte kämpfen seit Freitag gegen das Feuer im Naturschutzgebiet nahe der deutschen Grenze. Es hat bislang rund 3000 Hektar zerstört.
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4: 24 Grad hier in der Britta Arena in Wiesbaden mit einem Sonne-Wolken-Mix. Jetzt gerade haben wir wieder ein bisschen mehr Sonne. Genießt es auf jeden Fall. Da kommt nämlich später noch eine fette Regenfront auf uns zu. Gegen frühen Abend, 19 bis 20 Uhr, soll es richtig runterkommen. Ein paar Stunden lang regnet es sich dann gut aus. Das ist aber schön, denn im Antenne Wiesbaden-Wettertrend für morgen wird es dann wieder gut. 25 Grad bekommen wir mit einem Sonne-Wolken-Mix.
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4: Die A671 Wiesbaden Richtung Mainz. Zwischen Hochheim Süd und Gustavsburg haben wir 1 Kilometer Stau in beiden Richtungen. Dann haben wir nochmal die A643 Wiesbaden Richtung Mainz. Zwischen Schiersteiner Kreuz und Mainz-Mumbach 2 Kilometer stockender Verkehr. Und nochmal die A66 Frankfurt Richtung Wiesbaden. Zwischen Wiesbaden der Mainzer Straße und dem Schiersteiner Kreuz 2 Kilometer stockender Verkehr.
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4: Ein Blitzer in der Stadt, in der Oranienstraße, kurz vor der Adelheidstraße, steht ein Blitzeranhänger. Ihr dürft 30 fahren. Dann haben wir noch einen in der Bierstädter Straße Richtung Innenstadt. Kurz vor der Rosenstraße wird heute geblitzt. 30 sind erlaubt. Und der letzte auf der A66 Frankfurt Richtung Wiesbaden. Hier dürft ihr 100 fahren. Na dann, gute Fahrt in den Feierabend.
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1: 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Timmy T auf Antenne Wiesbaden, 16.13 Uhr haben wir es schon wieder. Und ja, für viele ist es ja so ein bisschen wie Urlaub machen. Und das irgendwie direkt vor der Haustür, unser Sommermarkt auf dem Mauritiusplatz mit leckerem Essen und natürlich sommerlicher Atmosphäre mitten in der City. Der ist jetzt bei vielen ziemlich, ziemlich gut angekommen.
2: Wir haben am 22. August nochmal was ganz Besonderes überlegt. Unser Latino Day Drinking. Los geht's um 16 Uhr und wir wollen gemeinsam auf dem Mauritiusplatz nochmal richtig Sommerstimmung machen. Es gibt natürlich auch eine Happy Hour, drei verschiedene DJs, also eine richtig entspannte Atmosphäre. Also eigentlich alles, was man für so einen perfekten Sommernachmittag beziehungsweise Abend in Wiesbaden braucht.
1: Ja, das ist auf jeden Fall wahr. Und viele lieben ja unseren Sommermarkt. Und keine Angst, es ist ja noch nicht ganz vorbei. Luis Tillmann vom Sommermarkt sagt, bis Ende August gibt es noch ganz, ganz, ganz tolle Sommermomente, wo man da auf jeden Fall ganz, ganz viel erleben kann. Unter anderem jetzt am Samstag das Latino Day Drinking Event auf dem Mauritiusplatz.
2: Ich glaube, der Reiz ist, dass man gar nicht erst bis spät abends warten muss. Man trifft sich nachmittags mit seinen Freunden, die Sonne scheint, es läuft gute Musik und man genießt gemeinsam kühle Getränke und leckeres Essen und das Ganze ist einfach ganz ungezwungen und entwickelt sich dann einfach so, wie man es einfach möchte und man kann dann einfach wirklich den Nachmittag schön ausklingen lassen und dann ganz entspannt in den Abend starten. Ohne Stress und genau dieses Gefühl wollen wir am 22. August auf den Sommermarkt bringen.
1: Er freut sich darauf, die Sommermarktbesucher auch auf das Event wieder natürlich anzutreffen.
2: Vielen lieben Dank an alle unsere Sommermarktgäste, die uns auch in diesem Jahr wieder besucht haben. Es war wunderschön, gemeinsam mit euch zu lachen, zu tanzen, anzustoßen und einfach den Sommer mitten in Wiesbaden zu genießen. Wir haben uns wirklich über jedes bekannte Gesicht gefreut, aber auch ganz besonders über die Menschen, die wir auf dem Sommermarkt neu kennenlernen durften. Ihr seid es, die den Sommermarkt jedes Jahr aufs Neue zu etwas ganz Besonderem machen. Danke für diese vielen wunderschönen Momente, die unfassbar gute Stimmung und die unvergesslichen Sommerabende mit euch. Und noch ist der Sommer nicht ganz vorbei. Wir freuen uns natürlich auf die letzten gemeinsamen Tage mit euch.
1: Ach, das klingt doch nach einem super krassen, super tollen Sommermarkt-Event für den Sommer. Um den Sommer auch ausklingen zu lassen. Es ist ja auch schon wirklich jetzt fast wieder September. Ich will es gar nicht so laut sagen. Naja, ich liebe ja den September. Es gibt auf jeden Fall ganz viel rhythmische Musik, leckere Getränke und gute Laune. Wo? Auf dem Sommermarkt. Und das Tanzbein, das dürfte dir auch schwingen. Morgen wird's auch wieder richtig gut. 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Ne?

0: Auf Antenne Wiesbaden, 16.18 Uhr haben wir es schon wieder.
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0: Unser Goldpreis liegt aktuell bei 123,25 Euro pro Gramm Gold und der Silberpreis bei genau 1,80 Euro pro Gramm Silber.
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1: Im Studio Robert Schäfer. Das hessische Innenministerium in Wiesbaden hat den Verein Palästina e.V. verboten. Nach Angaben des Innenministeriums richtet sich der Verein gegen die verfassungsmäßige Ordnung und den Gedanken der Völkerverständigung. Ihm werden unter anderem antisemitische Propaganda und die Unterstützung israelfeindlicher Positionen vorgeworfen. Im Zuge des Verbots hat es gestern Durchsuchungen in 5 Objekten in Hessen und in einem weiteren in Baden-Württemberg gegeben. Dabei sollen mögliche weitere Beweise gesichert werden. Das Verbot führt zur Auflösung der Vereinsstrukturen und zur Beschlagnahme des Vereinsvermögens. Die Waldbrandgefahr in Hessen hat sich nach den jüngsten Niederschlägen und dem deutlichen Temperaturrückgang vorerst entspannt. Das hessische Forstministerium in Wiesbaden hat die seit Anfang August geltende Waldbrandalarmstufe A aufgehoben. Damit gilt aktuell keine Alarmstufe mehr. Entwarnung gibt es allerdings nicht vollständig. Trotz der Regenfälle bleiben Teile der Vegetation nach der langen Trockenperiode weiterhin leicht entzündlich. Grillstellen können deshalb in besonders gefährdeten Wald- und Waldrandbereichen weiterhin geschlossen bleiben. Nach Angaben des Ministeriums hat es allein seit Anfang August knapp 50 Waldbrände mit einer Schadfläche von rund 380.000 Quadratmetern gegeben. Seit Jahresbeginn sind mindestens 160 Waldbrände registriert worden. Die Sanierung der B455 bei Eppstein geht in den nächsten Bauabschnitt. Das meldet Hessen Mobil in Wiesbaden. Die Vollsperrung an der Kreuzung B455-L3011 soll heute aufgehoben werden. Damit ist die Strecke von und nach Kelkheim-Fischbach wieder befahrbar. Anschließend wird die B455 in Richtung Fischbach auf einem kurzen Abschnitt halbseitig gesperrt. Eine Baustellenampel regelt den Verkehr. Hessen Mobil warnt wegen der langen Ampelphasen vor Staus und längeren Wartezeiten. Der neue Bauabschnitt soll voraussichtlich bis Ende August dauern. In Wiesbaden entsteht eine neue Selbsthilfegruppe für Menschen mit Depressionen, Ängsten und Panikstörungen. Das Gründungstreffen findet heute um 20 Uhr im Gesundheitsamt in der Konradinerallee statt. Die Gruppe Ansage an die Traurigkeit möchte einen geschützten Rahmen für Austausch und gegenseitige Unterstützung bieten. Geplant sind Treffen an jedem ersten und dritten Mittwoch im Monat von 20 bis 21:30 Uhr. Eine Anmeldung ist per Mail an die ansageandietraurigkeit@web.de möglich. In Wiesbaden-Nauroth steht wieder die Sperrmüllabfuhr an. Morgen und am Freitag holen die Entsorgungsbetriebe der Stadt den Sperrmüll ab. Am Donnerstag sind die Obergasse, die Auringer Straße und die nordöstlich davon gelegenen Straßen dran. Am Freitag folgen die übrigen Straßen sowie die Siedlung Erbsenacker. Der Sperrmüll darf erst am Vorabend rausgestellt werden. Wer ihn früher rausstellt, muss mit einem Bußgeld rechnen. Die ELW bitten außerdem darum, Möbel und Teppiche getrennt von Metallteilen und Elektrogeräten bereitzustellen. Kartons, Säcke sowie Bau- und Sanierungsabfälle werden nicht mitgenommen.
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2: 24 Grad hier in und aus der Britta Arena in Wiesbaden mit einem Sonne-Wolken-Mix. Für alle, die gegen Feierabend noch was erleben möchten, nehmt euch eine Regenjacke mit. Das regnet sich später richtig gut ein. Gegen 7 bis 8 kommt auf jeden Fall richtig viel Regen auf uns zu, mit teilweise sogar Gewitter, und das geht bis in die Nacht. Allerdings im Antenne Wiesbaden Wetter drin für morgen bekommen wir 25 Grad mit einem Sonne-Wolken-Mix, und damit ist die Schlechtwetter-Episode dann hoffentlich auch bald vorbei.
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2: Die A671 Mainz Richtung Wiesbaden zwischen Mainz-Spitzdreieck und Hochheim Süd haben wir dichten Verkehr. Dann nochmal Frankfurt Richtung Wiesbaden zwischen Wiesbaden der Mainzer Straße und Schierstener Kreuz, 2 Kilometer stockend.
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2: Ein mobiler Blitzer steht heute in der Bierstädter Straße. Richtung Innenstadt wird geblitzt, und zwar kurz vor der Rosenstraße. Ihr dürft 30 fahren, und noch einer auf der A66 Frankfurt Richtung Wiesbaden. Hier dürft ihr 100 fahren. Gute Fahrt.
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0: The Air That I Breathe. Simply Red, Gotha und Mick Hucknall auf Antenne Wiesbaden. 16.39 Uhr haben wir es. Und natürlich können wir heute auch wieder schöne Sachen in der schönsten Stadt der Welt erleben.
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0: Was haben wir gelacht? Ist ein Film über Fernsehhumor und Frauen in den 90ern mit Maren Keutmann, Hella von Sinn, Gabi Köstner und vielen weiteren TV-Persönlichkeiten. Die blicken zurück in eine Zeit, in der weiblicher Humor längst nicht selbstverständlich war. Eine unterhaltsame und zugleich nachdenkliche Zeitreise zu Wetten, dass mit Harald Schmidt, TV Total und alles drum und dran gibt's zu sehen um 18 Uhr in der Kalderi Filmbühne. Tickets gibt's und die kosten 9 Euro. Das kann man sich auf jeden Fall mal gönnen. Und unser Sam, also unser Stadtmuseum, feiert dieses Jahr 10-jähriges Geschichte, Gegenwart und Zukunft. Direktorin Sabine Philipp blickt heute am Mittwochabend auf die Entwicklung des Museums zurück, spricht über seine Bedeutung für Wiesbaden und wirft einen Blick auf die kommenden Jahre. Los geht's heute um 19 Uhr in den gläsernen Museum des Werkraums Wiesbaden in Langgasse 5 bis 9. Der Eintritt ist sogar frei. Um eine Anmeldung wird aber geboten. Also geht mal bitte auf die Seite des Museums und meldet euch da an, wenn ihr da teilnehmen möchtet. Dann haben wir noch einen Brückenschlag, heißt eine Ausstellung im Werkraum Wiesbaden heute, die sich mit Fahrradverkehr zwischen Mainz und Wiesbaden beschäftigt. Ein sehr guter Punkt, da bin ich auch sehr interessiert dran. Im Mittelpunkt steht ein Projekt, bei dem Radfahrerinnen und Radfahrer einen Monat lang drei wichtige Brücken möglichst häufig überqueren. Die gesamten Daten sollen zeigen, wie eine dauerhafte und schnelle Radverbindung zwischen Mainz und Wiesbaden aussehen könnte. Sehr interessant. Für leidenschaftliche Radfahrer und Radfahrerinnen auf jeden Fall ein Pflichttermin. Bis 19 Uhr habt ihr Zeit, euch für die Ausstellung im Werkraum anzuschauen. Na super, da kann ich auf jeden Fall nicht hin. Vielleicht gibt es sowas nochmal. Oder ich frage, ob sie mir einen Zusammenschnitt schicken. Da kann ich ja gar nicht teilnehmen. Und ich fahre doch immer mit dem Fahrrad hierher. Naja, egal was ihr heute macht, wir wünschen auf jeden Fall die beste Unterhaltung und super viel Spaß.
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0: von Melissa Etheridge auf Antenne Wiesbaden. Fast, nee, ist schon wieder 10 vor 5. Ich hoffe, ihr kommt alle gut in den Feierabend und genießt ihn. Später regnet es ja, also genießt auf jeden Fall nochmal, dass es trocken ist, aber morgen wird es ja auch wieder schön. Also rede ich Quatsch, red einfach nur Quatsch. Und ja, es ist ja auch wieder Halbzeit, wo?
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0: Ja, wo da genau Halbzeit ist oder auch Bergfest, wie bei uns heute, ist es ja auch Mittwoch. Aber viel zu wenig Weinwoche für 100 Winzer mit Anhängern 1000 verschiedenen Weinen und Sekten. Und dazu gibt's oder kann ja jeder Winzer jederzeit, kann man die Winzer jederzeit in dem Weingut besuchen und seine Durstlücken vielleicht etwas schließen. Zum Beispiel beim Weingut Prinz von Hessen in Johannesberg. Von dort kommt heute unser Wein des Tages. Ein richtig schöner, süffiger Rosé-Feinherb. Und das ist ja auch einer der Weine, bei dem man schon beim ersten Glas denkt, ich werde heute auf jeden Fall mehr als ein Glas trinken. Warum? Naja, das hat uns Yvonne Theer vom Weingut mal selbst verraten.
2: Hallo zusammen, mein Name ist Yvonne Theer und ich arbeite für das Weingut Prinz von Hessen. Wir haben dieses Jahr unseren Rosé Feinherb als Wein des Tages. Das ist wie ein Hauch vom Sommer im Glas. Unser Rosé steht für unbeschwerten Genuss und pure Lebensfreude. Mit seiner erfrischenden Spritzigkeit, seiner harmonischen Ausgewogenheit und seinem angenehmen weichen Charakter lädt er dazu ein, jeden Augenblick zu genießen. Unser Rosé ist vielseitig und unkompliziert. Aromatische Noten von reifen Beeren und zarten Sauerkirschen prägen

0: sein verführerisches Bouquet. Unser Stand ist zu finden auf dem Schlossplatz. Wir sind Stand Nummer 62 und wir freuen uns über jeden Besucher. Habt viel Spaß auf der Weinwoche.
1: Danke, Yvonne. Und mal wieder was gelernt. Also, dass Wein nicht nur aus Wasser und Alkohol und Schwefel besteht. Ausgewogen und richtig, richtig lecker. Und dann auch noch diese schönen Sauerkirschen, die da mit reinspielen. Das ist auf jeden Fall herrlich. Vielleicht heute Abend ein Gläschen genießen? Könnt ihr ja machen. Am Stand 62 vom Weingut Prinz von Hessen am Schlossplatz. Dann können wir mal zusammen mit dem roten Riesling anstoßen vielleicht. Kommt einfach mal vorbei. Das könnt ihr aber über die Weinwoche hinaus natürlich auch machen. Yvonne hat uns eine Kiste in die Hand gedrückt und hat gesagt, hey, verlost das doch mal bitte an eure Hörerinnen und Hörer. Klar machen wir das, haben wir gesagt. Wir verlosen also eine Kiste mit 6 Flaschen von diesem unfassbar leckeren Tropfen. Schreibt uns einfach mal schnell eine WhatsApp, warum ihr unbedingt diesen Wein haben wollt, ja, mit so ein paar Emojis. Und dann picke ich mir da jemand raus aus dem Lostopf. Ein bisschen Glück. Habt ihr bald so leckere Fläschchen daheim, aber trinkt sie bitte nicht alle auf einmal. Wiesbaden.

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1: Ich bin Thomas Brockt. 4 Jahre nach den Anschlägen auf die Nord Stream Pipelines ist ein weiterer Verdächtiger gefasst worden. Die Bundesanwaltschaft ließ einen Ukrainer in Kroatien von dortigen Beamten festnehmen, wie die Karlsruher Behörde mitteilte.
2: Der festgenommene Ukrainer ist wohl ein Profitaucher. Und die Ermittler glauben, dass auch er zu der Gruppe Männer gehört, die damals Sprengsätze an den Gasleitungen in der Ostsee platziert haben. Durch die spektakuläre Aktion konnte kein Gas aus Russland mehr durch die Pipelines durchgeleitet werden. Der mutmaßliche Drahtzieher der Gruppe, der wurde bereits in Italien festgenommen, als er dort im Urlaub war. Gegen ihn wurde bereits Anklage erhoben. Claudia Wächter, Nachrichtenredaktion.
1: In Deutschland werden immer mehr ausländische Berufsabschlüsse anerkannt. Im vergangenen Jahr bewilligten die Behörden dem Statistischen Bundesamt zufolge 86.600 Anträge, knapp 10% mehr als im Vorjahr. Die meisten Anerkennungen stammten aus der Türkei, gefolgt von der Ukraine. Stark vertreten war auch Syrien. Die meisten anerkannten Berufsabschlüsse drehten sich wie im Vorjahr um medizinische Berufe. Der FC Bayern München rechnet damit, dass Jamal Musiala seine Karriere trotz einer neurologischen Dysfunktion fortsetzen kann. Es gäbe derzeit keine Hinweise, dass Musiala nicht weiter auf dem Niveau spielen könne. Das hat die deutsche Presseagentur aus dem Verein erfahren.
3: Diese Form epileptischer Anfälle ist normalerweise gut zu behandeln. Und man darf nicht vergessen, der FC Bayern hat eine medizinische Abteilung auf Top-Niveau. Die besten Voraussetzungen, dass man Musiala auf dem Platz in Zukunft nichts mehr anmerken wird von seiner Erkrankung. Ob er allerdings schon am Samstag im Supercup-Spiel gegen Dortmund oder zum Bundesliga-Start eine Woche später zum Einsatz kommen kann, ist noch offen. Der Schreck nach den Zusammenbrüchen in den Testspielen gegen Leipzig und gegen Heidenheim sitzt nicht nur bei den Fans, schon noch tief. Uli Reitinger, Sportredaktion.
1: Der große Brand im Hohen Venn in Belgien ist nach Behördenangaben von Feuerwehrleuten eingekesselt worden. Es sei eine positive Entwicklung vor Ort, teilte der Gouverneur der belgischen Provinz Lüttich mit. Einsatzkräfte kämpfen seit Freitag gegen das Feuer im Naturschutzgebiet nahe der deutschen Grenze. Es hat bislang rund 3000 Hektar zerstört.
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4: Wir messen 26 Grad hier in der Britta Arena in Wiesbaden. Es ist ein bisschen verrücktes Wetter hier heute. Auf einmal sind 26 Grad, eben war noch Weltuntergangsstimmung. Lasst euch nicht täuschen, das wird auch später nochmal ganz kurz Weltuntergang, denn es soll nochmal richtig, richtig doll regnen, so zwischen 19 bis 20 Uhr und dann regnet sich auch richtig rein bis in die Nacht. Das Gute ist, im Antenne Wiesbaden Wettertrend für morgen erwarten uns 25 Grad, Sonne-Wolken-Mix und kein Regen. Also können wir uns auf morgen freuen.
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4: Die A671 Wiesbaden Richtung Mainz. Zwischen Hochheim Süd und Gustavsburg haben wir 1 Kilometer Stau in beiden Richtungen. Dann haben wir noch einmal die A66 Frankfurt Richtung Wiesbaden. Zwischen Wiesbaden der Mainzer Straße und dem Schiersteiner Kreuz haben wir 3 Kilometer stockenden Verkehr. Und das war's auch.
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4: Blitzer haben wir auch. Einen in der Oranienstraße, kurz vor der Adelheidstraße. 30 sind erlaubt. Ebenso 30 in der Bierstädter Straße Richtung Innenstadt, kurz vor der Rosenstraße steht er. Und auf der A66 Frankfurt Richtung Wiesbaden. Da dürft ihr heute 100 fahren. Falls ihr auch so einen Blitzer seht, dann dürft ihr mir gerne mal reinschicken, wo und was und wie und wer. Wiesbaden 952 69 8 und dann nochmal die 69. Einfach schnell eine WhatsApp reinschicken oder anrufen. Geht beides.
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4: Ja, und auch mit mir, Amina Liedtke. Und ja, es ist schon crazy Wetter da heute draußen, oder? Jetzt ist es auf einmal heiß geworden. Also ich weiß auch nicht mehr, wie ich mich anziehen soll. Es ist wirklich Aprilwetter heute. Kann man nicht machen. Macht aber nichts. Alles besser als Schnee, würde ich jetzt mal sagen. Würde jetzt auch wirklich nicht passen, aber doch, finde ich schon in Ordnung. Es war ja auch ziemlich heiß, deswegen jetzt mal ein bisschen runterkühlen. Dann weiß man auch wieder zu schätzen, wenn die Tage etwas schöner werden. Morgen wird es wieder richtig schön. Kein Regen. freuen wir uns drauf. Und dazu haben wir hier noch ganz, ganz tolle Musik. Es gibt In the Dark von Selena Gomez. Das passt auf jeden Fall zum Wetter die letzten Tage. Vorher gibt es aber noch Shallow von Lady Gaga und Bradley Cooper. Wie schön. Aus der schönsten Stadt der Welt. 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

0: 17.08 Uhr im wunderschönen Wiesbaden auf Antenne Wiesbaden. Und ja, vom Straßenmusiker in Manchester auf die große Bühne, das hat er auf jeden Fall mehr als geschafft. Bei seiner Stimme ist es aber auch wirklich kein Wunder. Es geht um den lieben Jack Curley und ich bin mir sicher, da kommt noch ganz, ganz viel und richtig was auf uns zu, aber auch von ihm. Und jetzt gibt's ihn, Jack Curley mit seinem neuen Song Proud of Me. Das kann so auch sein, lieber Jack. Wir sind's nämlich auch. Viel Spaß.
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0: 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Jack Curly mit dieser wunderschönen Stimme. Zum Wegschmelzen, oder?
1: Herrlich.
0: Das ist es auf jeden Fall. 17.12 Uhr haben wir es. Und naja, unser SVW in Wiesbaden.
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0: Das auf jeden Fall auch. Aber unser SVW in Wiesbaden, der ist ja, wie sagt man jetzt nett, nicht so wirklich gut in die neue Saison reingestartet. Zwei deutliche Niederlagen gab es zum Start in die Drittligarunde. Aber das Gute ist, am Samstag ist das ja eigentlich komplett wurscht. Bayer Leverkusen kommt nämlich zu uns hier in die Britta Arena. Erste Runde im DFB-Pokal. Und wir suchen Antenne Wiesbaden Fanreporter. Und die einfach mal mit live bei der Sendung sind am Samstag. Ja. Und er wird's nicht sein. Er stand nämlich bei uns zwischen dem Pfosten. SVW in Wiesbaden Schlussmann Florian Striezel. Wir in uns. Der ist ja letztes Jahr gegen Bayern im Pokal über sich hinausgewachsen und wäre fast zu uns zum Pokalheld geworden. Und er freut sich auf jeden Fall je mega, mega doll auf den Samstag.
3: Ja, natürlich ist es, das sind alles wieder Highlightspiele, ne? Also wir haben bisher immer das Glück gehabt, die Top-Mannschaften der Bundesliga zu bekommen. Das wird ein dickes Brett, aber an einem guten Tag, guten Stürmern, guten Torhütern, können wir das Ding ziehen.
0: Ganz genau. Und jetzt kommt ihr mit ins Spiel. Wir suchen für den DFB-Pokalkracher noch Fanreporter und haben zweimal zwei Tickets für euch. Haha. Alles, was ihr machen müsst, wir wollen vorm Spiel euer Ergebnis, also euren Tipp. Und nach dem Spiel erzählt ihr uns einfach mal, wie war es jetzt live im Stadion. Mitmachen geht natürlich auf Instagram. Und natürlich könnt ihr uns auch einfach mal schreiben. Hier zu mir ins Studio. Könnt ihr mir einfach mal reinschicken. Ihr müsst kein Video schicken. Warum ihr da mitmachen wollt, schickt doch einfach mal hier was rein und mit einem schönen Emoji, Fußball-Emoji, was auch immer zum Fußball gehört, dürft ihr mir alles reinsetzen und vielleicht landet ihr dann im Lostopf. Wiesbaden 952 69 8 und dann nochmal die 69. Wir sagen auf jeden Fall toi, toi, toi.

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5: Im Studio Robert Schäfer. Die Stadt Wiesbaden hat einen ersten Zwischenstand ihrer Strategie Suchthilfe und Prävention statt Verdrängung vorgestellt. Dabei geht es unter anderem um den Ausbau niedrigschwelliger Hilfsangebote, Prävention und aufsuchende Straßensozialarbeit. Auch das Cannabis-Checking-Pilotprojekt, das bis März diesen Jahres gelaufen ist, wird nach Angaben der Stadt positiv bewertet. Zu den konkreten Maßnahmen Gesundheitsdezernentin Milena Löbke.
6: Dann gibt es, wie gesagt, die Möglichkeiten der Drogenkonsumräume, die Straßensozialarbeit, die ausgebaut werden muss, die Thematik, dass wir einfach innerhalb der Verwaltung eng zusammenarbeiten in diesem Arbeitskreis zur Drogenpolitik. Also es gibt eine ganze Handvoll von Maßnahmen, die wir hier vorschlagen.
5: Ob und in welchem Umfang weitere Maßnahmen umgesetzt werden, hängt nun vor allem von den kommenden Haushaltsberatungen ab. Die Waldbrandgefahr in Hessen hat sich nach den jüngsten Niederschlägen und dem deutlichen Temperaturrückgang vorerst entspannt. Das hessische Forstministerium in Wiesbaden hat die seit Anfang August geltende Waldbrandalarmstufe A aufgehoben. Damit gilt aktuell keine Alarmstufe mehr. Entwarnung gibt es allerdings nicht vollständig. Trotz der Regenfälle bleiben Teile der Vegetation nach der langen Trockenperiode weiterhin leicht entzündlich. Grillstellen können deshalb in besonders gefährdeten Wald- und Waldrandbereichen weiterhin geschlossen bleiben. Nach Angaben des Ministeriums hat es allein seit Anfang August knapp 50 Waldbrände mit einer Schadfläche von rund 380.000 Quadratmetern gegeben. Seit Jahresbeginn sind mindestens 160 Waldbrände registriert worden. Das hessische Innenministerium in Wiesbaden hat den Verein Palästina e.V. verboten. Nach Angaben des Innenministeriums richtet sich der Verein gegen die verfassungsmäßige Ordnung und den Gedanken der Völkerverständigung. Ihm werden unter anderem antisemitische Propaganda und die Unterstützung israelfeindlicher Positionen vorgeworfen. Im Zuge des Verbots hat es gestern Durchsuchungen in 5 Objekten in Hessen und in einem weiteren in Baden-Württemberg gegeben. Dabei sollen mögliche weitere Beweise gesichert werden. Das Verbot führt zur Auflösung der Vereinsstrukturen und zur Beschlagnahme des Vereinsvermögens. In Wiesbaden-Schierstein ist der Bahnübergang an der Freudenbergstraße ab morgen erneut voll gesperrt. Grund sind Sanierungsarbeiten der Deutschen Bahn im Zuge der Generalsanierung der Strecke zwischen Troisdorf und Wiesbaden. Die Sperrung gilt bis Ende August und betrifft auch den Radverkehr. Für Autos führt die Umleitung über die Stielstraße, Saarstraße und Karl-Lehr-Straße. Fußgänger können die Unterführung in der Dachsbergstraße zur Schönaustraße nutzen. Die Arbeiten am Bahngelände laufen voraussichtlich bis Mitte Dezember weiter. In Wiesbaden entsteht eine neue Selbsthilfegruppe für Menschen mit Depressionen, Ängsten und Panikstörungen. Das Gründungstreffen findet heute um 20 Uhr im Gesundheitsamt in der Konradinerallee statt. Die Gruppe Ansage an die Traurigkeit möchte einen geschützten Rahmen für Austausch und gegenseitige Unterstützung bieten. Geplant sind Treffen an jedem ersten und dritten Mittwoch im Monat von 20 bis 21.30 Uhr. Eine Anmeldung ist per Mail an die ansageandietraurigkeit@web.de möglich.
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7: Wir messen aktuell 25 Grad hier in der Britta Arena in Wiesbaden. Hat sich ja ein bisschen gebessert, das Wetter. Allerdings kommt da später noch ein bisschen viel Regen auf uns zu. Gegen Abendstunden 19 bis 20 Uhr kommt es auf jeden Fall nochmal dick runter, eventuell sogar Gewitter. Das regnet sich dann auch so ein paar Stunden ein. Also falls ihr heute noch rausgeht, nehmt ein Schirmchen mit und bedenkt, dass im Antenne Wiesbaden Wetter drin für morgen. Erwarten uns allerdings 25 Grad mit einem Sonne-Wolken-Mix. Ja.
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7: Wir haben von den Straßen nur eine Meldung. A671 Wiesbaden Richtung Mainz. Zwischen Hochheim Süd und Gustavsburg haben wir 1 Kilometer Stau und das war's.
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7: Ein Blitzer auf der A66 Frankfurt Richtung Wiesbaden. Ihr dürft 100 fahren. Dann haben wir noch einen in der Oranienstraße kurz vor der Adlerstraße. Hier sind 30 erlaubt und nochmal 30 in der Bierstädter Straße Richtung Innenstadt kurz vor der Rosenstraße. Das war's auch schon.
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7: Schönen Feierabend.

0: Warum ist das so?
1: Ja, das haben wir uns wieder gefragt oder eher gesagt, ihr habt uns das wieder gefragt und natürlich antworten wir auf eure Fragen. Jonas Castell hat sich gemeldet und seine Frage dreht sich um den Himmel. Der ist ja meistens blau, also im Moment ist er jetzt nicht blau, denn da sind ja gerade ganz viele Wolken drüber, aber normalerweise ist er ja blau. Und warum das so ist, naja. Das haben wir auch geklärt. Also ich habe für euch die Lexikas auf jeden Fall auseinandergenommen, habe hin und her gewälzt und habe geguckt, warum der Himmel blau ist. Und jetzt weiß ich es endlich. Ich weiß es endlich.
2: Theoretisch Antworten auf alle Fragen und natürlich auch hier bei uns. Ihr wollt was wissen und bei uns hört ihr die Antworten.
0: Hä? Warum ist das so?
2: Björn aus Castell hat sich bei uns gemeldet und seine Frage dreht sich um unseren Himmel. Der ist nämlich bestenfalls blau, im Moment okay, wegen der Wolken ja eher grau. Aber Björn will wissen, warum ist der Himmel eigentlich blau? Also, woher kommt die Farbe? Gerade ist es ja grau, weil graue Wolken. Aber warum ist er ohne Wolken blau? Habe ich noch gar nicht wirklich so drüber nachgedacht. Aber Kollegin Amina Liedtke weiß immer Bescheid, warum ist der Himmel blau? Warum ist das so?
1: Eine Frage, die sich wahrscheinlich jeder schon mal gestellt hat. Der Himmel ist blau, weil das Sonnenlicht aus vielen verschiedenen Farben besteht. Wenn das Licht auf die Atmosphäre der Erde trifft, wird es an winzige Teilchen in der Luft gestreut. Dabei wird die blaue Farbe viel stärker in alle Richtungen verteilt als die anderen Farben. Das wiederum bedeutet, egal wohin wir schauen, kommt besonders viel blaues Licht bei unseren Augen an. Und deshalb sieht der Himmel für uns blau aus. Wenn der Himmel dann bei Sonnenuntergang rot oder orange ist, legt das Licht einen viel längeren Weg durch die Atmosphäre zurück. Das blaue Licht wird unterwegs fast komplett herausgestreut und übrig bleiben dann vor allem die warmen Farben. Kurz gesagt, der Himmel ist nicht automatisch blau. Atmosphäre macht aus Sonnenlicht eine riesige Lichtschau und das gibt's jeden Tag, ganz gratis und so ganz ohne Streaming-Abo. Mega geil.
0: Darum ist das so. Du hast auch eine Frage, die wir klären sollen? Ruf uns an oder schreib uns eine WhatsApp 0611 952 69 869.

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1: Ich bin Thomas Brock. Der FC Bayern München rechnet damit, dass Jamal Musiala seine Karriere trotz einer neurologischen Dysfunktion fortsetzen kann. Demnach gibt es derzeit keine Hinweise, dass der Fußballnationalspieler nicht weiter auf dem Niveau spielen kann. Der 23-Jährige war in nur 4 Tagen 2-mal bei Spielen zusammengebrochen.
2: Beim FC Bayern waren Musialas gesundheitliche Probleme schon vor den beiden Testspielen bekannt. Diagnostiziert wurden sogenannte Absenzen, eine Form epileptischer Anfälle, bei denen Betroffene für wenige Sekunden wie weggetreten wirken. Seine Einsätze seien medizinisch abgesprochen und aus ärztlicher Sicht unbedenklich gewesen, heißt es. Musiala selbst schreibt, er sei in bester medizinischer Behandlung und sehr optimistisch. Ein zusätzliches gesundheitliches Risiko bestehe nicht. Philipp Detlefs, Sportredaktion.
1: 4 Jahre nach den Anschlägen auf die Nord Stream Pipelines ist ein zweiter Verdächtiger gefasst worden. Die Bundesanwaltschaft ließ einen Ukrainer in Kroatien festnehmen. Sie wirft ihm unter anderem das gemeinschaftliche Herbeiführen einer Sprengstoffexplosion vor. Bei dem Festgenommenen handelt es sich um den Mann, der im Herbst 2025 bereits in Polen festgenommen worden war. Die polnische Justiz lehnte den deutschen Auslieferungsantrag damals ab. Der Ukrainer kam frei. Pflegekräfte, Ärzte, Ingenieure, ausländische Fachkräfte werden gebraucht, um den Bedarf in Deutschland zu decken. Jetzt steigt die Zahl der Anerkennungen deutlich. Im vergangenen Jahr bewilligten die Behörden mehr als 86.000 Anträge.
3: Unterm Strich ist das ein Plus von knapp 10%. Vor allem Menschen aus Syrien, die haben das Go bekommen, nun hier zu arbeiten. Da gab es den größten Zuwachs. Doch die allermeisten Anerkennungen für Berufsabschlüsse, die bekamen wie auch schon im Vorjahr Leute aus der Türkei. Und davon profitiert vor allem der medizinische Bereich. Viele arbeiten nun als Pflegekraft oder Arzt. Aber es gibt auch viele neue Ingenieure. Claudia Wächter, Nachrichtenredaktion.
1: Nach fast 8 Monaten Pause will die Fluggesellschaft Eurowings wieder in das arabische Emirat Dubai fliegen. Die Verbindungen waren nach dem gemeinsamen Angriff von USA und Israel auf den Iran Ende Februar 2026 gekappt worden. Die Iraner hatten in dem Konflikt auch Ziele in den Emiraten beschossen. Die Direktflüge ab Berlin, Stuttgart und Köln-Bonn sollen mit Beginn des Winterflugplans Ende Oktober wieder aufgenommen werden.
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4: Wir gucken uns mal das Wetter an. Ah, wie ist es jetzt gerade? Es ist ja wirklich ziemlich aprilmäßig da heute draußen. Was soll man dazu sagen? Im Moment ist ja eigentlich ganz okay. Es ist tatsächlich auch ein bisschen warm draußen. Viel wärmer, als man denkt, wenn man so drinnen sitzt und dann rausgeht. Also für alle, die gleich von der Arbeit rausgehen, werden sich denken, oh, es ist gar nicht so kalt. Ja, es sind doch immerhin 25 Grad gerade. Es ist auf einmal warm geworden. Aber das täuscht etwas, denn es kommt eine dicke, fette Regenfront auf uns zu. So gegen 19, 20 Uhr regnet es sich nochmal so richtig ein bis in die Nacht. Also falls ihr nochmal rausgeht, nehmt ein Schirmchen mit. Im Antenne-Wettertrend für morgen bekommen wir 25 Grad mit Sonne-Wolken-Mix.
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4: Ich habe eine Meldung von A671 Wiesbaden Richtung Mainz. Zwischen Hochheim Süd und Gustavsburg haben wir 1 Kilometer Stau. Das war's.
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4: Ein mobiler Blitzer heute in der Bierstädter Straße Richtung Innenstadt, kurz vor der Rosenstraße. Hier dürft ihr 30 fahren und noch einer auf der A66 Frankfurt Richtung Wiesbaden. Hier sind 100 erlaubt.
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4: Yes, und es ist schon wieder 18 Uhr. Ich denke jedes Mal so, es ist irgendwie noch nicht 18 Uhr. Für mich ist 17 Uhr. Macht ja aber nichts. Wir hören tolle Musik. Save Your Tears gibt es jetzt von The Weeknd. Und danach hören wir mal, was man in der schönsten Stadt der Welt noch so machen kann. Also dranbleiben lohnt sich allemal.

0: Save Your Tears from The Weeknd auf Antenne Wiesbaden und das alles aus der schönsten Stadt der Welt.
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0: Was haben wir gelacht? Ein Film über Fernsehen, Humor, Frauen in den 90ern, Maren Keutmann, Hella von Sinnen, Gabi Köstner und weitere bekannte TV-Persönlichkeiten blicken zurück auf eine Zeit in weiblicher Humor, wo er nicht selbstverständlich war. Eine unterhaltsame und zugleich nachdenkliche Zeitreiche zu zum Beispiel Wetten, dass, die Harald-Schmidt-Show oder auch TV Total gibt es zu sehen um 18 Uhr in der Karriere-Filmbühne. Tickets kosten 19 Euro. Und unser Sam, also unser Stadtmuseum, feiert dieses Jahr 10-jähriges Geschichte gegen und Zukunft. Direktorin Sabine Philipp blickt heute am Mittwochabend auf die Entwicklung des Museums zurück, spricht über seine Bedeutung für Wiesbaden und wirft einen Blick auf die kommenden Jahre. Los geht's um 19 Uhr in den Gläsernen Museum des Werkraums in Wiesbaden, Langgasse 5 bis 9. Eintritt ist frei, aber man sollte sich vorher anmelden, also geht man auf die Internetseite. So, und zum Brückenschlag, das heißt die Ausstellung im Werkraum Wiesbaden, die sich mit Fahrradverkehr zwischen Mainz und Wiesbaden beschäftigt. Im Mittelpunkt steht ein Projekt, bei dem Radfahrerinnen und Radfahrer einen Monat lang die drei wichtigsten Brücken möglichst häufig überqueren. Die gesamten Daten sollen dann zeigen, wie eine dauerhafte und schnelle Radschnellverbindung zwischen Mainz und Wiesbaden aussehen könnte. Für leidenschaftliche Radfahrer und Radfahrerinnen auf jeden Fall ein Pflichttermin. Bis 19 Uhr habt ihr Zeit, euch die Ausstellung im Werkraum anzuschauen. Und ich verpasse sie wieder. Dabei fahre ich jeden Tag mit dem Fahrrad hin. Naja, heute nicht.
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1: Im Studio Robert Schäfer. Das hessische Innenministerium in Wiesbaden hat den Verein Palästina e.V. verboten. Nach Angaben des Innenministeriums richtet sich der Verein gegen die verfassungsmäßige Ordnung und den Gedanken der Völkerverständigung. Ihm werden unter anderem antisemitische Propaganda und die Unterstützung israelfeindlicher Positionen vorgeworfen. Im Zuge des Verbots hat es gestern Durchsuchungen in 5 Objekten in Hessen und in einem weiteren in Baden-Württemberg gegeben. Dabei sollen mögliche weitere Beweise gesichert werden. Das Verbot führt zur Auflösung der Vereinsstrukturen und zur Beschlagnahme des Vereinsvermögens. Die Waldbrandgefahr in Hessen hat sich nach den jüngsten Niederschlägen und dem deutlichen Temperaturrückgang vorerst entspannt. Das hessische Forstministerium in Wiesbaden hat die seit Anfang August geltende Waldbrandalarmstufe A aufgehoben. Damit gilt aktuell keine Alarmstufe mehr. Entwarnung gibt es allerdings nicht vollständig. Trotz der Regenfälle bleiben Teile der Vegetation nach der langen Trockenperiode weiterhin leicht entzündlich. Grillstellen können deshalb in besonders gefährdeten Wald- und Waldrandbereichen weiterhin geschlossen bleiben. Nach Angaben des Ministeriums hat es allein seit Anfang August knapp 50 Waldbrände mit einer Schadfläche von rund 380.000 Quadratmetern gegeben. Seit Jahresbeginn sind mindestens 160 Waldbrände registriert worden. Die Sanierung der B455 bei Eppstein geht in den nächsten Bauabschnitt. Das meldet Hessenmobil in Wiesbaden. Die Vollsperrung an der Kreuzung B455 L3011 soll heute aufgehoben werden. Damit ist die Strecke von und nach Kelkheim-Fischbach wieder befahrbar. Anschließend wird die B455 in Richtung Fischbach auf einem kurzen Abschnitt halbseitig gesperrt. Eine Baustellenampel regelt den Verkehr. Hessenmobil warnt wegen der langen Ampelphasen vor Staus und längeren Wartezeiten. Der neue Bauabschnitt soll voraussichtlich bis Ende August dauern. In Wiesbaden entsteht eine neue Selbsthilfegruppe für Menschen mit Depressionen, Ängsten und Panikstörungen. Das Gründungstreffen findet heute um 20 Uhr im Gesundheitsamt in der Konradinerallee statt. Die Gruppe Ansage an die Traurigkeit möchte einen geschützten Rahmen für Austausch und gegenseitige Unterstützung bieten. Geplant sind Treffen an jedem ersten und dritten Mittwoch im Monat von 20 bis 21.30 Uhr. Eine Anmeldung ist per Mail an die ansageandietraurigkeit@web.de möglich. In Wiesbaden-Nauroth steht wieder die Sperrmüllabfuhr an. Morgen und am Freitag holen die Entsorgungsbetriebe der Stadt den Sperrmüll ab. Am Donnerstag sind die Obergasse, die Auringer Straße und die nordöstlich davon gelegenen Straßen dran. Am Freitag folgen die übrigen Straßen sowie die Siedlung Erbsenacker. Der Sperrmüll darf erst am Vorabend rausgestellt werden. Wer ihn früher rausstellt, muss mit einem Bußgeld rechnen. Die ELW bitten außerdem darum, Möbel und Teppiche getrennt von Metallteilen und Elektrogeräten bereitzustellen. Kartons, Säcke sowie Bau- und Sanierungsabfälle werden nicht mitgenommen.
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2: 27 Grad hier aktuell aus der Britta Arena in Wiesbaden. Hätte niemand gedacht, dass es heute nochmal so warm wird. Ganz, ganz komisch ist das hier alles. Aber da kommt noch was. Da kommt ein bisschen Regen auf uns zu, obwohl es gerade sehr, sehr schön auf dem Himmel aussieht. Das muss man schon wirklich sagen. Ja, ein kleines Kunstwerk da draußen. Ah, täuscht aber. Da kommt noch was runter. Heute Abend soll es mal richtig regnen und zwar den Abend so richtig durch. Ist aber gut, sehr gut. Dann kriegen wir nämlich morgen gutes Wetter. 25 Grad Sonne-Wolken-Mix gibt es morgen am wunderschönen Donnerstag.
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2: Ich habe gerade gar nichts von den Straßen, mir liegt keine Meldung vor.
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2: Auf der A66 Frankfurt Richtung Wiesbaden dürft ihr heute nur 100 fahren. Das hat uns der liebe Kali durchgegeben. Dann haben wir nochmal die Bierstädter Straße Richtung Innenstadt. Kurz vor der Rosenstraße sind 30 erlaubt. Das hat Georg gesehen und durchgegeben. Danke. Und die Oranienstraße kurz vor der Adelheidstraße. Da darfst du heute auch nur 30 fahren. Schneller wäre nicht gut. Wenn du auch so einen Blitzer siehst und alle warnen willst, rufst du mich an oder schickst eine WhatsApp Wiesbaden 952 698 und dann nochmal die 69.
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2: Schönen Feierabend.

0: Herbst auf Antenne Wiesbaden. 18:39 haben wir's.
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0: Ja, und wir haben in Wiesbaden jeden Tag ja auch Zahlen für euch. Unsere Zahl des Tages ist heute die 3760. So viele Liter Wasser sind am SW-Wasserstand bei der Rheingauer Weinwache allein an den ersten Wochenenden ausgeschenkt worden. Und das kostenlos. Besonders beliebt war das Wasser aus dem Taunusstollen. Davon gingen stolze 2340 Liter über die Theke. Dazu kamen 820 Liter Wasser mit Sirup, am liebsten mit Zitrone. Und auch wenn das limitierte SW-Wasserglas mit Papageimotiv schon vergriffen ist, Wasser gibt's natürlich weiter auf der Weinwoche. Natürlich. Und das Ganze natürlich für einen guten Zweck. Die Spenden gehen in diesem Jahr an den Zwergendorf, der Zwerg-Nase-Stiftung für schwerstkranke und beeinträchtigte Kinder. Super gut. Also, wird da ordentlich Wein getrunken. Man muss ja auch immer an das Zwieber denken, das Zwischenwasser. Ne? 3700 Liter Wasser für den guten Zweck auf der Rheingauer Weinwoche. Das ist auf jeden Fall sehr, sehr, sehr toll. Deswegen ist die 3760 heute unsere Wiesbaden-Wein. Wein des Tages auch und auch Zahl des Tages.
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1: Ich bin Thomas Brockt. 4 Jahre nach den Anschlägen auf die Nord Stream Pipelines in der Ostsee ist ein zweiter Verdächtiger gefasst worden. Das teilte die Bundesanwaltschaft in Karlsruhe mit. Es handelt sich um einen ukrainischen Taucher, der schon einmal in Polen festgenommen worden war. Diesmal wurde er in Kroatien gefasst.
2: Die polnische Justiz hatte den deutschen Auslieferungsantrag im vergangenen Herbst abgelehnt und den Ukrainer freigelassen. Jetzt ging er den Ermittlern in der kroatischen Küstenstadt Pula erneut ins Netz. Die Bundesanwaltschaft will ihn nach Deutschland überstellen lassen. Der ausgebildete Taucher soll Teil der Gruppe gewesen sein, die im September 2022 Sprengsätze an den Gaspipelines platzierte. Einer seiner mutmaßlichen Komplizen wurde kürzlich am Oberlandesgericht Hamburg angeklagt. Ob und wann es dort zum Prozess kommt, ist aber noch unklar. Aus Karlsruhe, Jacqueline Melcher.
1: Die seit Sonntag geltende Evakuierung eines Ortsteils von Monschau ist aufgehoben. Die rund 30 betroffenen Menschen können zurück in ihre Häuser, wie eine Stadtsprecherin sagte. Grund ist die sich entspannende Lage des Waldbrandes im Naturschutzgebiet Hohes Venn im nahen Belgien. Die Behörden dort hatten vermeldet, dass das Feuer eingekreist sei. Der FC Bayern München rechnet damit, dass Jamal Musiala seine Karriere trotz einer neurologischen Dysfunktion fortsetzen kann. Demnach gibt es derzeit keine Hinweise, dass der Fußballnationalspieler nicht weiter auf dem Niveau spielen kann. Der 23-Jährige war in nur 4 Tagen 2-mal bei Spielen zusammengebrochen.
3: Beim FC Bayern waren Musialas gesundheitliche Probleme schon vor den beiden Testspielen bekannt. Diagnostiziert wurden sogenannte Absenzen, eine Form epileptischer Anfälle, bei denen Betroffene für wenige Sekunden wie weggetreten wirken. Seine Einsätze seien medizinisch abgesprochen und aus ärztlicher Sicht unbedenklich gewesen, heißt es. Musiala selbst schreibt, er sei in bester medizinischer Behandlung und sehr optimistisch. Ein zusätzliches gesundheitliches Risiko bestehe nicht. Wann der 23-Jährige wieder spielen kann, ist allerdings offen. Philipp Detlefs, Sportredaktion.
1: Und noch zum Radsport. Der Tour de France Dritte Isaac Del Toro hat den Prolog der Deutschlandtour gewonnen. Der Mexikaner fuhr auf dem 2,6 Kilometer langen Kurs im hessischen Bad Orb die schnellste Zeit und holte sich damit das erste Führungstrikot. Bester Deutscher war Tobias Müller auf Rang 2.

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1: Im Studio Robert Schäfer. Die Stadt Wiesbaden hat einen ersten Zwischenstand ihrer Strategie Suchthilfe und Prävention statt Verdrängung vorgestellt. Dabei geht es unter anderem um den Ausbau niedrigschwelliger Hilfsangebote, Prävention und aufsuchende Straßensozialarbeit. Auch das Cannabis-Checking-Pilotprojekt, das bis März diesen Jahres gelaufen ist, wird nach Angaben der Stadt positiv bewertet. Zu den konkreten Maßnahmen Gesundheitsdezernentin Milena Löbke.
2: Dann gibt es, wie gesagt, die Möglichkeiten der Drogenkonsumräume, die Straßensozialarbeit, die ausgebaut werden muss, die Thematik, dass wir einfach innerhalb der Verwaltung eng zusammenarbeiten in diesem Arbeitskreis zur Drogenpolitik. Also es gibt eine ganze Handvoll von Maßnahmen, die wir hier vorschlagen.
1: Ob und in welchem Umfang weitere Maßnahmen umgesetzt werden, hängt nun vor allem von den kommenden Haushaltsberatungen ab. Die Waldbrandgefahr in Hessen hat sich nach den jüngsten Niederschlägen und dem deutlichen Temperaturrückgang vorerst entspannt. Das hessische Forstministerium in Wiesbaden hat die seit Anfang August geltende Waldbrandalarmstufe A aufgehoben. Damit gilt aktuell keine Alarmstufe mehr. Entwarnung gibt es allerdings nicht vollständig. Trotz der Regenfälle bleiben Teile der Vegetation nach der langen Trockenperiode weiterhin leicht entzündlich. Grillstellen können deshalb in besonders gefährdeten Wald- und Waldrandbereichen weiterhin geschlossen bleiben. Nach Angaben des Ministeriums hat es allein seit Anfang August knapp 50 Waldbrände mit einer Schadfläche von rund 380.000 Quadratmetern gegeben. Seit Jahresbeginn sind mindestens 160 Waldbrände registriert worden. Das hessische Innenministerium in Wiesbaden hat den Verein Palästina e.V. verboten. Nach Angaben des Innenministeriums richtet sich der Verein gegen die verfassungsmäßige Ordnung und den Gedanken der Völkerverständigung. Ihm werden unter anderem antisemitische Propaganda und die Unterstützung israelfeindlicher Positionen vorgeworfen. Im Zuge des Verbots hat es gestern Durchsuchungen in 5 Objekten in Hessen und in einem weiteren in Baden-Württemberg gegeben. Dabei sollen mögliche weitere Beweise gesichert werden. Das Verbot führt zur Auflösung der Vereinsstrukturen und zur Beschlagnahme des Vereinsvermögens. In Wiesbaden-Schierstein ist der Bahnübergang an der Freudenbergstraße ab morgen erneut voll gesperrt. Grund sind Sanierungsarbeiten der Deutschen Bahn im Zuge der Generalsanierung der Strecke zwischen Troisdorf und Wiesbaden. Die Sperrung gilt bis Ende August und betrifft auch den Radverkehr. Für Autos führt die Umleitung über die Stielstraße, Saarstraße und Karl-Lehr-Straße. Fußgänger können die Unterführung in der Dachsbergstraße zur Schönaustraße nutzen. Die Arbeiten am Bahngelände laufen voraussichtlich bis Mitte Dezember weiter. In Wiesbaden entsteht eine neue Selbsthilfegruppe für Menschen mit Depressionen, Ängsten und Panikstörungen. Das Gründungstreffen findet heute um 20 Uhr im Gesundheitsamt in der Konradinerallee statt. Die Gruppe Ansage an die Traurigkeit möchte einen geschützten Rahmen für Austausch und gegenseitige Unterstützung bieten. Geplant sind Treffen an jedem ersten und dritten Mittwoch im Monat von 20 bis 21:30 Uhr. Eine Anmeldung ist per Mail an die ansageandietraurigkeit@web.de möglich.
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1: Ich bin Thomas Brock. Der FC Bayern München rechnet damit, dass Jamal Musiala seine Karriere trotz einer neurologischen Dysfunktion fortsetzen kann. Demnach gibt es derzeit keine Hinweise, dass der Fußballnationalspieler nicht weiter auf dem Niveau spielen kann. Der 23-Jährige war in nur 4 Tagen 2-mal bei Spielen zusammengebrochen.
2: Beim FC Bayern waren Musialas gesundheitliche Probleme schon vor den beiden Testspielen bekannt. Diagnostiziert wurden sogenannte Absenzen, eine Form epileptischer Anfälle, bei denen Betroffene für wenige Sekunden wie weggetreten wirken. Seine Einsätze seien medizinisch abgesprochen und aus ärztlicher Sicht unbedenklich gewesen, heißt es. Musiala selbst schreibt, er sei in bester medizinischer Behandlung und sehr optimistisch. Ein zusätzliches gesundheitliches Risiko bestehe nicht. Philipp Detlefs, Sportredaktion.
1: 4 Jahre nach den Anschlägen auf die Nord Stream Pipelines ist ein zweiter Verdächtiger gefasst worden. Die Bundesanwaltschaft ließ einen Ukrainer in Kroatien festnehmen. Sie wirft ihm unter anderem das gemeinschaftliche Herbeiführen einer Sprengstoffexplosion vor. Bei dem Festgenommenen handelt es sich um den Mann, der im Herbst 2025 bereits in Polen festgenommen worden war. Die polnische Justiz lehnte den deutschen Auslieferungsantrag damals ab. Der Ukrainer kam frei. Pflegekräfte, Ärzte, Ingenieure, ausländische Fachkräfte werden gebraucht, um den Bedarf in Deutschland zu decken. Jetzt steigt die Zahl der Anerkennungen deutlich. Im vergangenen Jahr bewilligten die Behörden mehr als 86.000 Anträge.
3: Unterm Strich ist das ein Plus von knapp 10%. Vor allem Menschen aus Syrien, die haben das Go bekommen, nun hier zu arbeiten. Da gab's den größten Zuwachs. Doch die allermeisten Anerkennungen für Berufsabschlüsse, die bekamen, wie auch schon im Vorjahr, Leute aus der Türkei. Und davon profitiert vor allem der medizinische Bereich. Viele arbeiten nun als Pflegekraft oder Arzt. Aber es gibt auch viele neue Ingenieure. Claudia Wächter, Nachrichtenredaktion.
1: Nach fast 8 Monaten Pause will die Fluggesellschaft Eurowings wieder in das arabische Emirat Dubai fliegen. Die Verbindungen waren nach dem gemeinsamen Angriff von USA und Israel auf den Iran Ende Februar 2026 gekappt worden. Die Iraner hatten in dem Konflikt auch Ziele in den Emiraten beschossen. Die Direktflüge ab Berlin, Stuttgart und Köln-Bonn sollen mit Beginn des Winterflugplans Ende Oktober wieder aufgenommen werden.
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0: Hallo, hier ist die Stille Stunde auf Antenne Wiesbaden. Wir machen hier in dieser Stunde ganz bewusst ein bisschen ruhiger zum Runterkommen, aber auch als Zeichen von Inklusion und Zusammenhalt. Hier in Wiesbaden machen da schon richtig viele Unternehmen mit und auch die Telekom setzt ein Zeichen mit ihrer Magenta-Stillen Stunde. Tina Höppner ist Compliance-Expertin bei der Telekom und sie hatte die Idee zur Magenta-Stillen Stunde von der Telekom.
1: Uns ist es einfach wichtig, dass alle Menschen sich bei uns wohlfühlen. Bei der Beratung, beim Einkauf und uns ist ganz klar, dass einige Menschen mehr Ruhe brauchen und mit der Magenta-Stillen Stunde geben wir diesen Menschen die Möglichkeit, in Ruhe ihre Einkäufe oder auch die Beratung bei uns zu tätigen.
0: Roberto Valentino leitet den Telekom-Shop in Marburg. Er hat uns erklärt, was passiert, wenn die Telekom ruhiger macht.
2: Viele Telekom-Geschäfte machen schon mit. Das machen wir immer zu bestimmten Zeiten, in der Woche ein oder zwei Stunden. In den Geschäften machen wir es ruhiger. Wir machen die Musik aus, wir machen das Licht ein bisschen dunkler. Unsere Mitarbeiter sprechen leiser und wir packen zu dieser Zeit zum Beispiel keine Ware aus.
0: Und wie kommt's an?
2: Ja, unsere Kunden finden das gut. Unsere Kunden freuen sich immer ein bisschen Ruhe beim Einkaufen, sagen dann so, macht Einkaufen wieder Spaß. Und auch unsere Mitarbeiter finden die Aktion gut. Sie arbeiten in der Zeit viel entspannter.
0: Auch die Telekom macht mit die Stille Stunde eine Initiative hier aus Wiesbaden. Mittlerweile mit vielen Impulsen in ganz Deutschland. Es geht darum, Menschen mit nicht sichtbaren Behinderungen einen Raum zu bieten, der sie nicht einschränkt. Und manchmal hilft schon, leiser zu machen, besser zuzuhören und einfach mal den Alltagsstress auszublenden und einfach durchatmen. Hier ist die Stille Stunde auf Antenne Wiesbaden. Wir wünschen euch einen schönen Abend.

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0: Hier ist die Stille Stunde auf Antenne Wiesbaden. Schön, dass ihr mit dabei seid. Ja, wir machen bewusst ruhiger in dieser Stunde. Und nicht nur wir machen das. Deutschlandweit und vor allem hier bei uns in Wiesbaden machen immer mehr Einzelhändler, Unternehmen und Gastrobetriebe zum Beispiel mit. Und auch die Deutsche Telekom hat eine eigene Magenta-Stille Stunde eingeführt. Tina Höppner, Compliance-Expertin bei der Telekom, hat die initiiert und findet super, was hier bei uns in Wiesbaden passiert.
1: Wir finden das sehr gut, wir finden es sehr wichtig und wir finden das auch gut, dass es Wiesbaden macht, weil Barrierefreiheit heißt, Teilnahme für alle Menschen möglich zu machen.
0: Bei der Telekom machen deutschlandweit schon einige Shops mit. Die machen die Musik aus, beraten stiller und dimmen das Licht zum Beispiel. Roberto Valentino leitet den Telekom-Shop in Marburg und er ist auch mit dabei.
2: Es gibt die stille Stunde schon in 19 Geschäften in Deutschland und das war ein großer Erfolg. Und wir planen weitere Sachen. Zum Beispiel aktuell haben wir auf unserer Homepage einen Konverter, der in einfache Sprache übersetzt. Schaut doch mal rein.
0: Auch die Telekom will weitere Shops für die Magenta-Stille Stunde gewinnen. Generell findet Tina Höppner wichtig, dass noch mehr Unternehmen die Initiative insgesamt unterstützen.
1: Gemeinsam können wir nämlich mehr erreichen. Und damit setzen wir auch alle ein Statement, ein Zeichen dafür, dass viele Menschen es vielleicht schwer haben, aber auch leichter haben können.
0: Ja, ganz genau, so ist es doch. Und deswegen machen auch wir ruhiger, nehmen das Tempo raus und nehmen uns die Zeit zum Durchatmen. Hier ist die Stille Stunde auf Antenne Wiesbaden. Einen schönen Abend, ihr Lieben.

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1: Ich bin Thomas Brockt. 4 Jahre nach den Anschlägen auf die Nord Stream Pipelines in der Ostsee ist ein zweiter Verdächtiger gefasst worden. Das teilte die Bundesanwaltschaft in Karlsruhe mit. Es handelt sich um einen ukrainischen Taucher, der schon einmal in Polen festgenommen worden war. Diesmal wurde er in Kroatien gefasst.
2: Die polnische Justiz hatte den deutschen Auslieferungsantrag im vergangenen Herbst abgelehnt und den Ukrainer freigelassen. Jetzt ging er den Ermittlern in der kroatischen Küstenstadt Pula erneut ins Netz. Die Bundesanwaltschaft will ihn nach Deutschland überstellen lassen. Der ausgebildete Taucher soll Teil der Gruppe gewesen sein, die im September 2022 Sprengsätze an den Gaspipelines platzierte. Einer seiner mutmaßlichen Komplizen wurde kürzlich am Oberlandesgericht Hamburg angeklagt. Ob und wann es dort zum Prozess kommt, ist aber noch unklar. Aus Karlsruhe, Jacqueline Melcher.
1: Die seit Sonntag geltende Evakuierung eines Ortsteils von Monschau ist aufgehoben. Die rund 30 betroffenen Menschen können zurück in ihre Häuser, wie eine Stadtsprecherin sagte. Grund ist die sich entspannende Lage des Waldbrandes im Naturschutzgebiet Hohes Venn im nahen Belgien. Die Behörden dort hatten vermeldet, dass das Feuer eingekreist sei. Der FC Bayern München rechnet damit, dass Jamal Musiala seine Karriere trotz einer neurologischen Dysfunktion fortsetzen kann. Demnach gibt es derzeit keine Hinweise, dass der Fußballnationalspieler nicht weiter auf dem Niveau spielen kann. Der 23-Jährige war in nur 4 Tagen 2-mal bei Spielen zusammengebrochen.
3: Beim FC Bayern waren Musialas gesundheitliche Probleme schon vor den beiden Testspielen bekannt. Diagnostiziert wurden sogenannte Absenzen, eine Form epileptischer Anfälle, bei denen Betroffene für wenige Sekunden wie weggetreten wirken. Seine Einsätze seien medizinisch abgesprochen und aus ärztlicher Sicht unbedenklich gewesen, heißt es. Musiala selbst schreibt, er sei in bester medizinischer Behandlung und sehr optimistisch. Ein zusätzliches gesundheitliches Risiko bestehe nicht. Wann der 23-Jährige wieder spielen kann, ist allerdings offen. Philipp Detlefs, Sportredaktion.
1: Und noch zum Radsport. Der Tour de France Dritte Isaac Del Toro hat den Prolog der Deutschlandtour gewonnen. Der Mexikaner fuhr auf dem 2,6 Kilometer langen Kurs im hessischen Bad Orb die schnellste Zeit und holte sich damit das erste Führungstrikot. Bester Deutscher war Tobias Müller auf Rang 10.
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1: Ich bin Thomas Brockt. Der große Brand im Hohenfenn in Belgien ist nach Behördenangaben von Feuerwehrleuten eingekesselt worden. Es gibt aber noch keine komplette Entwarnung. Einsatzkräfte kämpfen seit 5 Tagen gegen das Feuer im Naturschutzgebiet nahe der deutschen Grenze.
2: Großes Aufatmen auch auf der deutschen Seite der Grenze. Das Feuer nähert sich nicht mehr. Die Löscharbeiten und der Regen haben die Ausbreitung gestoppt. Die Stadt Monschau hob die Evakuierung mehrerer Straßenzüge auf. Rund 30 Menschen dürfen endlich zurück in ihre Häuser. Die meisten waren seit Sonntag bei Freunden oder Verwandten untergekommen, manche auch in einer Notunterkunft. In der Städteregion Aachen kann man das Feuer noch deutlich riechen und die Behörden empfehlen, vorsorglich Fenster und Türen geschlossen zu halten. Aber sie entwarnen auch. Die gemessenen Schadstoffkonzentrationen in der Luft liegen demnach unter den Grenzwerten. Ursula Winkler, Nachrichtenredaktion.
1: In Deutschland werden immer mehr ausländische Berufsabschlüsse anerkannt. Im vergangenen Jahr bewilligten die Behörden dem Statistischen Bundesamt zufolge 86.600 Anträge, knapp 10% mehr als im Vorjahr. Die meisten Anerkennungen stammten aus der Türkei, gefolgt von der Ukraine. Stark vertreten war auch Syrien. Die meisten anerkannten Berufsabschlüsse drehten sich wie im Vorjahr um medizinische Berufe. 4 Jahre nach den Anschlägen auf die Nord Stream Pipelines ist ein weiterer Verdächtiger gefasst worden. Die Bundesanwaltschaft ließ einen Ukrainer in Kroatien von dortigen Beamten festnehmen, wie die Karlsruher Behörde mitteilte.
3: Unterm Strich ist das ein Plus von knapp 10%. Vor allem Menschen aus Syrien, die haben das Go bekommen, nun hier zu arbeiten. Da gab es den größten Zuwachs. Doch die allermeisten Anerkennungen für Berufsabschlüsse, die bekamen, wie auch schon im Vorjahr, Leute aus der Türkei. Und davon profitiert vor allem der medizinische Bereich. Viele arbeiten nun als Pflegekraft oder Arzt. Aber es gibt auch viele neue Ingenieure. Claudia Wächter, Nachrichtenredaktion.
1: Noch zum Radsport. Der Tour de France-Dritte Isaac Del Toro hat den Prolog der Deutschland-Tour gewonnen. Der Mexikaner fuhr auf dem 2,6 Kilometer langen Kurs im hessischen Bad Orb die schnellste Zeit und holte sich damit das erste Führungstrikot. Bester Deutscher war Tobias Müller auf Rang 10. Morgen wird die Deutschland-Tour mit der ersten Etappe von Bad Orb nach Schwäbisch Hall fortgesetzt.

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1: Ich bin David Riemer. Versicherer schätzen, dass in Deutschland viele Millionen Arbeitsstunden durch Hitze verloren gehen. Der Hauptgeschäftsführer der deutschen gesetzlichen Unfallversicherung Fassauer weist auch auf ein erhöhtes Unfallrisiko hin. Ab 30 Grad gäbe es etwa 8% mehr Arbeitsunfälle als bei Temperaturen zwischen 10 und 15 Grad, sagte er.
2: Die Zahl dieser Hitzetage hat sich seit den 1950ern etwa verdreifacht, rechnet der Experte vor. Für jemanden auf einem Gerüst, an einer Maschine oder hinter dem Steuer könne nachlassende Konzentration schwerwiegende Folgen haben. So verzeichnen die Versicherer an Hitzetagen auch deutlich mehr Unfälle auf dem Arbeitsweg. Und allein im Jahr 2023 seien schätzungsweise 37 Millionen Arbeitsstunden durch Hitze verloren gegangen. Die Versicherer fordern einen besseren Hitzeschutz. Ursula Winkler, Nachrichtenredaktion.
1: Die seit Sonntag geltende Evakuierung eines Ortsteils von Monschau ist aufgehoben. Die rund 30 betroffenen Menschen können zurück in ihre Häuser, sagt eine Stadtsprecherin. Grund ist die sich entspannende Lage des Waldbrandes im Naturschutzgebiet Hohes Venn im nahen Belgien. Die Behörden dort hatten vermeldet, dass das Feuer eingekreist sei. Pflegekräfte, Ärzte, Ingenieure, ausländische Fachkräfte werden gebraucht, um den Bedarf in Deutschland zu decken. Jetzt steigt die Zahl der Anerkennungen deutlich. Im vergangenen Jahr bewilligten die Behörden mehr als 86.000 Anträge, teilte das Statistische Bundesamt mit.
3: Unterm Strich ist das ein Plus von knapp 10%. Vor allem Menschen aus Syrien, die haben das Go bekommen, nun hier zu arbeiten. Da gab es den größten Zuwachs. Doch die allermeisten Anerkennungen für Berufsabschlüsse, die bekamen, wie auch schon im Vorjahr, Leute aus der Türkei. Und davon profitiert vor allem der medizinische Bereich. Viele arbeiten nun als Pflegekraft oder Arzt. Aber es gibt auch viele neue Ingenieure. Claudia Wächter, Nachrichtenredaktion.
1: Außenminister Wadefuhl fürchtet keine Belastung der deutsch-ukrainischen Beziehungen nach der Festnahme eines zweiten Verdächtigen wegen des Anschlags auf die Nord Stream Pipelines. Es sei Aufgabe aller Ermittlungsbehörden, das mit Nachdruck zu verfolgen und auch die notwendigen Maßnahmen zu ergreifen. Das sagte er bei einem Besuch in der Schweiz. 4 Jahre nach den Anschlägen auf die Pipelines in der Ostsee war ein zweiter Verdächtiger gefasst worden. Die Bundesanwaltschaft ließ den Ukrainer in Kroatien von dortigen Beamten festnehmen.

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1: Ich bin David Riemer. Mit Blick auf niedrige Gasspeicherstände sehen Bundeswirtschaftsministerium und Bundesnetzagentur die Wirtschaft in der Pflicht. Die Füllung der deutschen Speicher, die im Moment rund zur Hälfte ausgelastet sind, sei sehr gering, sagte eine Ministeriumssprecherin. Sie fordert die Hände auf, einzuspeichern.
2: Der früher wichtigste Gaslieferant Russland ist schon mit Beginn des Ukraine-Kriegs weggebrochen und der Iran-Krieg sorgt für weitere Knappheit. Die Transporte kommen kaum durch die Straße von Hormuz und das treibt die Preise in die Höhe. Normalerweise kaufen die Händler im Sommer ein, um das Gas in der Heizperiode zu verkaufen, aber aktuell sind die Speicher nur halb voll. Im November müssten sie nach gesetzlichen Vorgaben zu 80% gefüllt sein. Für eine sichere Versorgung im Winter sieht das Wirtschaftsministerium die Händler in der Pflicht. Ursula Winkler, Nachrichtenredaktion.
1: Der große Brand im Hohen Venn in Belgien ist nach Behördenangaben von Feuerwehrleuten eingekesselt worden. Eine komplette Entwarnung gibt es aber noch nicht. Das Feuer hat bislang rund 3000 Hektar zerstört. Das entspricht rund 4200 Fußballfeldern und der Brand ist weiter aktiv. In Monschau weitet sich das Feuer nicht weiter in Richtung Deutschland aus. Der Regen hat die Löscharbeiten begünstigt. Aktuell sind noch 170 Kräfte im Einsatz. Bei den deutschen Fluggesellschaften ist der durchschnittliche Kerosinverbrauch pro Passagier im vergangenen Jahr erneut gesunken. Das berichtet der Bundesverband der deutschen Luftverkehrswirtschaft. Für eine Strecke von 100 Kilometern musste pro Kopf demnach gut 3,3 Liter Flugbenzin aufgewendet werden.
3: Im Vergleich zu 2024 ist der Pro-Kopf-Verbrauch damit so etwa um ein halbes Wasserglas gesunken. Aber im Vergleich zu 1990 hat er sich fast halbiert. Weil die Fluggesellschaften immer mehr moderne Flieger anschaffen, betont der Verband. Und das geht auch so weiter. Im Verlauf der nächsten 10 Jahre soll zum Beispiel etwa die Hälfte aller deutschen Maschinen gegen neue ausgetauscht werden. Aber die Umweltorganisation Atmosphäre kritisiert, dass der Luftverkehr insgesamt seine Klimaziele weiterhin verfehlt. Thomas Thonfeld, Nachrichtenredaktion.
1: Viele Menschen in Deutschland bekommen nachts zu wenig Schlaf. Knapp 40% schlafen eigenen Angaben zufolge unter der Woche weniger als 7 Stunden. Das zeigt eine Untersuchung des Robert-Koch-Instituts. Laut Studie ist eine Schlafdauer von weniger als 7 Stunden bei Erwachsenen gemäß internationalen Schlafempfehlungen zu kurz. Betroffen sind laut der Befragung deutlich mehr Männer als Frauen.

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1: Ich bin David Riemer. 4 Jahre nach den Anschlägen auf die Nord Stream Pipelines ist ein zweiter Verdächtiger gefasst worden. Das teilte die Bundesanwaltschaft in Karlsruhe mit. Es handelt sich um einen ukrainischen Taucher, der schon einmal in Polen festgenommen worden war. Diesmal wurde er in Kroatien gefasst.
2: Die polnische Justiz hatte den deutschen Auslieferungsantrag im vergangenen Herbst abgelehnt und den Ukrainer freigelassen. Jetzt ging er den Ermittlern in der kroatischen Küstenstadt Pula erneut ins Netz. Die Bundesanwaltschaft will ihn nach Deutschland überstellen lassen. Der ausgebildete Taucher soll Teil der Gruppe gewesen sein, die im September 2022 Sprengsätze an den Gaspipelines platzierte. Einer seiner mutmaßlichen Komplizen wurde kürzlich am Oberlandesgericht Hamburg angeklagt. Ob und wann es dort zum Prozess kommt, ist aber noch unklar. Aus Karlsruhe, Jacqueline Melcher.
1: Der große Brand im Hohenfenn in Belgien ist nach Behördenangaben von Feuerwehrleuten eingekesselt worden. Es gibt aber noch keine komplette Entwarnung. Einsatzkräfte kämpfen seit Tagen gegen das Feuer im Naturschutzgebiet nahe der deutschen Grenze.
3: Großes Aufatmen auch auf der deutschen Seite der Grenze. Das Feuer nähert sich nicht mehr. Die Löscharbeiten und der Regen haben die Ausbreitung gestoppt. Die Stadt Monschau hob die Evakuierung mehrerer Straßenzüge auf. Rund 30 Menschen dürfen endlich zurück in ihre Häuser. In der Städteregion Aachen kann man das Feuer noch deutlich riechen. Und die Behörden empfehlen, vorsorglich Fenster und Türen geschlossen zu halten. Aber sie entwarnen auch. Die gemessenen Schadstoffkonzentrationen in der Luft liegen demnach unter den Grenzwerten. Ursula Winkler, Nachrichtenredaktion.
1: Über den Norden von Rheinland-Pfalz sind am Abend schwere Unwetter hinweggezogen. 2 Menschen wurden durch einen umstürzenden Baum schwer verletzt. Außerdem wurden etliche Dächer abgedeckt, Fassadenteile stürzten ab und Gegenstände flogen umher. Das ganze Ausmaß der Schäden ist noch nicht absehbar. Und im brandenburgischen Fürstenwalde-Spree soll es laut der Europäischen Unwetterdatenbank einen Tornado gegeben haben. Ein Dach wurde abgedeckt und Bäume stürzten um, heißt es. Bislang ist nichts über verletzte Personen bekannt. Außenminister Wadefuhl fürchtet keine Belastung der deutsch-ukrainischen Beziehungen nach der Festnahme eines zweiten Verdächtigen wegen des Anschlags auf die Nord Stream Pipelines. Es sei Aufgabe aller Ermittlungsbehörden, das mit Nachdruck zu verfolgen und auch die notwendigen Maßnahmen zu ergreifen. Das sagte er bei einem Besuch in der Schweiz.

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1: Ich bin David Riemer. Versicherer schätzen, dass in Deutschland viele Millionen Arbeitsstunden durch Hitze verloren gehen. Der Hauptgeschäftsführer der deutschen gesetzlichen Unfallversicherung Fassauer weist auch auf ein erhöhtes Unfallrisiko hin. Ab 30 Grad gäbe es etwa 8% mehr Arbeitsunfälle als bei Temperaturen zwischen 10 und 15 Grad, sagte er.
2: Die Zahl dieser Hitzetage hat sich seit den 1950ern etwa verdreifacht, rechnet der Experte vor. Für jemanden auf einem Gerüst, an einer Maschine oder hinter dem Steuer könne nachlassende Konzentration schwerwiegende Folgen haben. So verzeichnen die Versicherer an Hitzetagen auch deutlich mehr Unfälle auf dem Arbeitsweg. Und allein im Jahr 2023 seien schätzungsweise 37 Millionen Arbeitsstunden durch Hitze verloren gegangen. Die Versicherer fordern einen besseren Hitzeschutz. Ursula Winkler, Nachrichtenredaktion.
1: Die seit Sonntag geltende Evakuierung eines Ortsteils von Monschau ist aufgehoben. Die rund 30 betroffenen Menschen können zurück in ihre Häuser, sagte eine Stadtsprecherin. Grund ist die sich entspannende Lage des Waldbrandes im Naturschutzgebiet Hohes Venn im nahen Belgien. Die Behörden dort hatten vermeldet, dass das Feuer eingekreist sei. Pflegekräfte, Ärzte, Ingenieure, ausländische Fachkräfte werden gebraucht, um den Bedarf in Deutschland zu decken. Jetzt steigt die Zahl der Anerkennungen deutlich. Im vergangenen Jahr bewilligten die Behörden mehr als 86.000 Anträge, teilte das Statistische Bundesamt mit.